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Auf der B248 Dannenberg Richtung Wolfsburg stehen in Krichelsdorf mehrere defekte Fahrzeuge auf der Straße. Alle Verkehrsmeldungen auch immer aktuell auf radio-saw.de und in unserer App. Gute Fahrt durchs SAW-Land.

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1: Ich bin Sönke Röhling. In der Leipziger Innenstadt ist ein Mann mit einem Auto in eine Menschenmenge gerast. Zwei Menschen wurden getötet, weitere wurden zum Teil schwer verletzt. Der mutmaßliche Amokfahrer soll psychisch krank sein. Er ließ sich widerstandslos festnehmen. Ob in dem Fall eine Mordanklage erfolgt, dazu sagte Heiko Teggers von der Deutschen Polizeigewerkschaft im ZDF.
2: Das hängt davon ab, wie der Gesundheitszustand dieses Täters zum Zeitpunkt der Tat war. Deshalb ist es wichtig, dass sehr akribisch ermittelt wird. Und da gehören nicht nur die Spuren am Tatort zu, sondern auch die intensive Ermittlung zum Hintergrund dieser Tat. Und nur wenn alle Fakten ausgewertet werden, kann die Staatsanwaltschaft die Anklage erheben und ein Gericht entscheidet dann über die Höhe der Strafe.
1: Deutschland bringt sich für einen möglichen Einsatz in der Straße von Hormuz in Stellung. Das Minenjagdboot Fulda ist von Kiel aus Richtung Mittelmeer gestartet. Wenn der Krieg zwischen den USA und dem Iran vorbei ist, soll eine internationale Mission die wichtige Meerenge für die Schifffahrt sichern. SPD, Grüne und Linke legen ihre Konten beim Internetdienst X still. In einer abgestimmten Aktion posten sie, X sei in den letzten Jahren im Chaos versunken und fordere Desinformation. Der US-Milliardär Elon Musk hatte vor knapp 4 Jahren Twitter gekauft, in X umbenannt und unter anderem den Schutz gegen Fake News ausgehöhlt. Grüne, Linke und SPD bespielen jetzt ihre offiziellen Partei-Accounts und die der Bundestagsfraktion nicht mehr, sondern nutzen andere Plattformen. Auch viele Politiker aus ihren Reihen kehren X den Rücken. Das Bundeskartellamt fordert die Mineralölkonzerne auf, den Tankrabatt voll an die Verbraucher weiterzureichen. Laut Behördenchef Mund sind die Preise nicht um 17, sondern nur um knapp 13 Cent gesunken. Die Mineralölwirtschaft weist den Vorwurf zurück. Steigende Preise und die schwache Konjunktur trüben die Verbraucherstimmung in Deutschland. Sie ist auf den tiefsten Stand seit gut 3 Jahren gefallen. Das zeigt das Konsumbarometer des Handelsverbands. Die Experten sagen, die Hoffnungen auf eine Erholung wurden durch den Iran-Krieg zunichte gemacht. Die nächsten Nachrichten in einer Stunde. 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Auf der B248 Dannenberg Richtung Wolfsburg stehen in Krichelsdorf mehrere defekte Fahrzeuge auf der Straße. Alle Verkehrsmeldungen auch immer aktuell auf radio-saw.de und in unserer App. Gute Fahrt durchs SAW-Land.

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0: Wir bringen euch in den Dienstag, diesem 5. Mai. Schönen guten Morgen um 5:30 Uhr, halb sechs mit den Radio SAW Nachrichten und Sönke Röhling.
1: Nach der Amokfahrt in der Leipziger Innenstadt mit zwei Toten laufen die Ermittlungen von Polizei und Staatsanwaltschaft auf Hochtouren. Ein Autofahrer war durch eine Fußgängerzone gerast und hatte zahlreiche Menschen erfasst. Er wurde nach Ort und Stelle festgenommen. Es soll sich um einen 33-jährigen Mann aus Leipzig handeln. Es heißt, er sei psychisch auffällig gewesen. Oberbürgermeister Burkhard Jung sagte:
2: Es gab unglaublich viele Menschen in der Innenstadt, die sofort spontan kleine Gesten gezeigt haben, Wasser gereicht haben, geholfen haben. Auch dafür ganz, ganz herzlichen Dank. Ich bedanke mich ganz, ganz herzlich bei der Polizei, die den Täter festgenommen hat. Ich bedanke mich bei der Feuerwehr, die sehr schnell vor Ort war und abgesperrt hat. Aber es ist wirklich kaum zu ertragen, eine solche Tat an einem Montagnachmittag in der Innenstadt.
1: Nach der Amokfahrt hat die Leipziger Polizei ein Hinweisportal und ein Hinweistelefon freigeschaltet. Dort können Zeugen zum Beispiel Fotos oder Videos hochladen oder Hinweise zum Tathergang geben. Sachsens Ministerpräsident Kretschmer sagte, man werde alles daran setzen, die Tat schnell und vollständig aufzuklären. Deutschland will dabei helfen, die Straße von Hormuz zu sichern und bringt sich dafür jetzt in Stellung. Das Minenjagdboot Fulda ist von Kiel aus Richtung Mittelmeer gestartet. Verteidigungsminister Pistorius sagt im ZDF:
3: Wir sind bereit, unter bestimmten Bedingungen zu helfen bei der Räumung und der Sicherung der Straße von Hormuz. Kaum jemand in der NATO hat so ausgefeilte Fähigkeiten im Bereich der Minenräumung. Und diese wollen wir zur Verfügung stellen. Und um das im Falle eines Mandats schneller bewerkstelligen zu können, verlegen wir den Minenräumer jetzt schon ins Mittelmeer, damit es dann von da aus nur noch die Hälfte der Strecke ist und sie schnell vor Ort helfen kann. Und wenn das so weit käme, würde ja dann auch ein Marineversorger zur Seite gestellt.
1: Sollte der Einsatz der Fulda notwendig werden, müsste der Bundestag noch zustimmen.
0: Die nächsten Radio SAW Nachrichten bekommt ihr um 6. Jetzt gucken wir für euch auf die Straßen bei uns im SAW-Land mit dem Radio SAW Verkehrsservice, im schnellsten SAW-Land.
4: Auf der A2 Richtung Hannover dauert es zwischen dem Kreuz Magdeburg und Eilsleben vor der Baustelle im Moment eine Dreiviertelstunde länger. Hintergrund ist, hier war ein Auto im Baustellenbereich liegen geblieben und ein Schwertransport ist daran nicht vorbeigekommen. Deswegen hat sich dahinter alles gestaut. Das Problem ist, einige Lasterfahrer sind in der Zeit im Stau eingeschlafen, also weil eben auch Ruhezeiten eingehalten werden müssen und sie konnten da nicht weg. Die Polizei ist gerade dabei, alle aufzuwecken. Hoffentlich löst sich dann der Stau auch demnächst bald wieder auf. Sobald sich da was tut, hört ihr es bei uns. A7 Richtung Hamburg, zwischen Nordheim Nord und Echter ein kaputter Laster auf der rechten Spur. Und die B79 ist in beiden Richtungen in Wolfenbüttel wegen Bergungsarbeiten gesperrt. Hier bitte den Bereich umfahren. Flitzerblitzer. Die stehen auf der A2 Richtung Berlin, Höhe Rastplatz Lorkberg, A36 Richtung Braunschweig, Höhe Wernigerode Nord, auf der B27 in Hüttenrode Richtung Blankenburg, am B81 Ortseingang Blankenburg aus Halberstadt kommend. Auf der 91 stehen sie am Ortsausgang Halle in Richtung Merseburg, in Schönebeck auf dem Markt und in Hüselitz beidseitig. Und wenn ihr dazu noch was habt, dann klingelt bitte kurz durch 0800 1630 630 oder schickt eine WhatsApp, die Nummer bei uns im Netz.
0: Mit 13 Grad steht in Böttenstedt bei Salzwedel in der Altmark auf. Da wird es heute eher wolkig und es wird richtig nass. Immer wieder gibt es Regen, 12 bis 16 Grad. Im Süden, da sieht es ein bisschen freundlicher aus heute. Da gibt es zwar auch Wolken, aber auch mal Sonne, 17 bis 21 Grad. Und auch hier später dann Regenschauer und sogar Gewitter. Morgen am Mittwoch ein ähnlicher Tag, ähnliche Aufteilung. Also gerade was die Temperaturen angeht, im Norden 9 bis 15 Grad und im Süden 16 bis 21 Grad.
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0: Wir schicken euch mit viel Energie in diesen Dienstag in einer kompletten Woche, obwohl wir auch mal auch am Wochenende einen Feiertag, nämlich den Muttertag. Einfach dran denken.
4: Genau, jetzt schon mal groß im Kalender notieren, dass ihr irgendwann vielleicht Pralinen oder Blumensträußchen oder was auch immer sich Mama wünscht, für sie besorgt. Und ansonsten starten wir ganz entspannt in den Morgen mit einem 2000er von Shaggy, Angel, noch in dieser halben Stunde. Was Neues gibt's von Holly Humberstone, To Love Somebody. Und hier ist für euch Ed Sheeran zusammen mit Justin Bieber. Guten Morgen.

0: hätte ich nicht zugehört. Da sagt uns unser Entchen vom Radio SAB Hörerservice, die Auffahrt Brennecke Straße ist gesperrt für 14 Tage. Und was mache ich? Um als Pendler auf Magdeburg Ring zu kommen, fahre genau in diese Richtung. Gut, diesen Fehler habe ich jetzt einmal gemacht, in den nächsten 13 Tagen bestimmt nicht nochmal.
1: Das werden wir sehen. 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Schönen guten Morgen.

0: Schön, dass wir euch in den Dienstag schicken dürfen. Schönen guten Morgen und danke fürs Einschalten von eurem Lieblingssender-Radio SAW um 5.43 Uhr. Um 17 vor 6 gucken wir auf die Straßen vor euch, Nadine.
1: Immer noch eine Dreiviertelstunde plus auf der A2 Richtung Hannover zwischen dem Kreuz Magdeburg und Eilsleben vor der Baustelle. Und die B79 ist weiterhin beidseitig gesperrt in Wolfenbüttel. Bergungsarbeiten laufen hier, bitte umfahrt den Bereich weiträumig.
0: Jetzt können wir mal den Regenschirm austesten. Heute in Sohlen bei Magdeburg haben wir 14 Grad. Es wird nämlich wolkiger, regnerischer Dienstag mit 12 bis 16 Grad im Norden. Im Süden, da gibt es ab und zu noch mal ein bisschen Sonne bei 17 bis 21 Grad. Aber auch später hier Regenschauer und Gewitter. Und dieses Wetter, das übertragen wir auch gleich in den Mittwoch. Hallo.

0: Schönen guten Morgen mit wunderbaren Nachbarn um 5.50 Uhr, 10 vor 6. Schönen guten Morgen mit uns Nachbarn, hatte ich weiter gesagt. Aber Freunde sind wir vielleicht. Wir sind Familie von euch. Wir schicken euch in diesen Dienstag mit der Frage, was euch an euren Nachbarn nervt.
1: Vielleicht gibt es da ja irgendjemand, der über euch wohnt und ständig zu nachtschlafender Zeit die Möbel verrückt, zum Beispiel.
0: Ich kann mir auch gut vorstellen, dass meine Nachbarn anrufen und sagen, Mensch, derjenige, der über uns wohnt, der steht immer so früh auf, dann drehen wir uns eigentlich noch 2 oder 3 Mal um, aber dann läuft er diese Treppen so laut runter.
1: Das hatte ich tatsächlich mal. Ich habe mal in einem Haus gewohnt, wo mir vorgeworfen wurde, ich würde zu laut die Treppen runterlaufen morgens.
0: Das gibt's doch gar nicht.
1: Seitdem schleiche ich wirklich, und das ist bestimmt schon 17, 18 Jahre her, seitdem schleiche ich immer auf Zehenspitzen runter. Oder achte darauf, dass ich Schuhe anhabe mit einer sehr leisen Sohle.
0: Oder ziehst die Schuhe draußen an. Auch nicht verkehrt. Was nervt euch an euren Nachbarn? Alles gerne auch anonym. Einfach anrufen unter 0800 160 0630. Oder schickt eine WhatsApp-Sprache.

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7: Ich bin Rebecca Göring. Guten Morgen. Bei einer mutmaßlichen Amokfahrt in der Leipziger Innenstadt sind gestern Nachmittag eine 63-jährige Frau und ein 77-jähriger Mann getötet worden. Viele weitere Menschen wurden verletzt, drei davon schwer. Die Polizei hat den mutmaßlichen Täter noch im Auto festgenommen. Den Angaben zufolge handelt es sich um einen 33 Jahre alten deutschen Staatsbürger. Leipzigs Oberbürgermeister Burkhard Jung sprach auf einer Pressekonferenz am Abend von einer Tragödie.
8: Wir sind fassungslos über das, was geschehen ist. Ein Mann rast in die Einkaufszone. Man findet gar nicht die richtigen Worte für diese fürchterliche Amokfahrt. Und Gedanken sind natürlich jetzt bei den Opfern, bei den Angehörigen, bei den Menschen, die auch psychisch das kaum ertragen können.
7: Jung bedankte sich im Anschluss bei den Rettungskräften, aber auch bei den Menschen, die vor Ort schnell und umsichtig geholfen hätten. Der mutmaßliche Anschlag in Leipzig zeigt einmal mehr, Sicherheit im öffentlichen Raum spielt eine immer größere Rolle. Nach dem Anschlag auf den Magdeburger Weihnachtsmarkt für über einem Jahr soll hier der alte Markt besser abgesichert werden. Das Land stellt dafür nun Geld bereit, Laura Födisch berichtet.
9: Mehr als 1 Million Euro aus dem Infrastruktursondervermögen stellt das Land für die Sicherung des alten Markts zur Verfügung. Geplant sind Maßnahmen, die Anschläge mit Autos verhindern sollen, zum Beispiel Poller und Sicherungen an den Zufahrten. Geplant sind außerdem Lösungen, die Schutz bieten und den Aufenthalt angenehmer machen, wie etwa Bänke, Pflanzkübel oder Abstellplätze für Fahrräder. Die Maßnahmen betreffen nicht nur den alten Markt an sich, sondern auch angrenzende Straßen.
7: Wer in Magdeburg auf dem Weg zur Arbeit über die Halberstädter Straße fährt, muss schon seit Monaten mehr Zeit einplanen. Hier gibt es regelmäßig Stau. Doch die Situation soll sich noch diese Woche deutlich verbessern. Wie uns ein Sprecher der Stadt bestätigte, wird der Ersatzbau für die marode Ringbrücke voraussichtlich am Freitag freigegeben. Dann ist der Magdeburger Ring wieder durchgängig befahrbar. Autofahrer müssen nicht mehr auf die Halberstädter Straße ausweichen. Wie bei den anderen Ersatzbauten für die maroden Ringbrücken gilt dann auch hier runter vom Gas und Tempo 30. Die nächsten Nachrichten um 6.30 Uhr.
10: Jetzt haben wir es 2:06. Schönen guten Morgen mit dem Radio SAW Verkehrsservice, dem Schnellzimmer WLAN. Nadine?
11: Gute Nachrichten von der B79. In beiden Richtungen in Wolfenbüttel habt ihr wieder freie Fahrt. Auf der A2 Richtung Hannover geht's auch ganz, ganz langsam wieder voran vor der Baustelle zwischen dem Kreuz Magdeburg und Eilsleben. Im Moment dauert's hier noch eine halbe Stunde länger. A7 Richtung Hamburg zwischen Northeim Nord und Echter ein kaputter Laster auf der rechten Spur und B188 in beiden Richtungen zwischen Jevenitz und Kloster Neuendorf hat es einen Unfall mit mehreren Fahrzeugen gegeben. Seid hier bitte äußerst vorsichtig. Flitzerblitzer stehen. Auf der A2 Richtung Berlin, Höhe Rastplatz Lorkberg, A36 Richtung Braunschweig, Höhe Wernigerode Nord. Es blitzt auf der B27 in Hüttenrode Richtung Blankenburg, auf der B79 in Rocklum beidseitig. Auf der 81 wurde am Ortseingang Blankenburg aus Halberstadt kommend aufgebaut. Auf der B91 am Ortsausgang Halle Richtung Merseburg. Sie stehen in Schönebeck auf dem Markt, in Beiendorf-Sohlen Richtung Magdeburg und in Hüselitz beidseitig. Wenn ihr dazu noch was habt, dann klingelt bitte kurz bei uns durch 0800 1630 630 oder schickt eine WhatsApp. Die Nummer gibt's bei uns im Netz.
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10: Mal kurz durchlüften zu Hause in Altenhausen, zum Beispiel bei Haldensleben jetzt gerade mit 13 Grad. Es wird ein wolkiger Dienstag, es gibt immer wieder Regen, 12 bis 16 Grad haben wir im Norden. Im Süden, da gibt es neben Wolken auch mal ein bisschen Sonne, da ist sogar ein bisschen wärmer, 17 bis 21 Grad, aber auch später hier Regen und Gewitter. Und morgen am Mittwoch auch wieder wolkig, immer wieder Regen und dann lockert es auf. 9 bis 15 Grad im Norden, im Süden 16 bis 21 Grad.
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10: Schönen guten Morgen. Wir reden ja heute über eure Nachbarn und das, was euch an denen stört. Eure Geschichte ganz einfach mit einer WhatsApp-Sprachnachricht. Was helfen kann, wenn ihr euch überhaupt nicht mehr versteht, das erfahrt ihr in gut 5 Minuten.
11: Dazu gibt's für euch die beste Mischung, die meiste Abwechslung, die Superhits fürs SAW-Land. Wir haben eine großartige Nummer dabei von Lady Gaga, die Wachmacht, Abracadabra, dazu aus den 90ern, Nana mit Lonely und jetzt für euch Fastboy. Guten Morgen. Morgen.

0: Wir sind an eurer Seite an diesem Dienstag. Schönen guten Morgen um 10 nach 6 an diesem 5. Mai. Und mein Gott, was bin ich harmoniesüchtig.
1: Das stimmt.
0: Ja, ich kann gar nicht streiten.
1: Also wenn das ist auch richtig. Du hältst dich da immer zurück und schluckst lieber runter, als dass du irgendein Argument bringst.
0: Das habe ich von zu Hause gelernt, ja. Aber vielleicht ist es ja auch genau das Richtige, um Streitschlichter zu werden. Es werden nämlich jetzt gerade in der Stadt Burg im Jerichoer Land gerade eben solche Schiedspersonen gesucht, die einen den Nachfolger stellen werden oder eine Nachfolgerin für dieses Ehrenamt in dieser Stadt. Rebecca Göring, was macht denn überhaupt diese Schiedsperson?
2: Die kommen immer dann zum Einsatz, wenn es Streit unter Nachbarn gibt. Die Klassiker sind Lärm oder Äste, die über den Gartenzaun ragen. Bis zu 10 solcher Streits gibt es jedes Jahr in Burg. Und damit die Gerichte nicht mit diesen Fällen belastet werden, ist vorgeschrieben, dass die Streithähne zuerst versuchen müssen, ihre Angelegenheit vor der Schiedsstelle zu klären. In Burg klappt das in etwa 80% der Fälle. Für Nachbarn ist das aber auch deutlich günstiger als ein Gerichtsverfahren.
0: Jetzt kommen wir zum Anforderungsprofil. Was muss man so können, um Schiedsperson zu werden?
2: Rein rechtlich braucht eine Schiedsperson ein sauberes Führungszeugnis, muss in der Stadt oder einem der Ortsteile wohnen und mindestens 25 Jahre alt sein. Es hilft natürlich ungemein, wenn die Bewerber auch ein gewisses Rechtsverständnis mitbringen. Die müssen nicht Jura studiert haben, aber um einen Streit schlichten zu können, ist es wichtig, auch die rechtlichen Grundlagen zu verstehen. Das hat mir Karl-Heinz Summer gesagt. Er ist seit 17 Jahren Schiedsperson in Burg. Für das Ehrenamt ist es aus seiner Sicht außerdem wichtig, dass man gut zuhören kann und empathisch ist, um sachlich zwischen den Streithähnen zu vermitteln.
0: Die Stadt Burg im Jerichoer Land sucht einen Nachfolger, um als Schiedsperson dort zu wirken. Alle Infos dazu, wenn ihr euch bewerben möchtet, findet ihr bei uns im Netz unter radio-saw.de.

0: geweckt werden von den 90ern. 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Schönen guten Morgen um 6:45. An diesem Dienstag, Nadine guckt auf die Straßen im SRW-Land.
1: Und da klemmt es jetzt wieder ordentlich auf der A2 Richtung Hannover, wahrscheinlich weil die ganzen Pendler jetzt so langsam dazukommen. Zwischen dem Kreuz Magdeburg und Eilsleben vor der Baustelle im Moment noch eine Stunde länger. Wenn ihr könnt, entweder das Gebiet weiträumig umfahren oder aber Zähne zusammenbeißen und durchhalten. Sobald sich auf der Strecke wirklich was tut, erfahrt ihr es bei uns. B188 in beiden Richtungen zwischen Jevenitz und Kloster Neuendorf. Da hat es einen Unfall mit mehreren Fahrzeugen gegeben. Seid hier bitte äußerst vorsichtig.
0: Auch heute könnt ihr euch das Blumengießen wieder sparen. Gerade im Norden gibt es nämlich wieder Regen. In Neudamm bei den Vegasleben haben wir jetzt gerade 13 Grad. Es wird ein wolkiger Dienstag, 12 bis 16 Grad. Im Süden, da ist es noch ein bisschen wärmer heute. Da gibt es neben Wolken auch mal ein bisschen Sonne bei 17 bis 21 Grad.

0: Wir sind bei euch mit Lieblingsmusik gleich von Robbie Williams. Schönen guten Morgen um 19.06 Uhr mit uns Radio SAW Muckefuchs am Dienstag.
1: Moin.
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3: Im Palais Saalfeld in Quedlinburg bringt euch morgen Martin Fromme zum Lachen und zum Nachdenken. Sein Programm Armleuchter ist eine Mischung aus Stand-Up-Comedy, Musik, Fotos und bissiger Satire. Deutschlands einziger asymmetrischer Komiker spricht offen, ehrlich und vor allem wahnsinnig lustig über das Leben mit Behinderung und beantwortet Fragen, die sich sonst keiner traut zu stellen. Martin Fromme legt morgen 19.30 Uhr in Quedlinburg los. Tickets kriegt ihr ab 28 Euro. Und am Samstag feiert ihr mit Radio SAW für den guten Zweck in Bebertal in der Börde. 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

0: Wir sind bei euch an diesem Dienstag, auch wenn ihr jetzt gerade in Richtung Badezimmer geht. Schönen guten Morgen wünschen euch die Radio SRW Muckefuchs am Dienstag um 6:35.
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0: Es ist 6:30. Schönen guten Morgen an diesem Dienstag, dem 5. Mai. Wir haben für euch die Radio SAW Nachrichten mit Rebecca Göring.
9: Guten Morgen. Bei einer mutmaßlichen Amokfahrt in der Leipziger Innenstadt sind gestern Nachmittag zwei Menschen ums Leben gekommen. Viele weitere wurden verletzt. Die Polizei hat einen 33-jährigen Tatverdächtigen festgenommen. Er soll heute einem Haftrichter vorgeführt werden. Die Ermittler gehen nach bisherigen Erkenntnissen nicht von einem politischen oder religiösen Motiv aus. Laut Staatsanwaltschaft gäbe es auch keine Hinweise auf weitere Täter. Und jetzt mehr Nachrichten aus dem SAW-Land von unseren Reportern.
10: In Harzgerode blicken viele Menschen gerade in eine ungewisse Zukunft. 1000 Arbeitsplätze stehen auf dem Spiel, sollte der insolvente Automobilzulieferer Bohai wirklich schließen müssen. Derzeit sieht es danach aus, vor allem weil der Hauptauftraggeber VW seinen Rückzug angekündigt hat. Die Gewerkschaft IG Metall ruft heute Beschäftigte, Familien und Unterstützer zu einer Kundgebung auf, um ein Zeichen für den Erhalt der Arbeitsplätze und die wirtschaftliche Sicherheit der Region zu setzen. 13 Uhr geht's los an der Bohai-Einfahrt. Aus Harzgerode, Laura Födisch, Radio SAW.
11: Der frühere Braunkohletagebau Zipsendorf Süd im Burgenlandkreis wird offiziell zum Naturschutzgebiet. Die entsprechende Verordnung gilt zunächst für 2 Jahre. Der See östlich von Zeitz ist vollständig von Wald umgeben und konnte sich zum ökologisch wertvollen Lebensraum entwickeln. Er soll Wasser, Vögeln dauerhaft als Rückzugsort dienen. Angeln bleibt dort weiter erlaubt, eine Nutzung für den Tourismus ist aber vorläufig nicht möglich. Aus Zeitz, Thorsten Rössler, Radio SAW.
12: Inklusion im Arbeitsalltag wird im Landkreis Anhalt-Bitterfeld wieder ausgezeichnet. Der Landkreis vergibt erneut den Inklusionspreis an Unternehmen, die Menschen mit Behinderung aktiv beschäftigen und so Teilhabe im Arbeitsleben ermöglichen. Mit dem Preis macht er gute Beispiele sichtbar und zeigt, dass Inklusion den Arbeitsalltag bereichern kann. Bewerbungen sind ab sofort bis Ende Juli möglich. Alle Infos dazu gibt es auf radio-saw.de. Aus Anhalt-Bitterfeld, Lena Vieregge.
9: Die nächsten Nachrichten um 7.
0: 2:30 haben wir es jetzt. Schönen guten Morgen mit dem Blick auf die Straßen. Bau uns im SAW-Land. Den Blick übernimmt Nadine.
13: A2 Richtung Hannover zwischen dem Kreuz Magdeburg und Eilsleben. Bauarbeiten. Hier braucht ihr im Moment eine Dreiviertelstunde länger. A7 Richtung Hamburg zwischen Northeim Nord und Echte. Ein kaputter Laster auf der rechten Spur. Bitte seid vorsichtig. Und auf der B188 in beiden Richtungen hat es zwischen Jewenitz und Klosterneuendorf einen Unfall mit mehreren Fahrzeugen gegeben. Die gibt es derzeit Bergungsarbeiten und dementsprechend Behinderungen. Flitzerblitzer stehen auf der A2 Richtung Berlin Höhe Rastplatz-Lorkberg, auf der A36 Richtung Braunschweig Höhe Wernigerode Nord, B27 in Hüttenrode Richtung Blankenburg. Es blitzt auf der B79 in Rocklum beidseitig, B81 Ortseingang Blankenburg aus Halberstadt kommend, auf der B91 am Ortsausgang Halle Richtung Merseburg. In Schönebeck wurde auf dem Markt aufgebaut, in Beindorf-Sohlen Richtung Magdeburg, in Hüselitz beidseitig und sie stehen in Silstedt Richtung Derenburg. Wenn ihr dazu noch was habt, dann ruft gern an 0800 1 630 630 oder schickt eine WhatsApp. Die Nummer gibt's bei uns im Netz.
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0: Also die aktuelle Durchschnittstemperatur ist momentan so 13 Grad, wie jetzt auch jetzt in Eilsdorf bei Dingelstädt. Ein wolkiger Dienstag heute, immer wieder Regen, 12 bis 16 Grad. Im Süden haben wir noch ein paar Wolken und auch ein bisschen Sonne, 17 bis 21 Grad. Und noch hier dann später Regenschauer und Gewitter.
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0: Schönen guten Morgen und stellt euch vor, eure Nachbarn grillen und ihr seid nicht eingeladen. Das ist das, was Jana an ihren Nachbarn nervt. Was schreibt und vor allem, was nervt euch an euren Nachbarn? Schreibt es uns auch gerne über Insta oder ruft uns an 0800 1 630 630.

0: wecken euch mit einem guten Gefühl an diesem 5. Mai und gleich mit Lieblingsmusik von Michael Schulte wie Radio SAW Muckefuchs. Guten Morgen um 20 vor 7.
1: Morgen.
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3: Ja, Oberamtsrat Alfred Klausen?
4: Morgens, Alfred. Na, wie ist?
3: Wie klingst du denn, Habe?
4: Ja, Allergie, Heuschnupfen.
3: Okay, ich dachte, du verzichtest in Nahrungsmitteln auf sämtliche Allergiestoffe.
4: Ja, das mache ich ja auch.
3: Und ihr trinkt nur gefiltertes Wasser zu Hause, oder?
4: Genau, Bergquellwasser.
3: Genau, und du verzichtest auf Industriezucker, Alkohol und andere Rauschstoffe.
4: Ja klar, so sieht's aus.
3: Es ist so krass, ich hatte recht.
4: Womit?
3: Das ist voll gefährlich, wie du lebst.
4: Wie bitte?
3: Ja, ich meine, ich habe keinen Strohschnupfen.
4: Heuschnupfen.
3: Ach, ist doch egal, Mann. Jedenfalls bist du einfach zu stark entgiftet.
4: Hä?
3: Ja, dich haut halt alles um, Mann.
4: Das ist doch Blödsinn.
3: Nein, dein perfektes Leben führt zu Allergien.
4: Aber...
3: Kein Aber. Du brauchst einfach mehr Giftstoffe.
4: Alfred,
3: Ja, jetzt lass mich mal machen. Also, ich mach dir eine Liste fertig mit allem, was du brauchst, um deinen Körper wieder auf Spur zu bringen. Du startest den Tag ab sofort mit 2 Liter Cola, 3 Twix und eine Packung Mentholkaugummi. Das wird deine Allergie massiv reduzieren. Schau mich an. Ich kaufe mir jetzt gleich ein schönes Stück Haselnusscremetorte zur Heuschnupfenprävention.
4: Dringendes Besprechungskäffchen.
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0: Guten Morgen im Frühling um 6:45. Blicken auf die Straßen bei euch im Bisserwieland, Nadine.
1: Da gibt es unter anderem Probleme auf der A2 Richtung Hannover zwischen dem Kreuz Magdeburg und Eilsleben. Eine Dreiviertelstunde mehr einplanen vor der Baustelle und B188 beidseitig zwischen Jevenitz und Kloster Neuendorf. Behinderungen wegen Bergungsarbeiten.
0: Ach, die Sonne war so schön, gerade am Wochenende. Die gibt es aber heute leider nur noch ein bisschen im Süden bei 17 bis 21 Grad. Dementsprechend auch hohe Temperaturen. Im Norden liegen sie bei 12 bis 16. Und es gibt immer wieder Regen heute an diesem 5. Mai.
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0: Wie du spontan sagen könnt, dass 6.52 Uhr noch 8 Minuten bis 7 bedeutet, dann seid ihr morgen früh fit fürs Mathe-Abi bei uns im SAW-Land. Radio SAW Muckefuchs wünschen euch dabei ganz, ganz viel Glück. Das schafft ihr schon.
1: Schönen guten Morgen.

0: Zweite Tag der Woche, auch mit uns Radio SAB Muckefuchs. Wir sind an eurer Seite um 6.58 Uhr, 2 vor 7. Guten Morgen.
1: Moin.
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13: Ich bin Rebecca Göring. Guten Morgen. Nach der mutmaßlichen Amokfahrt in der Leipziger Innenstadt soll der Fahrer des Autos heute einem Haftrichter vorgeführt werden. Bei der Tat starben eine 63-jährige Frau und ein 77-jähriger Mann. Es gibt viele Verletzte, 3 Menschen wurden schwer verletzt. Ursula Winkler berichtet.
14: Am frühen Abend schießt plötzlich ein weißes Auto durch eine Fußgängerzone auf den Marktplatz. Viele Menschen werden angefahren. Rettungskräfte kümmern sich schnell um etliche Verletzte. Als die Polizei eintrifft, sitzt der Fahrer noch im Wagen. Der 33-jährige Deutsche lässt sich widerstandslos festnehmen. Nach bisherigen Erkenntnissen gehen die Ermittler nicht von einem politischen oder religiösen Tatmotiv aus. Die Staatsanwaltschaft spricht von einer Amoktat eines Einzelnen. Es gebe keinerlei Anhaltspunkte für eine andere Lesart. Sie ermittelt nun unter anderem wegen Mordes.
13: Wer in Magdeburg auf dem Weg zur Arbeit über die Halberstädter Straße fährt, muss schon seit Monaten mehr Zeit einplanen. Hier gibt es regelmäßig Stau. Doch die Situation soll sich noch diese Woche deutlich verbessern. Wie uns ein Sprecher der Stadt bestätigte, wird der Ersatzbau für die marode Ringbrücke voraussichtlich am Freitag freigegeben. Dann ist der Magdeburger Ring wieder durchgängig befahrbar. Autofahrer müssen nicht mehr auf die Halberstädter Straße ausweichen. Wie bei den anderen Ersatzbauten für die maroden Ringbrücken gilt auch hier runter vom Gas und Tempo 30. Während viele einen wirklichen Spareffekt des Tankrabatts für Autofahrer bezweifeln, hat Bundesverkehrsminister Patrick Schnieder die Maßnahme verteidigt und schließt auch eine Verlängerung nicht aus. Tanken müsse für alle bezahlbar bleiben, sagte Schnieder dem Redaktionsnetzwerk Deutschland, die Anna Kramer berichtet.
15: Viele können schlichtweg nicht auf das Auto verzichten. Das gilt für Berufspendler, Fahrdienste, aber auch Teile der Wirtschaft wie Speditionen. Sie alle bräuchten in der aktuellen Lage Unterstützung. Insofern sei der Tankrabatt ein wichtiges Signal und die richtige Entscheidung, so Schnieder. Man werde die Lage im Blick behalten und nach den 2 Monaten schauen, was noch erforderlich sei. Solange bis Ende Juni gilt eine Steuersenkung für Benzin und Diesel von knapp 17 Cent pro Liter. Noch kommt die allerdings nicht in vollem Umfang bei den Autofahrern an.
13: Die nächsten Nachrichten um 7.30 Uhr.
0: dementsprechend schönen guten Morgen. Gleich haben es 7:03. Hier ist für euch der Radio SAW Verkehrsservice. Für schnellste im SAW-Land, Nadine.
1: A2 Richtung Hannover zwischen dem Kreuz Magdeburg und Eilsleben. Stau vor einer Baustelle. 50 Minuten dauert es derzeit länger. Dadurch auch Rückstau auf der Umleitung auf der B1. Also wenn ihr könnt, umfahrt das Gebiet bitte äußerst weiträumig. A2 Richtung Dortmund zwischen Peine und Lehrte Ost. Bauarbeiten, hier dauert es im Moment eine Viertelstunde länger. Dann die B184 Richtung Magdeburg, 20 Minuten plus vor der Baustelle zwischen Königsborn und Herodsberge. Und B188 in beiden Richtungen zwischen Jevenitz und Kloster Neuendorf. Behinderungen wegen Bergungsarbeiten. Flitzerblitzer stehen heute Morgen auf der A2 Richtung Berlin, Höhe Rastplatz Lorkberg. A36 Richtung Braunschweig, Höhe Wernigerode Nord. Auf der B4 zwischen Torfhaus und Bad Harzburg. B27 Hüttenrode Richtung Blankenburg. B79 Rocklum in beiden Richtungen. Auf der B91 am Ortseingang Blankenburg aus Halberstadt kommend. Auf der B91 dann am Ortsausgang Halle Richtung Merseburg. In Schönebeck auf dem Markt in Tagewerben aus Reichertswerben kommend. In Beindorf-Sohlen Richtung Magdeburg. In Hüselitz beidseitig und in Silstadt Richtung Derenburg. Wenn ihr dazu noch was habt, dann meldet es bitte kostenfrei unter 0800 1630 630 oder schickt eine WhatsApp, die Nummer bei uns im Netz.
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0: Mit 13 Grad geht es in Bärenrode bei Alrode im Harz in diesen Dienstag, der wolkig sein wird. Es gibt immer wieder Regen. 12 bis 16 Grad zumindest im Norden. Im Süden gibt es ab und zu auch noch mal ein bisschen Sonne, aber auch später dann Regen und Gewitter. Das 17 bis 21 Grad. Und der morgige Mittwoch, der ist auch wolkig, ist vor allem auch immer wieder regnerisch. Bei 9 bis 15 Grad im Süden, bei 16 bis 21.
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0: Euch einen schönen guten Morgen und wir Radio SAW Muckefuck sprechen gleich mit unserer Kollegin Freddy Holzapfel, die bei der mutmaßlichen Amokfahrt in Leipzig zufällig vor Ort war. Wie sie das Ganze erlebt hat, was sie und wie sie es erlebt hat, das hört in gut 3 Minuten.

0: Guten Morgen am Dienstag, 8 nach 7 ist es. Und in unseren Radio SRB Nachrichten habt ihr es gerade eben gehört. Auch auf Social Media kursieren diverse Videos und Bilder von der gestrigen mutmaßlichen Amokfahrt in Leipzig. Das ist eine furchtbare Tat, die die Verletzten, aber auch Augenzeugen und Angehörige lange beschäftigen wird. Und unsere Kollegin Freddy Holzapfel war zufällig vor Ort. Freddy, wie hast du von dieser schrecklichen Tat erfahren?
1: Ja, ich bin gestern Nachmittag mit meiner Tochter in der Stadt gewesen, weil wir ganz viel aus dem Drogeriemarkt holen mussten. Und unser Stammdrogeriemarkt ist in der Grimmerischen Straße, also genau dort, wo das Auto langgefahren ist. Und wir waren auch genau zu der Zeit unterwegs. Aber weil wir gestern so viel kaufen mussten, sind wir mit dem Fahrrad gefahren und nicht zu Fuß gewesen. Und da man durch die Innenstadt nicht radeln darf, mussten wir einen kleinen Bogen fahren. Und das war halt einfach unser Glück. Und dann haben wir den Bogen gemacht und haben dann schon drei Straßen weiter gehört, wie plötzlich lauter Sirenen und dachten, mein Gott, das ist ja ein größerer Unfall, was ist denn hier schon wieder los? Hubschrauber. Und dann sprach sich auch relativ schnell rum, Amoklauf, Amokfahrt, Amokfahrt. Und wir dachten, was ist denn hier los? Und sind dann mit den Rädern Richtung Grimmersche Straße dann eben gegangen und haben schon gesehen, dass dort alles voller Polizei war, alles voller Krankenwagen. Und es muss wohl wirklich wahnsinnig schnell gegangen sein von der Tat, bis dass die Rettungskette stand und dass da ganz, ganz viele Hilfskräfte vor Ort gewesen sind. Und das war einfach nur gespenstisch, zum einen so nah dran zu sein und zum anderen zu wissen, oh mein Gott, man ist da wahrscheinlich gerade wirklich einer Katastrophe entkommen.
2: Das ist eine Sache, die sicherlich auch viele Magdeburger nachvollziehen können. Ja. Da haben wir den Anschlag auf dem Weihnachtsmarkt gehabt, der ähnlich abgelaufen ist, also auch ein Auto, das in die Menschenmenge gefahren ist. Wie geht es denn jetzt dir und deiner Tochter persönlich? Also wie kann man denn so eine furchtbare Tat ansatzweise verarbeiten?
1: Ich bin unglaublich froh, dass wir es nicht gesehen und nicht dabei gewesen sind. Aber wir haben natürlich jemand Zugedeckten auf dem Boden gesehen. Meine Freundin arbeitet vor Ort in einem Café und die hat alles gesehen, hat auch erzählt und stand unter Schock und hat gezittert. Und da kam dann auch das Kriseninterventionsteam dann zu ihr und wir sind dann dort auch weg, weil man braucht dort nicht zu gaffen. Und es kommt erst so nach und nach, was da eigentlich passiert ist, wenn man dann im Fernsehen so die Bilder sieht. Und ich habe dann später auch das zerbeulte Auto meinem Lieblingscafé gesehen. Das stand genau davor. Und wenn man sich bedenkt, dass dieser Weg vom Augustusplatz bis davor zur Thomaskirche, wo dann das Auto an dem Poller zum Stehen gekommen ist, wie lang das ist, das sind 500-600 Meter, das ist einfach unbegreiflich. Dann war gestern super schönes Wetter, es waren wahnsinnig viele Leute unterwegs und das Einzige, was ich dann nur dachte, normalerweise sind in dieser Einkaufsstraße Springbrunnen an und da spielen überall Kinder und es war ja auch so warm und diese Springbrunnen sind gerade noch nicht in Betrieb und das hat wahrscheinlich noch eine größere Katastrophe verhindert.
0: Ja, das mag man sich gar nicht vorstellen. Ne? Mhm. Dankeschön, Freddy, für deine Eindrücke und das Team von Radio SAW wünscht allen Betroffenen, egal ob direkt oder indirekt, viel Kraft, das Erlebte zu verarbeiten und wir möchten Rettungs- und Einsatzkräften, aber auch den Ersthelfern für ihren Einsatz von Herzen danken.
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0: Wir sind bei euch um 17.07 Uhr. Schönen guten Morgen am Dienstag. Wir gucken gleich auf die Straßen, das übernimmt Nadine.
1: Da gibt es ganz aktuell eine Meldung aus dem Salzlandkreis. In Glöte auf der August-Bebel-Straße laufen mehrere Pferde auf und neben der Fahrbahn. Hier bitte vorsichtig sein. Und auf der A2 Richtung Hannover zwischen dem Kreuz Magdeburg und Eilsleben Bauarbeiten. Hier dauert es 50 Minuten länger und dadurch auch Stop and Go auf der B1 als Umleitung.
0: Gleich geht es in Richtung Job. Am besten neben der Arbeitstasche auch den Regenschirm mitnehmen. Es gibt nämlich immer wieder wolkige Abschnitte, heute gerade im Norden bei 12 bis 16 Grad, im Bartra bei Kelbra, im Landkreis Mansfeld-Südharz haben wir jetzt davon 12 Grad. Im Süden, da gibt es neben Wolken auch noch mal ein bisschen Sonne, heute bei 17 bis 21 Grad.

0: Andi steckt wieder voll im Saft und wir schicken die Energie rüber, damit er richtig gut in den Dienstag kommt. Für Radio SAW Muckefuchs, schönen guten Morgen um 7.28 Uhr, 2 vor halb 8.
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0: Es ist kurz nach 7:30 Uhr. Wir wünschen euch einen guten Start in den Dienstag mit den Radio SAW Nachrichten und Rebecca Göring.
8: Guten Morgen. Bei der mutmaßlichen Amokfahrt in der Leipziger Innenstadt sind gestern 2 Menschen ums Leben gekommen. Viele weitere wurden verletzt. Nach Angaben der Polizei ließ sich der 33-jährige Tatverdächtige noch in dem Auto widerstandslos festnehmen. Er soll heute einem Haftrichter vorgeführt werden. Von einem politischen oder religiösen Motiv gehen die Ermittler nach bisherigen Erkenntnissen nicht aus. Auch gäbe es keine Hinweise auf weitere Täter. Und jetzt mehr Nachrichten aus dem SAW-Land von unseren Reportern.
9: In Harzgerode blicken viele Menschen gerade in eine ungewisse Zukunft. 1000 Arbeitsplätze stehen auf dem Spiel, sollte der insolvente Automobilzulieferer Bohai wirklich schließen müssen. Derzeit sieht es danach aus, vor allem weil der Hauptauftraggeber VW seinen Rückzug angekündigt hat. Die Gewerkschaft IG Metall ruft heute Beschäftigte, Familien und Unterstützer zu einer Kundgebung auf, um ein Zeichen für den Erhalt der Arbeitsplätze und die wirtschaftliche Sicherheit der Region zu setzen. 13 Uhr geht's los an der Bohai-Einfahrt. Aus Harzgerode, Laura Födisch, Radio SAW.
10: Der frühere Braunkohletagebau Zipsendorf Süd im Burgenlandkreis wird offiziell zum Naturschutzgebiet. Die entsprechende Verordnung gilt zunächst für 2 Jahre. Der See östlich von Zeitz ist vollständig von Wald umgeben und konnte sich zum ökologisch wertvollen Lebensraum entwickeln. Er soll Wasser, Vögeln dauerhaft als Rückzugsort dienen. Angeln bleibt dort weiter erlaubt, eine Nutzung für den Tourismus ist aber vorläufig nicht möglich. Aus Zeitz, Thorsten Rössler, Radio SAW.
11: Inklusion im Arbeitsalltag wird im Landkreis Anhalt-Bitterfeld wieder ausgezeichnet. Der Landkreis vergibt erneut den Inklusionspreis an Unternehmen, die Menschen mit Behinderung aktiv beschäftigen und so Teilhabe im Arbeitsleben ermöglichen. Mit dem Preis macht er gute Beispiele sichtbar und zeigt, dass Inklusion den Arbeitsalltag bereichern kann. Bewerbungen sind ab sofort bis Ende Juli möglich. Alle Infos dazu gibt es auf radio-saw.de. Aus Anhalt-Bitterfeld, Lena Vierecke.
8: Die nächsten Nachrichten um 8.
0: 7:30 Uhr. Euch einen schönen guten Morgen. Blicken auf die Straßen im SAW-Land übernimmt Nadine für euch.
12: Auf der H2 Richtung Hannover zwischen dem Kreuz Magdeburg und Eilsleben Bauarbeiten. Hier dauert es im Moment leider 50 Minuten länger. Dadurch auch Stop and Go auf der Umleitung auf der B1. Im weiteren Verlauf zwischen Peine und Lehrte Ost Bauarbeiten. Hier braucht ihr eine Viertelstunde mehr. B184 Richtung Magdeburg, da wieder der Stau zwischen Königsborn und Heirutsberge. 20 Minuten dauert es länger wegen der Baustelle auf der B1. Und Vorsicht weiterhin im Salzlandkreis in Glöte laufen auf der August-Bebel-Straße mehrere Pferde auf und neben der Fahrbahn. Die Flitzerblitzer stehen heute Morgen auf der A2 Richtung Berlin, Höhe Rastplatz Lorkberg, auf der B4 zwischen Torfhaus und Bad Harzburg, B27 in Hüttenrode Richtung Blankenburg, auf der B79 in Rocklum beidseitig, B81 Ortseingang Blankenburg aus Halberstadt kommend, B91 Ortsausgang Halle Richtung Merseburg, in Schönebeck auf dem Markt, in Halle auf der Leipziger Chaussee, in Tagewerben aus Reichertswerben kommend, in Bayerndorf-Sohlen stehen sie Richtung Magdeburg, in Hüselitz wurde beidseitig aufgebaut und in Seestädt Richtung Derenburg. Und wenn ihr auch noch was habt, dann meldet es bitte. Kostenfrei natürlich. 0800 1630 630 oder schickt uns eine WhatsApp, die Nummer bei uns im Netz.
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0: Wir sehen aber wieder mal, da haben wir 14 Grad, es ist ein wolkiger Dienstag. Es gibt immer wieder Regen, 12 bis 16 Grad, die haben wir heute im Süden. Da bekommt es sogar noch ein bisschen Sonne bei etwas höheren Temperaturen, 17 bis 21 Grad. Aber auch später hier Regenschauer und Gewitter. Morgen am Mittwoch, ein wolkiger Tag, immer wieder Regen. Dann lockert es auf bei 9 bis 15, im Süden bei 16 bis 21 Grad.
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0: Wenn die Nachbarn mit den Türen knallen, das nervt die Amy, hat sie auf unserer Insta-Seite geschrieben. Und die Gabi sagt, meine Nachbarn, die sind toll. Mich nervt nix. Das ist unser Thema heute Morgen mit euch. Was nervt euch an euren Nachbarn? Schreibt es uns einfach mal über WhatsApp, Sprachnachricht oder aber unter 0800 1630 630. Einfach mit einem Anruf.
12: 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Aus den 2010ern bekommt ihr von uns Tyre Cruz und Ludacris mit Break Your Heart. Und hier ist entspannte Mucke von Gamper und Adoni zusammen mit Emily Roberts. Bittersweet Symphony. Schönen Start in den Dienstag.
0: Morgen.

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1: Und jetzt ein bisschen vielleicht zum Vortrainieren. Starship und We Built This City. Guten Morgen.

0: mit Lieblingsmusik bringt ihr eure Kids zur Kita um 7:45. Schönen guten Morgen. Aber wie sieht es auf den Straßen im SAW-Land aus, Nadine?
1: Da gibt es Probleme auf der A2 Richtung Hannover. Zwischen dem Kreuz Magdeburg und Eilsleben Bauarbeiten. 40 Minuten dauert es hier länger. Und im weiteren Verlauf Baustelle zwischen Peine und Lehrte Ost. Hier braucht ihr derzeit eine Viertelstunde mehr.
0: Bild. 14 Grad im Wald in Zweiber Dürrenberg. Ein wolkiger Dienstag heute. Immer wieder Regen. Also einen Regenschirm mitnehmen. Auch die Regenjacke für die Kids, damit sie nachher dann trotzdem noch draußen spielen können. 12 bis 16 Grad. Im Süden, da gibt es neben Wolken auch mal ein bisschen Sonne. 17 bis 21 Grad. Aber auch hier später Regenschauer und Gewitter. Yeah.

0: Schönen guten Morgen, wir sind bei euch an diesem Dienstag um 9 vor 8. Guten Start an dem 5. Mai und es gibt ja solche und solche. Und über jene reden wir heute. Nachbarn, ne? Die auch mal nerven können. Steffen aus Zürich, was ist es denn bei dir?
1: Also mich nervt an meinen Nachbarn, dass die immer, wenn wir eine Feier haben und im Garten sitzen, die anfangen mit Rasenmähen.
0: Ach das Mensch, ja, vielleicht lädst du mal zum Bier ein, ne, damit er mitfeiern kann und dann kann er auch gleich bei dir nochmal den Rasen mähen.
2: Ich glaube, das Gute ist auch, dass sie nur den Rasen mähen und nicht gleich den Rasensprenger anmachen.
0: Was nervt euch an euren Nachbarn? Ruft uns gerne an unter 0800 1 630 630 oder schickt eine WhatsApp-Sprachnachricht.
2: Guten Morgen.

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8: Wir sind bei euch an diesem Dienstag. Heute ist der 5. Mai und es ist kurz vor 8. Wir wünschen euch einen guten Start mit uns Radio SAW Muckefuchs. Danke fürs Einschalten.
9: Guten Morgen.
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11: Ich bin Rebecca Göring. Guten Morgen. Nach der mutmaßlichen Amokfahrt durch die Leipziger Innenstadt ist das Areal derzeit weiter abgesperrt. An der Grimmaischen Straße haben Passanten Kerzen und Blumen für die beiden Todesopfer und die vielen Verletzten niedergelegt. Leipzigs Oberbürgermeister Burkhard Jung sprach am Abend von einer Tragödie.
12: Wir sind fassungslos über das, was geschehen ist. Ein Mann rast in die Einkaufszone. Man findet gar nicht die richtigen Worte für diese fürchterliche Amokfahrt. Gedanken sind natürlich jetzt bei den Opfern, bei den Angehörigen, bei den Menschen, die auch psychisch das kaum ertragen können.
11: Die Polizei hatte den mutmaßlichen Täter noch im Auto festnehmen können. Der 33-jährige Deutsche soll heute einem Haftrichter vorgeführt werden. Der mutmaßliche Anschlag in Leipzig zeigt einmal mehr, Sicherheit im öffentlichen Raum spielt eine immer größere Rolle. Nach der Amokfahrt auf dem Magdeburger Weihnachtsmarkt vor über einem Jahr soll hier der alte Markt besser abgesichert werden. Das Land stellt dafür nun Geld bereit. Laura Födisch berichtet.
13: Mehr als 1 Million Euro aus dem Infrastruktur-Sondervermögen stellt das Land für die Sicherung des alten Markts zur Verfügung. Geplant sind Maßnahmen, die Anschläge mit Autos verhindern sollen, zum Beispiel Poller und Sicherungen an den Zufahrten. Geplant sind außerdem Lösungen, die Schutz bieten und den Aufenthalt angenehmer machen, wie etwa Bänke, Pflanzkübel oder Abstellplätze für Fahrräder. Die Maßnahmen betreffen nicht nur den alten Markt an sich, sondern auch angrenzende Straßen.
11: Auf die Hallenser kommen harte Zeiten zu. Das Landesverwaltungsamt hat den städtischen Haushalt nach einem Krisengespräch genehmigt, verlangt aber einen strikten Sparkurs. Mehr dazu von Thorsten Rössler.
14: Sparen, bis der Rotstift glüht. Nur so wird die Stadthalle der Zwangsverwaltung entkommen. Eine Haushaltssperre muss her. Das heißt, keine Ausgaben ohne Genehmigung aus dem Büro des Oberbürgermeisters. Es gilt ein strikter Einstellungsstopp. Die Aufnahme von Investitionskrediten wurde begrenzt. Ein externer Gutachter soll nach weiteren Einsparmöglichkeiten suchen. Das Minus in der Stadtkasse beträgt in diesem Jahr 138 Millionen Euro.
11: Die nächsten Nachrichten um 8.30 Uhr.
8: 8.30 8.02 Uhr, 2 nach 8. Schönen guten Morgen. Mit dem Blick auf die Straßen bei uns im SAW-Land, der Radio SAW Verkehrsservice. So schnell zum SAW-Land, Nadine.
9: Immer noch große Probleme auf der A2 Richtung Hannover vor der Baustelle zwischen dem Kreuz Magdeburg und Eilsleben. Da braucht ihr im Moment 40 Minuten Geduld. Bitte, wenn ihr könnt, umfahrt das Ganze äußerst weiträumig. Und im weiteren Verlauf zwischen Peine und Lehrte Ost 20 Minuten plus wegen Bauarbeiten. Ansonsten Flitzerblitzer. Auf der A2 Richtung Berlin, Höhe Rastplatz-Lorkberger, 14 Richtung Dresden, kurz vor Leipzig-Ost. Auf der B4 zwischen Torfhaus und Bad Harzburg. B27 in Hüttenrode Richtung Blankenburg. B79 in Rocklum in beiden Richtungen. Auf der B81 am Ortseingang Blankenburg aus Halberstadt kommend. B91 Ortsausgang Halle Richtung Merseburg. B107 zwischen Oranienbaum und der A9. In Schönebeck stehen sie auf dem Markt, in Haldensleben auf der Magdeburger Straße. In Halle in der Leipziger Chaussee. Tage Werben aus Reichertswerden. Kommend in Wittenmoor Richtung Lüderitz. In Beindorf-Sohlen wurde Richtung Magdeburg aufgebaut, in Hüselitz beidseitig und in Seelstedt stehen sie Richtung Derenburg. Wenn ihr dazu noch was habt, dann lasst es uns bitte wissen unter unserer kostenfreien Service-Hotline 0800 1630 630, oder ihr schickt eine WhatsApp, die Nummer gibt's bei uns im Netz.
8: Mit 14 Grad steht er auf im Barsdorf bei Köthen, haben wir gerade für euch gemessen. Es ist ein wolkiger Tag. Erst gibt es immer wieder Regen bei 12 bis 16 Grad im Süden. Auch erstmal wolkig, dann aber auch sonnig bei 17 bis 21 Grad. Und dann auch hier Regenschau und Gewitter. Und morgen am Mittwoch wolkig, immer wieder Regen. Dann lockert es aber auf. 9 bis 15 Grad im Süden, 16 bis 21 Grad.
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8: Schönen Dienstag wünschen wir euch. Und wir alle haben ja irgendwie schon mal gemerkt, dass wir mit unseren Aufgaben wachsen. Erster Job, erste Beziehung, das erste Kind. Und darum geht es gleich in gut 5 Minuten hier bei uns in Radio SAW Muckefuck.

0: All-Time High. Auch wenn ihr jetzt in der Firma den ersten Kaffee trinkt, sind wir Radio SAW Muckefuchs bei euch. Um 10 nach 8, schönen Dienstag.
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0: Also ich kann aus meiner Erfahrung als Vater sagen, nein, das weißt du nicht. 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

0: 9:15 ist es. Schönen guten Morgen. Viertelstündlich gucken, bevor ich auf die Straßen muss im SAW-Land. So auch jetzt, Nadine.
1: Ja, und da macht's mal wieder keinen Spaß, über die A2 zu fahren in Richtung Hannover zwischen dem Kreuz Magdeburg und Eilsleben. Bauarbeiten 40 Minuten plus im Moment. Und dann noch weiter zwischen Peine und Lehrte Ost. Ebenfalls eine Baustelle. Hier braucht ihr derzeit eine halbe Stunde länger. Und auf der B91 ist in Richtung Halle zwischen Merseburg und Schkopau die Strecke nach einem Unfall gesperrt. Bitte umfahrt das Gebiet.
0: Kalt ist es nicht. Ein Stein in zwei Jericho haben wir 13 Grad, aber es ist wolkig und es gibt immer wieder Regen. Also einen Schirm mitnehmen, Regenjacke 12 bis 16 Grad. Im Süden, da gibt es noch ein paar Wolken, aber auch mal Sonne. 17 bis 21 Grad, also das ist ein Tacken wärmer. Und so sieht es auch morgen aus. 9 bis 15 Grad im Norden, im Süden 16 bis 21 Grad.
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0: Morgen.

0: durchs Guckloch beobachtet zu werden. Dieses Gefühl, das hat mich jahrzehntelang in dem Haus genervt, in dem ich aufgewachsen bin. Damit schönen guten Morgen, 18:08 mit uns Muckefuchs.
1: Ist so schlimm, ja.
0: Und ich habe dann schon mal automatisch freundlich in Richtung Tür genickt. Hallo, vielleicht steht ja die Bewohnerin dort hinter der Tür und dann bin ich wenigstens freundlich gewesen.
1: Man möchte auch einen netten Eindruck machen.
0: Trotzdem hat es mich einfach genervt. Was nervt denn euch an euren Nachbarn? Ronny aus Letzling, wie sieht's bei dir aus?
2: Also an meinen Nachbarn stört mich gar nichts. Wenn es mal Unstimmigkeiten gibt gegenseitig, dann wird drüber geredet, ganz in Ruhe. Dann gibt's vielleicht noch ein Bier und dann ist alles wieder gut.
0: Ach, so kann's gehen, das finde ich toll. Und auch so könnt ihr uns gerne anrufen mit diesen Argumenten, mit der Flasche Bier, die so einiges regelt. Was nervt euch ansonsten an euren Nachbarn? 0800 1 630 630 oder ganz einfach eine WhatsApp-Sprachnachricht.
1: Schönen guten Morgen mit Radio SAW.

0: fast 8:30. Das heißt, in 2 Minuten ist es soweit. Schönen guten Morgen um 8.28 Uhr am Dienstag mit euren Radio SAW Muckefuchs.
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0: Kommt gut in den Dienstag. Schönen guten Morgen um 8.30 Uhr, 8:30. Ihr bekommt jetzt von uns die Radio SAW Nachrichten für diesen 5. Mai mit Rebecca Göring.
7: Guten Morgen. 2 Tote und viele Verletzte. Nach der mutmaßlichen Amokfahrt ist die Leipziger Innenstadt weiterhin gesperrt. Passanten legen Kerzen und Blumen für die Opfer nieder. Für den Nachmittag ist eine ökumenische Gedenkandacht in der Nikolaikirche geplant. Der Tatverdächtige, ein 33-jähriger Deutscher, soll sein Auto gestern Nachmittag mit hoher Geschwindigkeit durch die belebte Einkaufsmeile in der Grimmerschen Straße gesteuert haben. Die Polizei hat ihn unmittelbar nach der Tat festgenommen. Er soll heute einem Haftrichter vorgeführt werden. Und jetzt mehr Nachrichten aus dem SAW-Land von unseren Reportern.
8: In Harzgerode blicken viele Menschen gerade in eine ungewisse Zukunft. 1000 Arbeitsplätze stehen auf dem Spiel, sollte der insolvente Automobilzulieferer Bohai wirklich schließen müssen. Derzeit sieht es danach aus, vor allem weil der Hauptauftraggeber VW seinen Rückzug angekündigt hat. Die Gewerkschaft IG Metall ruft heute Beschäftigte, Familien und Unterstützer zu einer Kundgebung auf, um ein Zeichen für den Erhalt der Arbeitsplätze und die wirtschaftliche Sicherheit der Region zu setzen. 13 Uhr geht's los an der Bohai-Einfahrt. Aus Harzgerode, Laura Födisch, Radio SAW.
9: Der frühere Braunkohletagebau Zipsendorf Süd im Burgenlandkreis wird offiziell zum Naturschutzgebiet. Die entsprechende Verordnung gilt zunächst für 2 Jahre. Der See östlich von Zeitz ist vollständig von Wald umgeben und konnte sich zum ökologisch wertvollen Lebensraum entwickeln. Er soll Wasser, Vögeln dauerhaft als Rückzugsort dienen. Angeln bleibt dort weiter erlaubt, eine Nutzung für den Tourismus ist aber vorläufig nicht möglich. Aus Zeitz, Thorsten Rössler, Radio SAW.
10: Inklusion im Arbeitsalltag wird im Landkreis Anhalt-Bitterfeld wieder ausgezeichnet. Der Landkreis vergibt erneut den Inklusionspreis an Unternehmen, die Menschen mit Behinderung aktiv beschäftigen und so Teilhabe im Arbeitsleben ermöglichen. Mit dem Preis macht er gute Beispiele sichtbar und zeigt, dass Inklusion den Arbeitsalltag bereichern kann. Bewerbungen sind ab sofort bis Ende Juli möglich. Alle Infos dazu gibt es auf radio.saw.de. Aus Anhalt-Bitterfeld, Lena Vieregge.
7: Die nächsten Nachrichten um 9.
0: 2:30. Schönen guten Morgen, hier ist für euch der Radio SAW Verkehrsservice. So schnell zum SAW Land, Nadine.
11: Auf der A2 Richtung Hannover klemmt es vor der Baustelle zwischen dem Kreuz Magdeburg und Eilsleben. Da braucht ihr derzeit 40 Minuten länger und auch im weiteren Verlauf zwischen Peine und Lehrte Ost nochmal 40 Minuten plus vor den Bauarbeiten. B B91 in Richtung Halle, die ist zwischen Merseburg und Schkopau nach einem Unfall gesperrt. Bitte umfahrt das Gebiet und Flitzerblitzer stehen. Auf der A2 Richtung Berlin, Höhe Rastplatz Lorkberg, A14 Richtung Dresden, kurz vor Leipzig-Ost, auf der B4 zwischen Torfhaus und Bad Harzburg, B27 in Hüttenrode Richtung Blankenburg, B79 in Rocklum beidseitig, auf der B81 am Ortseingang Blankenburg aus Halberstadt kommend und auf der B91 am Ortsausgang Halle in Richtung Merseburg. Auf der 107 stehen sie zwischen Oranienbaum und der A9, in Schönebeck auf dem Markt, in Merseburg auf der Lauchstädter Straße, in Haldensleben auf der Magdeburger Straße, Halle, Leipziger Chaussee. In Tagewerben wurde aus Reichertswerben kommend aufgebaut. In Wittenmoor Richtung Lüderitz, in Beiendorf-Sohlen Richtung Magdeburg. In Hüselitz beidseitig und in Silstedt stehen sie Richtung Derenburg. Und wenn ihr auch noch was habt, gerne anrufen 0800 1630 630 oder eine WhatsApp schicken. Die Nummer bei uns im Netz.
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0: Was für ein herrliches Wetter. Zitat Ende von meiner charmanten Kollegin Nadine. Du liebst es, ne? Keiner im Park heute unterwegs. Genau. Keine Bienen, die rumsurren.
11: Habe meine Ruhe beim Gassi gehen und ich muss nicht in den Garten fahren, um zu gießen. Das ist großartig.
0: Ja, im Norden haut das auch alles hin. 12 bis 16 Grad haben wir heute. Immer wieder Regen, immer wieder Regen. Aber im Süden, da gibt es auch noch mal ein bisschen Sonne. 17 bis 21 Grad. Aber auch hier kommt dann gegen Nachmittag die Regenschauer vor Ort und auch Gewitter. Bitte stellt euch darauf ein. Morgen am Mittwoch ein ähnlich tolles Wetter mit dem ähnlichen ein Kommentar von Nadine. Was für ein schönes Wetter. Es wird nämlich wolkig sein bei 9 bis 15 Grad.
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0: Egal, was ihr gerade macht, egal, wo ihr gerade seid, wir sind bei euch für Radio SAW Muckefuchs am Dienstag.
11: Ja, und Grüße an dieser Stelle an Thomas, an den Lehrer Thomas und seine 5B, die gerade auf dem Bus auf dem Weg zum Wandertag nach Thale unterwegs sind. Oh, und uns schön dabei hören, hat er uns gerade per WhatsApp geschrieben. Hoffentlich habt ihr die richtigen Klamotten an und die Schuhe werden nicht allzu nass. Wir wünschen euch ganz, ganz viel Spaß beim Wandertag und als Motivation für euch der neue von Cat's Eye und Gabriella. Ihr bekommt den 90er von Dr. Alban, Sing Hallelujah. Und jetzt für euch Glockenbach.

0: geht weiter mit Lieblingsmusik gleich von Leonie. Und Don't Worry hier in Radio SRW Muckefuck. 20 vor 9 haben wir. Schönen Dienstag.
1: Morgen.
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3: Ja, Oberamtsrat Alfred Klausen?
4: Morgens, Alfred. Na, wie ist's?
3: Wie klingst du denn, Habe?
4: Ja, Allergie, Heuschnupfen.
3: Okay, ich dachte, du verzichtest in Nahrungsmitteln auf sämtliche Allergiestoffe.
4: Ja, das mache ich ja auch.
3: Und ihr trinkt nur gefiltertes Wasser zu Hause, oder?
4: Genau, Bergquellwasser.
3: Genau, und du verzichtest auf Industriezucker, Alkohol und andere Rauschstoffe.
4: Ja, klar, so sieht's aus.
3: Es ist so krass, ich hatte recht.
4: Womit?
3: Das ist voll gefährlich, wie du lebst.
4: Wie bitte?
3: Ja, ich meine, ich habe keinen Strohschnupfen.
4: Heuschnupfen.
3: Ach, ist doch egal, Mann. Jedenfalls bist du einfach zu stark entgiftet.
4: Hä?
3: Ja, dich haut halt alles um, Mann.
4: Das ist doch Blödsinn.
3: Nein, dein perfektes Leben führt zu Allergien.
4: Aber...
3: Kein Aber. Du brauchst einfach mehr Giftstoffe.
4: Alfred,
3: jetzt lass mich mal machen. Also, ich mach dir eine Liste fertig mit allem, was du brauchst, um deinen Körper wieder auf Spur zu bringen. Du startest den Tag ab sofort mit 2 Liter Cola, 3 Twix und eine Packung Mentholkaugummi.
4: Das
3: wird deine Allergie massiv reduzieren. Schau mich an. Ich kaufe mir jetzt gleich ein schönes Stück Haselnusscremetorte zur Heuschnupfenprävention.
4: Dringendes Besprechungskäffchen.
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0: 3:45 für euch. Und für alle anderen auch, mit dem Blick auf die Straßenbusse besser wählen. An, Nadine?
1: Da klemmt es im Moment ordentlich auf der A2 Richtung Hannover zwischen dem Kreuz Magdeburg und Eilsleben. Dauert es eine Stunde länger. Wenn ihr könnt, umfahrt das Gebiet bitte weiträumig. Die Umleitung über die B1 ist auch schon ziemlich dicht. Und die B91 ist in Richtung Halle zwischen Merseburg und Schkopau nach einem Unfall gesperrt. Außerdem in Wolfsburg Richtung Vorsfelde auf der Dieselstraße. Behinderungen, hier ist Öl ausgelaufen. Seid bitte vorsichtig.
0: Ja, morgen am Mittwoch sind alle heiß auf das Rückspiel in der Fußball-Champions League. Bayern gegen Paris Saint-Germain. Das Hinspiel war ja gigantisch. Bei uns werdet ihr auf jeden Fall nichts verpassen. Genauso wenig wie das Wetter dazu. In Jengau bei Gardelegen jetzt gerade 14 Grad. Immer wieder Regen und wolkig im Norden bei 12 bis 16 Grad. Im Süden ist ein bisschen wärmer, gibt es auch noch ein bisschen Sonne bei 17 bis 21 Grad. Aber auch hier kommt der Regen mit Gewittern. Morgen am Mittwoch wolkig, immer wieder Regen. Dann lockert es auf bei 9 bis 15 im Süden, bei 16 bis 21 Grad.
1: Trotzdem schönen guten Morgen mit SAW.

0: In 10 Minuten ist es 9. Schönen Dienstag wünschen euch die Radio SAW Muckefuchs.
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0: Ja, und auch wenn es heute jetzt ein bisschen betrübt ist, wir sind nach wie vor in einer wunderschönen Frühlingszeit, ist aber auch leider gleichzeitig Zeckenzeit. Doch nicht nur bei uns Haustieren fangen sich die kleinen Plagegeister ein, sondern auch Menschen können von einer Zecke gebissen werden.
2: Sagst du was?
0: Dir.
2: Ja, richtig. Mich hat jetzt neulich wirklich eine gebissen. Ja. Habe ich leider erst ein paar Tage später festgestellt.
0: Und dann hast du hoffentlich die Zecke richtig herausgedreht. Ja. Außerdem lassen sich ja die Zecken auch ganz gerne mal von Bäumen auf ihre Opfer fallen. Stimmt das eigentlich alles, lieber Frank Wiedemann?
3: Dann räumen wir doch mal mit ein paar Zeckenmythen auf. Zunächst mal, Zecken fallen nicht von Bäumen auf ihre Opfer. Die Parasiten leben im Unterholz, in Büschen und Gräsern und klettern deshalb maximal 1,5 Meter hoch. Geht ein Mensch oder ein Tier an diesen Büschen vorbei, lassen sich die Zecken einfach abstreifen und werden mitgenommen. Zecken beißen auch nicht, sondern stechen. Mit ihren scherenartigen Mundwerkzeugen reißen sie die Haut auf und saugen dann mit ihrem Stechrüssel das Blut. Das Blöde ist, mit dem Stich sondern sie mit ihrem Speichel auch so eine Art Betäubungsmittel ab, sodass wir den Stich zunächst gar nicht merken. Und zuletzt, die Zecke muss beim Entfernen nicht herausgedreht werden, denn die Zecke hat kein Gewinde. Besser, die Zecke vorsichtig hautnah mit einer Pinzette greifen und langsam hochziehen. Wegen der Widerhaken am Stechrüssel hilft es, die Zecke durch hin und her wackeln zu lösen. Und ja, Zecken können auch Krankheiten übertragen, deshalb helfen beim Spaziergang lange und helle Kleidung und festes Schuhwerk.
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0: Die ist ja richtig gut, die Nummer. Schönen guten Morgen um 8.57 Uhr.
1: Hat irgendjemand was anderes behauptet?
0: Nein, ich wollte euch nur bestätigen. Schönen guten Morgen um 3 von 9 mit uns Radio SAW Muckefuchs.
1: Guten Morgen.
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10: Ich bin Rebecca Göring. Guten Morgen. Leipzig steht nach der mutmaßlichen Amokfahrt in der Innenstadt unter Schock. 2 Menschen starben, viele weitere wurden verletzt. Ein 33-jähriger Deutscher soll gestern mit einem Auto in die belebte Fußgängerzone in der Grimmaischen Straße gefahren sein. Fiona Reinhardt berichtet.
11: Die Betroffenheit in Leipzig ist am Tag nach der Tat groß. Um der Trauer Raum zu geben und der Opfer zu gedenken, soll es am Nachmittag eine ökumenische Gedenkandacht in der Nikolaikirche geben. Währenddessen laufen die Ermittlungen von Polizei und Staatsanwaltschaft weiter. Dafür sind Teile der Leipziger Innenstadt heute auch noch gesperrt. Ermittelt wird wegen Mordes in 2 Fällen und versuchten Mordes in mindestens 2 Fällen. Ein politisches oder religiöses Motiv schließt die Polizei aus.
10: Auf die Hallenser kommen harte Zeiten zu. Das Landesverwaltungsamt hat den städtischen Haushalt nach einem Krisengespräch genehmigt, verlangt aber einen strikten Sparkurs. Thorsten Rössler mit den Einzelheiten.
12: Sparen, bis der Rotstift glüht. Nur so wird die Stadthalle der Zwangsverwaltung entkommen. Eine Haushaltssperre muss her. Das heißt, keine Ausgaben ohne Genehmigung aus dem Büro des Oberbürgermeisters. Es gilt ein strikter Einstellungsstopp. Die Aufnahme von Investitionskrediten wurde begrenzt. Ein externer Gutachter soll nach weiteren Einsparmöglichkeiten suchen. Das Minus in der Stadtkasse beträgt in diesem Jahr 138 Millionen Euro.
10: Während viele einen wirklichen Spareffekt des Tankrabatts für Autofahrer bezweifeln, hat Bundesverkehrsminister Patrick Schnieder die Maßnahme verteidigt und schließt auch eine Verlängerung nicht aus. Tanken müsse für alle bezahlbar bleiben, sagte Schnieder dem Redaktionsnetzwerk Deutschland. Mehr dazu von Diana Kramer.
13: Viele können schlichtweg nicht auf das Auto verzichten. Das gilt für Berufspendler, Fahrdienste, aber auch Teile der Wirtschaft wie Speditionen. Sie alle bräuchten in der aktuellen Lage Unterstützung. Insofern sei der Tankrabatt ein wichtiges Signal und die richtige Entscheidung, so Schnieder. Man werde die Lage im Blick behalten und nach den 2 Monaten schauen, was noch erforderlich sei. Solange bis Ende Juni gilt eine Steuersenkung für Benzin und Diesel von knapp 17 Cent pro Liter. Noch kommt die allerdings nicht in vollem Umfang bei den Autofahrern an.
14: Die nächsten Nachrichten um 10.
0: Gleich haben es 9:03. Euch einen schönen guten Morgen mit dem Blick auf die Straßen. Bei uns im SRW-Land übernimmt Nadine.
15: A2 Richtung Hannover. Zwischen dem Kreuz Magdeburg und Eyels leben Bauarbeiten. Eine Dreiviertelstunde dauert es länger. Und im weiteren Verlauf zwischen der Raststätte Zweidorfer Holz und Lehrte Ost vor der Baustelle im Moment 40 Minuten mehr einplanen. Das Ganze könnt ihr hier ab Braunschweig-Watenbüttel noch umfahren. A2 Richtung Berlin. Zwischen Lenin und dem Dreieck Werder hat es einen Unfall auf der rechten Spur gegeben. Vorsicht bitte. B91 in Richtung Halle. Die ist zwischen Merseburg und Schkopau nach einem Unfall gesperrt. Und in Wolfsburg in Richtung Vorsfelder auf der Dieselstraße gibt es Behinderungen. Hier muss eine Ölspur beseitigt werden. Flitzerblitzer stehen. Auf der A2 Richtung Berlin, Höhe Rastplatz Lorkberg, A14 Richtung Dresden, kurz vor Leipzig Ost, auf der B4 zwischen Torfhaus und Bad Harzburg, B27 in Hüttenrode Richtung Blankenburg, auf der B79 in Rocklum beidseitig, B81 am Ortseingang Blankenburg aus Halberstadt kommend, B91 Ortsausgang Halle in Richtung Merseburg, auf der 107 zwischen Oranienbaum und der A9. Es blitzt in Schönebeck auf dem Markt, in Merseburg auf der Lauchstädter Straße, in Haldensleben in der Magdeburger Straße, Halle Leipziger Schuss. In Tagewerben wurde aus Reichertswerben kommend aufgebaut, in Wittenmoor Richtung Lüderitz, in Hüselitz beidseitig und in Sillstedt Richtung Derenburg. Habt ihr dazu noch was? Dann klingelt bitte kurz bei uns durch 0800 1630 630 oder schickt nur WhatsApp. Die Nummer gibt's bei uns im Netz.
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0: Im wunderschönen Hirschroda bei Laucha, da haben wir 14 Grad. Wolkig ist es heute an diesem Dienstag. Es gibt immer wieder Regen, 12 bis 16 Grad. Im Süden ist es noch ein bisschen wärmer, 17 bis 21 Grad. Seht ihr sogar noch ein bisschen Sonne, aber auch dann gibt es dort Regenschauer und Gewitter. Morgen am Mittwoch eher so ein wolkiger Tag, immer wieder Regen. Dann lockert es aber im Laufe des Tages auf, 9 bis 15 Grad. Und im Süden wieder recht warm mit 16 bis 21 Grad.
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0: Wenn ihr so in euch ruht, ist lieb so wie ich, wenn alles harmonisch läuft, dann hätten wir vielleicht gleich einen Job für euch. Welchen? Das sagen wir euch in 5 Minuten.
15: Und haben auf jeden Fall die Superhits fürs SRW-Land für euch. Ganz frisch dabei Shabuzi und Born to Die. Ihr bekommt dazu den 2010er, der gute Laune macht von Olly Murs, Heart Skips a Beat. Und jetzt für euch The Kid LAROI und Justin Bieber. Guten Morgen.

0: Wenn ich mich jetzt hier bei uns bei Radio SAW mit irgendjemandem streiten würde in der Redaktion, Nadine, würdest du dann schlichtend einschreiten? Wärst du so eine?
1: Ich würde der Person, die sich mit dir streitet, erstmal ordentlich den Marsch blasen. Wie kann man sich denn bitte mit dir streiten?
0: Ah, das ist gut. Aber wir reden tatsächlich ums Thema Streiten. Und wenn ihr sagt, okay, nee, das wäre was vielleicht für mich, so als Schiedsperson einzutreten, und zwar die Stadt Burg im Mierichower Land, die sucht nämlich gerade einen Nachfolger oder eine Nachfolgerin für dieses Ehrenamt. Rebecca Göring, was machen denn Schiedspersonen überhaupt?
2: Die kommen immer dann zum Einsatz, wenn es Streit unter Nachbarn gibt. Die Klassiker sind Lärm oder Äste, die über den Gartenzaun ragen. Bis zu 10 solcher Streits gibt es jedes Jahr in Burg. Und damit die Gerichte nicht mit diesen Fällen belastet werden, ist vorgeschrieben, dass die Streithähne zuerst versuchen müssen, ihre Angelegenheit vor der Schiedsstelle zu klären. In Burg klappt das in etwa 80% der Fälle. Für Nachbarn ist das aber auch deutlich günstiger als ein Gerichtsverfahren.
0: Was muss man denn so können, um Schiedsperson zu werden?
2: Rein rechtlich braucht eine Schiedsperson ein sauberes Führungszeugnis, muss in der Stadt oder einem der Ortsteile wohnen und mindestens 25 Jahre alt sein. Es hilft natürlich ungemein, wenn die Bewerber auch ein gewisses Rechtsverständnis mitbringen. Die müssen nicht Jura studiert haben, aber um einen Streit schlichten zu können, ist es wichtig, auch die rechtlichen Grundlagen zu verstehen. Das hat mir Karl-Heinz Summer gesagt. Er ist seit 17 Jahren Schiedsperson in Burg. Für das Ehrenamt ist es aus seiner Sicht außerdem wichtig, dass man gut zuhören kann und empathisch ist, um sachlich zwischen den Streithähnen zu vermitteln.
0: Und am Ende herrscht Harmonie. Ist das nicht schön? Alle Infos, um Streitschlichter und Schiedsperson zu werden in Burg, seht ihr bei uns im Netz unter radio-saw.de.
1: Und jetzt gibt's was Entspanntes, um alle Nerven zu beruhigen, von Alex Warren. Guten Morgen.
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0: exakt 9:45. Schönen guten Morgen. Der Blick auf die Straßen. Für euch im SRW-Land, Nadine.
1: Wie immer Probleme auf der A2 in Richtung Hannover zwischen dem Kreuz Magdeburg und Eilsleben, ganz besonders vor der Baustelle. Hier braucht ihr derzeit eine Dreiviertelstunde länger. Und auf der A2 Richtung Berlin ein Unfall zwischen Lenin und dem Dreieck Werder. Die rechte Spur ist blockiert. Seid hier bitte vorsichtig.
0: Mit 13 Grad seid ihr dabei in Ziemendorf bei Arendsee in der Altmark. Ein wolkiger Tag heute, immer wieder Regen, 12 bis 16 Grad gerade im Norden. Im Süden, da seht ihr auch noch mal ein bisschen Sonne. Es ist auch wärmer, 17 bis 21 Grad und dann wird es hier auch heute regnen und auch gewittern. Morgen am Mittwoch ein ähnliches Wetter, wolkig, immer wieder Regen, 9 bis 15 Grad im Süden bei 16 bis 21 Grad.

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1: Die Zeit des Faulseins und der Ausreden ist vorbei. Egal wie es Wetter wird, wir starten wieder mit euch in die Firmenläufe. Auftakt ist morgen in Stendal in der Altmark und Veranstalter Johannes Schipke ist jetzt schon happy.
2: Wir freuen uns erneut über einen neuen Teilnehmerrekord. Über 1000 Läuferinnen und Läufer werden dort auf den Mittwochabend am Stadtsee in Stendal an den Start gehen. Viele neue Unternehmen aus der ganzen Altmark sind dabei.
1: Morgen 18 Uhr geht es in Stendal mit dem Firmenlauf los. Zusammen mit meinem Kollegen Udo Becker feuere ich euch an. Die nächsten Städte sind dann Dessau, Gera, Halle, Naumburg, Wernigerode und Nordhausen. Anmelden geht auch immer noch kurz vorher. Alle Infos auf radio-saw.de. Und noch bis Samstag erlebt ihr in Magdeburg die große Tanzwoche im Opern- und Schauspielhaus mit internationalen Gästen sowie Shows von Klassik bis Moderne. Das Highlight ist morgen Notte Morricone, ein Ballettabend mit der Musik des legendären Filmkomponisten, live interpretiert von einem der besten Ensembles Europas. Große Bilder, große Emotionen, wenn Tanz auf Kino im Kopf trifft. Die Zeitenpreise und Infos zur Woche des Tanzes in Magdeburg findet ihr bei uns im Netz.
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10: Schönen guten Morgen, exakt 9:30 Uhr, 9:30 Uhr. Wir bringen euch in den Dienstag. Jetzt mit dem Überblick, was auf den Straßen los ist, Nadine.
11: Und da klemmt es heute Morgen nur auf der A2 in Richtung Hannover zwischen dem Kreuz Magdeburg und Eilsleben. Bauarbeiten, hier dauert es eine halbe Stunde länger. Im weiteren Verlauf zwischen Peine und Lehrte Ost vor der Baustelle nochmal 20 Minuten mehr einplanen. Und in Richtung Berlin zwischen Lenin und dem Dreieck Werder Behinderungen nach einem Unfall. Die Flitzerblitzer. Auf der A2 Richtung Berlin, Höhe Rastplatz Lorkberg. A14 Richtung Dresden, kurz vor Leipzig Ost. Auf der B4 zwischen Torfhaus und Bad Harzburg. Auf der B27 in Hüttenrode Richtung Blankenburg. Auf der B79 blitzt es in Rocklum beidseitig. Auf der 81 am Ortseingang Blankenburg aus Halberstadt kommend. B91 Ortsausgang Halle in Richtung Merseburg. Auf der 107 zwischen Oranienbaum und der A9. In Sangerhausen wurde auf der alten Magdeburger Straße aufgebaut. In Merseburg auf der Lauchstädter Straße. Haldensleben Magdeburger Straße. In Halle stehen sie auf der Leipziger Chaussee. In Tagewerben aus Reichertswerben kommend und in Sillstedt Richtung Derenburg. Wenn ihr auch noch was habt, gerne anrufen 0800 1630 630 oder schickt uns eine WhatsApp. Die Nummer gibt's bei uns im Netz.
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10: Sind wir kurz in der Altmark gewesen, und zwar im Altmarkkreis Salzwedel, haben die Stöckheim bei Rohrberg die Temperaturen gemessen für euch. 13 Grad sind es da jetzt. Immer wieder Regen heute, nachdem wir auch einen überwiegend wolkigen Dienstag haben werden. 12 bis 16 Grad im Norden. Im Süden gibt es neben Wolken auch mal ein bisschen Sonne. 17 bis 21 Grad, auch später hier Regenschauer und Gewitter. Morgen am Mittwoch ähnliches Wetter. Wieder eine Zweiteilung bei den Temperaturen. 9 bis 15 im Norden. Im Süden bis zu 21 Grad. Und der Donnerstag, der wird wolkig mit einzelnen Schauern bei 15 Grad.
12: Hier sind Nadine Radtke und Holger Tapper.
10: Wir sorgen hoffentlich für ein gutes Gefühl an diesem Dienstag, egal wo ihr seid. Wir sind an eurer Seite, wir Muckefuchs.
11: Und das mit den Superhits fürs SAW-Land, frisch dabei Bruno Mars mit I Just Might. Noch in dieser halben Stunde. Jetzt für euch Nico und Will.

0: Schönen guten Morgen am Dienstag mit euren Radio SAW Muckefuchs. Und heute lernen wir eure Nachbarn ja mal ein wenig näher kennen.
1: Ihr könnt uns schon mal entscheiden, ob wir dann zu euch in die Nähe ziehen wollen oder nicht.
0: Ihr könnt uns nämlich sagen, was euch an ihm nervt. Nico aus Osterwiek. Wie sieht's bei dir aus?
2: Mich nervt an der neu eingezogenen Nachbarin, dass wenn ich nach Hause komme, das Treppenhaus nach Gras riecht. Also dieser schöne, angenehme, süßliche Duft und dann auch immer noch schön laute Musik bei ihr läuft. Ist nicht verboten, aber nervtötend.
0: Ja, vielleicht wäre da mal eine Friedenspfeife angebracht, oder? Was nervt euch an euren Nachbarn? Einfach anrufen 0800 1630 630 oder schickt eine WhatsApp-Sprache.

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1: Aprikose 14.
0: 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Diese Kombination. Aber wir müssen eins sagen, neidlos anerkennen, es steht ihm.
1: Ja? Er kann es tragen.
0: Ja. Gut.
1: Jetzt könnt ihr ihn nicht sehen, sondern nur hören. 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
0: Genießt

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1: Ich bin Gisa Weber. Guten Tag. Nach der Amokfahrt in der Leipziger Innenstadt mit zwei Toten wird jetzt auf Hochtouren ermittelt. Ein Autofahrer war durch eine Fußgängerzone gerast und hatte zahlreiche Menschen erfasst. Er wurde noch an Ort und Stelle festgenommen. Es soll sich um einen 33-jährigen Mann aus Leipzig handeln. Es heißt, er sei psychisch auffällig gewesen. Oberbürgermeister Burkhard Jung sagte:
2: Es gab unglaublich viele Menschen in der Innenstadt, die sofort spontan kleine Gesten gezeigt haben, Wasser gereicht haben, geholfen haben. Auch dafür ganz, ganz herzlichen Dank. Ich bedanke mich ganz, ganz herzlich bei der Polizei, die den Täter festgenommen hat. Ich bedanke mich bei der Feuerwehr, die sehr schnell vor Ort war und abgesperrt hat. Aber es ist wirklich kaum zu ertragen, eine solche Tat an einem Montagnachmittag in der Innenstadt.
1: Mit neuen Zöllen auf EU-Autos sorgt US-Präsident Trump mal wieder für Verunsicherung. Beim G7-Treffen in Paris sprechen Vertreter der USA und der EU heute darüber. Trump will die Zölle von 15% auf 25% anheben. Das würde vor allem deutsche Autobauer hart treffen. Welches Team zieht als erstes ins Endspiel der Fußball-Champions League ein? Das entscheidet sich heute im Halbfinal-Rückspiel zwischen dem FC Arsenal und Atletico Madrid. Für beide Teams ist nach dem 1:1 im Hinspiel noch alles drin. Morgen sind dann die Bayern erneut gegen Paris Saint-Germain gefordert.
0: Und jetzt mehr Nachrichten aus dem SAW-Land.
3: Wer fürs nächste lange Wochenende noch ein Ausflugsziel sucht, bekommt eine neue Option. Der Seelhausener See im Landkreis Anhalt-Bitterfeld an der Grenze zu Sachsen ist ab heute für alle freigegeben. Nach langer Sanierung ist der ehemalige Tagebausee jetzt ein Erholungsgebiet. Baden ist an den markierten Stellen im Strandbereich Löbnitz möglich. Auch aufs Wasser geht es mit Ruderbooten, Kanus oder Stand-Up-Paddleboards. Ohne Motor und auf eigene Gefahr. Aus dem Landkreis Anhalt-Bitterfeld, Lena Vier. 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
1: Die nächsten Nachrichten in einer Stunde.
4: Guten Tag. 9:02. Der Radio SAW Verkehrsservice, der schnellste im SAW-Land. Geht los mit der A2 Richtung Hannover. Zwischen Kreuz Magdeburg und Eilsleben 30 Minuten. Stockend hier wird's gebaut. Im weiteren Verlauf Richtung Dortmund. Zwischen Peine und Lehrte Ost 20 Minuten. Stop and Go, die nächste Baustelle. A2 Richtung Berlin. Zwischen Lenin und dem Dreieck Werder. Stockend nach Unfall. Ihr braucht eine Viertelstunde länger. Flitzerblitzer. Auf der A2 Richtung Berlin, Höhe Rastplatz-Lockberg. A14 Richtung Dresden, vor Leipzig-Ost. B4 zwischen Torfhaus und Bad Harzburg. B27 Hüttenrode Richtung Blankenburg. B79 Rocklum, beide Richtungen. B81 Ortseingang Blankenburg aus Halberstadt. B91 Ortsausgang Halle Richtung Merseburg. B107 zwischen Oranienbaum und der A9. Schönebeck auf dem Markt, Sangerhausen, Alte Magdeburger Straße. Merseburg, Lauchstädter Straße. Heidensleben, Magdeburger Straße. Halle, Leipziger Chaussee. Es blitzt in Lostau Richtung A2 und in Seelstedt in Richtung Derenburg. Falls ihr auch noch was sehen solltet, Flitzerblitzer oder Staus, ruft doch gerne an. Die kostenfreie Radio-Service-Service-Hotline 0800 1630 630. Geht natürlich auch per WhatsApp. Die Nummer findet ihr auf radioserv.de. Wir wünschen euch eine gute Fahrt durchs SAW-Land. Wolken überall. Und gerade im nördlichen SAW-Land kommt doch einiges runter an Regen. Frellstedt bei Süblingen 14 Grad und da werden es auch höchstens 16. Im Süden kommt auch mal zwischendurch die Sonne raus und da wird es auch ein bisschen wärmer, 17 bis 21. Und auch da später noch mehr Wolken mit Schauern und Gewittern auf dem Brocken, so um die 10 Grad. Soweit geht es dann auch heute Nacht überall im SAW-Land runter und morgen der Mittwoch. Erst bewölkt und immer wieder Regen, später macht sich der Himmel auch mal locker und nur in der Altmark bleibt es wolkig. Die Temperaturen zwischen 9 und 21 Grad. Was für eine Spannbreite hier.
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4: Da? Wie läuft's mit den Nachbarn? Mittlerweile bestens befreundet oder jetzt nicht so? Was nervt an euren Nachbarn und was läuft so richtig gut? Wir wollen das auch weiterhin wissen per Service Hotline und per WhatsApp. Pfingsten, viermal in Dresden live, gleich im Radio. Lieblingsmusik von der Purple Disco Machine. 90er Musik, die es schon auf so viele Soundtracks geschafft hat, auch auf euren für diesen Dienstagvormittag. Sixpence, None the Richer, Kiss Me. Zum Flirten mit der Kollegin im Büro. Jetzt Daft Punk und Pharrell Williams. Super.

0: Kiss me. Und beim Knutschen macht man die Augen zu. Shut your eyes, Snow Patrol gibt es gleich. Und das muss man sich ja mal auf der Zunge zergehen lassen. Bei der Purple Disco Machine, bei Tino Piontek. Er hat einen Grammy gewonnen, über 1 Milliarde Streams, diverse Platin-Schallplatten, europaweite Radiohits. Hat schon geremixed für Dua Lipa, Lady Gaga, Ariana Grande, Mark Ronson und die Rolling Stones und für viele, viele andere. Wie schafft man es da eigentlich, auf dem Boden zu bleiben? Was erdet dich?
1: Es ist definitiv mein näheres Umfeld dafür verantwortlich. Meine Familie, meine Frau, die mich erdet und mein Freundeskreis. Mein Freundeskreis ist nach wie vor der gleiche geblieben. Also der hat sich in den letzten 10, 15 Jahren nicht verändert. Meine Heimat ist natürlich auch ein großer Faktor, der mich erdet.
0: Und genau dort steht er demnächst auf der Bühne. Dresdner Zwinger Innenhof. Theaterplatz. 4 Termine stehen an zu Pfingsten. Gerade nochmal geguckt. Also Pfingstmontag immer noch Tickets zu haben für 75 Euro. Die Purple Disco Machine jetzt bei Radio Sorbet.

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6: 10.30 Uhr. Der Radio SAW Verkehrsservice, der schnellste im SAW-Land. A2 Richtung Hannover zwischen Kreuz Magdeburg und Eilsleben 30 Minuten stockend. Hier wird gebaut. A2 Richtung Dortmund zwischen Peine und Lehrte Ost 30 Minuten Stop and Go. Eine Baustelle auch hier. Und A2 Richtung Berlin zwischen Lenin und dem Dreieck Werder 15 Minuten stockend nach einem Unfall. Flitzerblitzer. A2 Richtung Berlin Höhe Raspers-Lockwerk. A14 Richtung Dresden vor Leipzig Ost. B4 zwischen Torfhaus und Bad Harzburg. B27 in Hüttenrode Richtung Blankenburg, B71 Schliekau Richtung Uelzen, B79 Rocklum beide Richtungen, B81 Ortseingang Blankenburg aus Halberstadt, B91 Ortsausgang Halle Richtung Merseburg, B107 zwischen Oranienbaum und der A9, Schöneberg auf dem Markt, Sangerhausen Alte Magdeburger Straße. Merseburg-Lauchstädter Straße, Heidensleben-Magdeburger Straße. Es blitzt auch in Halle in der Leipziger Chaussee, in Lostau Richtung A2 und Sildstedt in Richtung Derenburg. Das war's. Habt ihr vielleicht noch was entdeckt? So ein Flitzerblitzer oder ein Stau? Ruft gerne an, die kostenfreie Service-Hotline 0800 1630 630. WhatsApp ist natürlich auch möglich. Die Infos auf radiosaw.de. Wir wünschen euch eine gute Fahrt durchs SAW-Land.
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6: Naja, wie so ein Steak. Durchwachsen heute das Wetter. Warm wird's nicht. Also höchstens im südlichen SAW-Land, da wo auch mal so ein paar dickere Sonnenstrahlen durchkommen, da kann es nochmal ein bisschen höher gehen mit den Temperaturen, bis 21 Grad. Aber ansonsten viele Wolken, immer wieder Regen, 12 bis 16. Jetzt in Neindorf bei Oschersleben 14 Grad. Morgen das Wetter. Ja, so ähnlich. Die Nacht 13 bis 10. Morgen gibt es dann auch mal ab und zu vielleicht ein bisschen Sonne. Örtlich immer noch Schauer bei 9 bis 15. Im südlichen SAW-Land nicht ganz so viele Wolken. Auch mal ein bisschen Sonne. 16 bis 21 Grad.
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0: Das ist so schön, wenn es mit den Nachbarn läuft, oder? Radio so wie hier. Leider klappt das ja nicht immer. Manche sind ganz schön genervt von ihren Nachbarn. Da gibt es sogar Statistiken. Auf Platz 1 mit 42% Lärm- und Ruhestörung. Ist ja klar. Deutlich weiter dahinter auf Platz 2 Haus und andere Tiere mit 17%. Und dann erst kommen so Parkkonflikte oder wie unsere Kids sich verhalten oder überwachsende Bäume und Hecken. Und auch in der Liste dabei übrigens mit 4% die Wertverringerung des Eigentums durch den Zustand des Nachbareigentums. Also mein Haus ist weniger wert, weil dein so hässlich ist. Zum Beispiel. Was nervt euch bei den Nachbarn so?
1: Ich muss sagen, mich nervt bei meinen Nachbarn gar nichts. Wir haben ein sehr gutes Verhältnis. Wir helfen uns gegeneinander. Wir nehmen die Pakete an. Letztens hat ein Nachbar geholfen gehabt, ein schweres Paket hochzunehmen. Und daher, also mich nervt an meinen Nachbarn gar nichts.
0: Sagt Thomas aus Magdeburg. Wie ist das bei dir? Steffen aus Zürich.
2: Also mich nervt an meinen Nachbarn, dass die immer, wenn wir eine Feier haben und im Garten sitzen, die anfangen mit Rasenmähen.
0: Einfach rüberrufen, pass auf, hol dir ein Bier und feier mit. Wie ist das bei dir, Ronny aus Letzling?
3: Also an meinen Nachbarn stört mich gar nichts. Wenn es mal Unstimmigkeiten gibt gegenseitig, dann wird drüber geredet, ganz in Ruhe. Dann gibt es vielleicht noch ein Bier und dann ist alles wieder gut.
0: Genau, so muss das laufen. Wie läuft's bei euch? Ruft uns doch gerne mal an oder schickt uns eine WhatsApp.
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6: Ich bin Gisa Weber. Guten Tag. Der Schock nach der Amokfahrt in Leipzig sitzt tief. Ein Mann war gestern mit einem Auto durch die Innenstadt gerast. Zwei Menschen wurden getötet, viele weitere verletzt. Die Ermittlungen laufen auf Hochtouren. Tom Husse berichtet aus Leipzig.
7: Ja, das Motiv des 33-Jährigen ist bislang noch unklar. Hinweise auf einen politischen oder religiösen Hintergrund gibt es Stand jetzt nicht. Wie es heißt, soll der Mann aber schon vor der Tat psychisch auffällig gewesen sein. Weitere Infos wollen die Behörden im Laufe des Tages bekannt geben. Der betroffene Bereich in der Leipziger Fußgängerzone wurde gesperrt. Viele Geschäfte bleiben auch heute geschlossen.
6: Im Krieg zwischen Russland und der Ukraine stellen beide Seiten eine Feuerpause in Aussicht. Moskau hat rund um die Gedenkfeier zum Weltkriegsende am Freitag und Samstag eine einseitige Waffenruhe angekündigt. Die Ukraine will schon ab morgen mit einer eigenen Feuerpause beginnen. In der Fußball-Champions League wird heute das erste Finalticket vergeben. Der FC Arsenal und Atletico Madrid stehen sich nach dem 1:1 im Hinspiel nun im Rückspiel gegenüber. Morgen will auch der FC Bayern ins Endspiel. Das spektakuläre Endspiel verloren die Münchner gegen PSG knapp mit 4:5.
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8: Wer fürs nächste lange Wochenende noch ein Ausflugsziel sucht, bekommt eine neue Option. Der Seelhausener See im Landkreis Anhalt-Bitterfeld an der Grenze zu Sachsen ist ab heute für alle freigegeben. Nach langer Sanierung ist der ehemalige Tagebausee jetzt ein Erholungsgebiet. Baden ist an den markierten Stellen im Strandbereich Löbnitz möglich. Auch aufs Wasser geht es mit Ruderbooten, Kanus oder Stand-Up-Paddleboards. Ohne Motor und auf eigene Gefahr. Aus dem Landkreis Anhalt-Bitterfeld, Lena Vier. 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
6: Die nächsten Nachrichten in einer Stunde.
9: 11:02. Der Radio SAW Verkehrsservice, der schnellste im SAW-Land. A2 Richtung Hannover, zwischen Magdeburg-Cannstieg und Eilsleben, 30 Minuten Stop and Go. Hier wird gebaut. Weiter Richtung Dortmund, zwischen Peine und Lehrter Ost, 20 Minuten Stop and Go. Die nächste Baustelle. Und die Flitzerblitzer. Auf der A2 Richtung Berlin, Höhe Rastplatz Lorkberg. A14 Richtung Dresden, vor Leipzig-Ost. B4 zwischen Torfhaus und Bad Harzburg. B27 Hüttenrode Richtung Blankenburg. B71 Schliekau Richtung Uelzen. B79 Rocklum, beide Richtungen. B81 Ortsausgang Blankenburg aus Halberstadt. B91 Ortsausgang Halle Richtung Merseburg. In Sangerhausen Alte Magdeburger Straße. Dessau Köthener Straße. Lutherstadt-Eisleben Unterrissdorfer Straße. Merseburg Lauchstädter Straße. In Halle Leipziger Chaussee. Splitzt auch zwischen Quellendorf und Dessau-Musichkau, sagt Dirk. Dankeschön. Und in Lostau Richtung A2. Habt ihr vielleicht noch was? So ein Flitzerblitzer oder ein Stau? Hat sich vielleicht schon wieder was erledigt? Ruft gerne an. Die kostenfreie Service-Online 0800 1630 630 geht auch per WhatsApp. Die Nummer auf radiosaw.de. Dankeschön. Wir wünschen euch eine gute Fahrt durchs SAW-Land. Na, heute ist nicht so viel Sonne wie gestern und die letzten Tage und auch nicht ganz so warm. Also,

0: im südlichen SAW-Land, wenn es dann mal die Sonne schafft, so richtig kräftig rauszukommen, vielleicht nochmal so bis 21 Grad, ansonsten so höchstens 15, 16, 17 Grad. Klein-Quenstedt bei Halberstadt 16 Grad. Immer wieder sind Schauer und auch Gewitter unterwegs. In der Nacht geht es genauso weiter bei 12 bis 10 Grad und morgen der Mittwoch, naja, ähnlich. Erst die Wolken, immer wieder Regen und vielleicht im südlichen SAW-Land nochmal so 15 bis 18 Grad. Ansonsten tatsächlich jetzt hier 9 bis 13 Grad. 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
0: Da freuen sich die Fans, dass die Pussycat Dolls zurückkommen und nochmal auf Welttournee gehen. Die Tickets in Europa verkaufen sich sensationell. In Amerika so gar nicht. Deswegen wurde die US-Tour abgesagt. Aber Europa steht. Nach Deutschland kommen die Pussycat Dolls. Und zwar nach München und nach Düsseldorf. Ab 78 Euro könnt ihr dabei sein. Die Pussycat Dolls gleich hier bei uns mit Doja. Auch er kommt nach Düsseldorf. Mr. Robbie Williams, All My Life. Brandneu, läuft gleich. Und ihn holen wir euch im November nach Leipzig. Ray Garvey, Take This Heart jetzt. Super.

0: Wird ja Zeit, endlich mal neue Musik von Robbie Williams. All My Life. Ich muss sagen, ich kann mich überhaupt nicht beschweren. Wir haben super Nachbarn. Ne? Da hilft man sich gegenseitig, da füttert man auch die Katze, wenn der andere mal ein paar Tage nicht da ist. Blumen gießen, Pakete annehmen. Das klappt auch. Und da wird auch regelmäßig zusammen gegrillt. Es ist schön, wenn das so läuft. Aber ich habe schon mitbekommen, läuft leider nicht überall so. Mike, erzähl mal.
1: Punkto Nachbarn, ich sage jetzt mal Partei A. Knallt jetzt schon wie die Weltmeister, das nervt. Partei B, ja, knallt auch die Türen, schreit in der Wohnung, dreht die Musik auf, bohrt in den Ruhezeiten, das heißt zur Mittagszeit oder abends, wenn man dann schlafen möchte, so nach 22 Uhr wird der Bohrer noch angesetzt. Ja, die anderen beiden Parteien sind relativ ruhig, aber diese beiden Parteien unter uns, da kriegt man nur noch Krämpfe, weil man einfach keine Lust mehr hat und weil Partei B auch der Meinung ist, sie dürfen alles, können alles und mit dem Vermieter sich so einig sind, dass egal was wir oder andere Parteien sagen oder andere Mieter aus anderen Gebäuden, einfach ignoriert wird. Und das ist das, was einfach so tierisch nervt an diesen ganzen Nachbarn und keine Nachbarn.
0: Ja, fällt schwer, da ruhig zu bleiben, ne? Aber heute könnt ihr das ja gerne mal rauslassen. Was nervt euch an euren Nachbarn? Genauso aber auch, wenn ihr sagt, Mensch, ich habe tolle Nachbarn. Ich würde heute gerne mal Danke sagen. Auch das ist möglich. Service Hotline oder WhatsApp. Hier ist Radio SAW.

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7: 11.30 Uhr. Der Radio-SAW Verkehrsservice, der schnellste im SAW-Land. A2 Richtung Hannover, zwischen Magdeburg-Cannstieg und Eilsleben 40 Minuten Stop and Go, hier wird gebaut. Und im weiteren Verlauf Richtung Dortmund, zwischen Peine und Lehrter-Ost, nochmal 10 Minuten obendrauf an der nächsten Baustelle. Flitzer, Blitzer auf der A2 Richtung Berlin, Höhe Rastplatz Lorkberg. A14 Richtung Dresden vor Leipzig-Ost. B4 zwischen Torfhaus und Bad Harzburg. B27 Hüttenrode Richtung Blankenburg. B71 Schliekau Richtung Uelzen. B79 Rocklum beide Richtungen. B81 Ortsangang Blankenburg aus Halberstadt. B91 Ortsausgang Halle Richtung Merseburg. B181 in Merseburg beide Richtungen. In Sangerhausen Alte Magdeburger Straße. In Dessau Köthener Straße. Lutherstadt Eisleben Unterrissdorfer Straße. Spitzdorf in Halle Leipziger Chaussee. Zwischen Quellendorf und Dessau-Mosigkau. Und in Lostau Richtung A2. Das war's. Habt ihr vielleicht noch was? Flitzer, Blitzer oder Staus? Ruft doch gerne an, die kostenfreie Service-Hotline 0800 1630 630 oder das Ganze per WhatsApp, die Nummer radiosaw.de. Dankeschön. Wir wünschen euch eine gute Fahrt durchs SAW-Land.
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7: Rund um Magdeburg bis hoch nach Stendal sind die dicken Regenwolken, ansonsten einfach nur Wolken und nicht ganz so warm wie die letzten Tage. Sülzheim bei Elrich, 16 Grad, da wo die Sonne nochmal rauskommt, im südlichen SAW-Land gibt es auch nochmal bis zu 21, ansonsten bleibt man so bei höchstens 16 Grad. Morgen erst die Wolken, dann kommt auch wieder ein bisschen Regen, später lockert es auch mal auf, Temperaturen so 9 bis 13 Grad, im südlichen SAW-Land 15 bis 18, Wochenende soll wieder besser werden.
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7: Na, habt ihr auch hier geschrien, als es um die Wellness-Auszeit für zwei in Bad Harzburg ging, bei Facebook bzw. bei Instagram? Unsere Gewinner stehen fest. Guckt doch mal, ob ihr gewonnen habt. Klickt euch rein, radiosaw.de. So wie es aussieht, nächstes Jahr viermal in Berlin, gleich im Radio, Ed Sheeran nach George Ezra. Home.

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0: Just Give Me a Reason. Lieblingsmusik von Pink, gleich hier bei uns in der Playlist. Pink hat vor ein paar Wochen ihre Porzellanhochzeit feiern dürfen, ja? Der 20. Hochzeitstag. Und wer durfte damals die Band sein an ihrem großen Tag 2006? Unser Sascha, Dick Brave. Wie es dazu gekommen ist, hat Sascha die Tage mal erzählt im Podcast von Here to Get Hurt.
1: Hat Dick Brave Vorgruppe von Pink gespielt. Und Pinks Bassistin ist dann irgendwann so beim zweiten Lied so auf die Bühne gekommen und fand das, glaube ich, sehr amüsant, was wir da gemacht haben. Und dann ist sie weggegangen und dann dachte ich, ach schade, ich dachte, vielleicht guckt sie mehr an, ist aber ein Lied später wiedergekommen mit Pink. Und die stand dann auch da, fand das irgendwie auch ganz amüsant. Und dann sind wir von der Bühne gegangen und dann hat sie gesagt, sie hätte gerne eine CD, weil ihr Mann einer der größten Rockabilly-Fans auf dem Planeten ist. Und dann haben wir das gemacht. Und dann kam tatsächlich irgendwie 3 Monate später, ein halbes Jahr später, der Anruf, ob wir uns vorstellen könnten, auf Pinks Hochzeit in Costa Rica
0: zu spielen. Ja, und das ist dann auch passiert. Dick Brave live zu erleben hier bei uns im SRW-Land beim Yellow Jockey Open Air in Bad Harzburg und zwar am 13. August. An diesem Wochenende dann auch unsere 90er Live-Show und Johannes Oerding. Tickets dafür übrigens am Freitag hier bei uns. Und Pink kommt gleich. Radio SRW jetzt mit Little Nas X.

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13: Ich bin Gisa Weber. Guten Tag. Die Ermittlungen nach der tödlichen Amokfahrt von Leipzig laufen auf Hochtouren. Noch ist unklar, warum der 33-jährige Täter gestern mit seinem Auto durch die Innenstadt gerast ist. Hinweise auf einen politischen oder religiösen Hintergrund gibt es nicht. Der Mann soll aber schon vor der Tat psychisch auffällig gewesen sein. 2 Menschen waren gestern bei dem Vorfall in der Fußgängerzone getötet worden. Die leitende Oberstaatsanwältin Claudia Laube sagte:
14: Wir haben eine Vielzahl von Verletzten und deswegen hat die Staatsanwaltschaft ein Verfahren eingeleitet wegen versuchten Mordes in 2 Fällen und Mordes in 2 vollendeten Fällen. Es gibt keinerlei Anhaltspunkte für einen weiteren Tatbeteiligten.
13: Verkehrsminister Schnieder hat den Tankrabatt verteidigt. Einzelne Branchen und Verkehrsteilnehmer seien auf Auto und Lkw angewiesen und bräuchten Unterstützung, sagte er dem Redaktionsnetzwerk Deutschland. Der Forderung nach einem Tempolimit auf Autobahnen erteilte Schnieder eine Absage. Im Krieg zwischen Russland und der Ukraine stellen beide Seiten eine Feuerpause in Aussicht. Moskau hat rund um die Gedenkfeier zum Weltkriegsende am Freitag und Samstag eine einseitige Waffenruhe angekündigt. Die Ukraine will schon ab morgen mit einer eigenen Feuerpause beginnen.
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15: Das hat uns noch gefehlt, sagt derzeitzer Oberbürgermeister Christian Thieme und meint damit das neue Bahnhofsbistro. Nach jahrelanger Suche hat die Stadt einen Pächter gefunden, ein Paar aus der Ukraine. Die werden am 13. Mai eröffnen. Zeitlos heißt das Café, es ist modern eingerichtet, bietet Snacks, aber auch warme Speisen von 6 bis 22 Uhr. Aus Zeitz Thorsten Rössler, Radio SAW.
13: Die nächsten Nachrichten in einer Stunde.
16: Gleich 2:02. Der Radio SAW Verkehrsservice, der schnellste im SAW-Land. A2 Richtung Berlin. In der Auffahrt Magdeburg Zentrum eine ungesicherte Unfallstelle und Personen auf der Fahrbahn. A2 Richtung Hannover. Zwischen Magdeburg Cannstieg und Eilsleben 40 Minuten. Stop and go. Da steht ein defekter LKW im Baustellenbereich. Weiter Richtung Dortmund. Zwischen Peine und Lehrte Ost 20 Minuten. Stop and go. Eine Baustelle. Die Flitzerblitzer stehen. Auf der A2 Richtung Berlin Höhe Rastplatz Lockberg. A14 Richtung Dresden vor Leipzig Ost. B4 zwischen Torfhaus und Bad Harzburg. B27 in Hüttenrode Richtung Blankenburg. B81 Ortsausgang Blankenburg aus Halberstadt. B91 Ortsausgang Halle Richtung Merseburg. B181 in Merseburg, beide Richtungen. Stassfurt, Schlachthofstraße, Dessau-Köthener Straße, in Helmstedt-Magdeburger Berg. In Bad Harzburg, in der Ilsenburger Straße, in Halberstadt Hans-Neupart-Straße, spitzt auch in der Lutherstadt Eisleben unter Rissdorfer Straße, in Halle Leipziger Chaussee und zwischen Quellendorf und Dessau-Mosigkau. Habt ihr noch was gesehen? Sagt gerne Bescheid. Die kostenfreie Service-Hotline 0800 1630 630. Gerne das Ganze auch per WhatsApp. Die Nummer bei uns im Netz auf radiosaw.de. Wir wünschen euch eine gute Fahrt durchs SAW-Land.
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16: Nix mit 25 Grad oder knapp 30? Nee. Jetzt sind es 15 Grad in Nöschenrode bei Wernigerode. Aber ist ja auch mal angenehm, dass jetzt doch ein paar Schauer unterwegs sind, dass es teilweise kräftig geregnet hat. Da müssen wir nicht einen Garten sprengen. Da freuen sich die Pflanzen. Da kann alles schön wachsen. Ne? Jetzt so im Frühling. Kann ja jetzt nicht bis August so weitergehen mit diesen Ü25. Stattdessen heute allerhöchstens 21 Grad im südlichen SAW-Land, da wo dann auch mal ein bisschen länger die Sonne rauskommt. Und ansonsten sind einfach Wolken unterwegs mit Schauern und eben auch mit Gewittern. Das geht auch heute Nacht so weiter bei 12 bis 10 Grad. Und der Mittwoch erst bewölkt, immer wieder Regen. Richtung Altmark, da kann es auch mal ein bisschen auflockern. Und 9 bis 13 Grad im südlichen SAW-Land, ja, wieder das gleiche Spiel. Wenn die Sonne rauskommt, 15 bis 18 Grad.
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16: Wir sind eine Bürogemeinschaft aus Stendal und wir haben gehört, morgen ist Firmenlauf. Wir wollten uns eigentlich anmelden, haben es völlig vergessen. Können wir das denn jetzt noch spontan nachholen? Ja, wie das geht? Erzählen wir euch gleich. Vorher ein ehemaliges Spice Girl, Melanie C. Packen wir euch in die Playlist. Never be the same again. Schöne Kombo. David Guetta, Teddy Swims, Tones and I, Gun, Gun, Gun. Kommt gleich nach der Band, die wir euch im Sommer auf die Bühne stellen in Halle. One Republic, Counting Stars. Super.

0: Pride, gleich in der Playlist, Felix Jean, hier bei Radio Sorbet. Und stolz werden auch einige von euch sein auf sich selbst und die Kollegen. Ja, wenn ihr morgen dabei seid, beim Firmenlauf in der Altmark in Stendal. Endlich wieder gemeinsam laufen, endlich wieder gemeinsam Spaß haben. Mehr als 100 Firmen haben sich schon angemeldet. Es sind immer 4 Läufer pro Team, die am Start sind. Und die Strecke, das muss man immer dazu sagen, ist echt wunderschön. So drumherum um den Stadtsee. Pro Läufer 2,5 Kilometer. Wir sind dabei mit unserer Kollegin Freddy Holzapfel. Die wird euch kräftig anfeuern. Hat auch ein buntes Programm. Und 18 Uhr geht es dann los mit den Läufen. Und wenn ihr jetzt sagt, ach, ich habe ja auch noch ein Team. Wir wollten uns anmelden, haben es ja irgendwie völlig vergessen. Können wir das denn jetzt noch spontan machen, um beim Firmenlauf der Altmacht dabei zu sein? Ja, das geht. 90 Euro pro Team und dann seid ihr morgen dabei. Gelaufen wird natürlich vor allem, um Spaß zu haben. Ihr könnt auch gerne vorbeikommen, wenn er sagt, nee, wir wollen ja gar nicht mitlaufen, aber wir wollen zugucken. An der Strecke ist genug Platz, um die Läufer anzufeuern und zu pushen. Alle Infos zum Firmenlauf in der Altmark morgen und auch zu den anderen Firmenläufen, die da demnächst kommen, die wir euch präsentieren bei uns im Netz. radiosorbet.de.
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1: 12.30 Uhr, der Radio-SAW-Verkehrsservice, der schnellste im SAW-Land. A2 Richtung Hannover, zwischen Kreuz Magdeburg und Eilsleben 40 Minuten. Stop and go, da steht immer noch ein defekter LKW mitten im Baustellenbereich. Weiter Richtung Dortmund, zwischen Peine und Lerte-Ost 20 Minuten. Stop and go, hier wird gebaut und hier wird geblitzt. Die Flitzerblitzer auf der A2 Richtung Berlin, Höhe Rastplatz-Lorkberg. A14 Richtung Dresden vor Leipzig-Ost. B4 zwischen Torfhaus und Bad Harzburg. B27 Hüttenrode Richtung Blankenburg. B81 Ortsausgang Blankenburg aus Halberstadt. B91 Ortsausgang Halle Richtung Merseburg. B107 zwischen Oranienbaum und Mildensee. B181 Merseburg beide Richtungen. Staßfurt Schlachthofstraße. Dessau Köthener Straße. Helmstedt Magdeburger Berg. Bad Harzburg Ilsenburger Straße. In Halberstadt Hans-Neupert Straße. Auch in der Lutscherstadt Eisleben unter Rissdorfer Straße, in Halle Leipziger Chaussee, im Ortsteil Anker Richtung Magdeburg und zwischen Quellendorf und Dessau-Mosigau. Das war's. Habt ihr vielleicht noch was entdeckt zum Flitzerblitzer oder einen Stau? Ruft gerne an, die kostenfreie Service online 0800 1630 630. WhatsApp geht natürlich auch. Die Nummer findet ihr bei uns im Netz, radiosaw.de. Dankeschön. Wir wünschen euch eine gute Fahrt durchs SAW-Land.
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1: Naja, immerhin weniger Regenwolken. Und die Wolken, die noch da sind, werden so langsam etwas dünner, sodass wir hier und da auch noch mal ein bisschen Sonne abbekommen. Und da, wo es ein bisschen mehr gibt, kriegen wir noch mal bis zu 21 Grad heute. Jetzt Adersleben bei Wegeleben. 17 Grad. Immer wieder Schauer und Gewitter. Auch heute Nacht bei 12 bis 10 Grad. Morgen der Mittwoch erst bewölkt, immer wieder Regen. Das bleibt auch in der Altmark so. Im Rest kommt auch mal die Sonne raus. 9 bis 13 Grad im südlichen SAW-Land. Die haben es gut, ne? Mal wieder 15 bis 18 Grad.
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1: Wie klang eigentlich die Musik von Aki Bosse, bevor es Bosse gab? Können wir gleich mal reinhören, ja? Bevor er dann am Wochenende auf der Bühne steht. Bebe Rexha, New Religion ist neue Musik, kommt gleich nach Foster the People, Pumped Up Kicks und nach Miley Cyrus, Midnight Sky. Beste Mischung, meiste Abwechslung. Mahlzeit.

Das war mal 90er, Faithless Insomnia. Bibi Rexha, No Religion, ist frisch bei Radio SAW. Und wessen Stimme könnte das sein? So klang er 2000 mit seiner Band Hyperchild. Jetzt klingt er so.

0: ist er dann live in Leipzig, der wunderbare Bosse.
1: Ich bin nicht allzu groß, nicht zu dünn und nicht zu dick. Ich glaube, ich bin wirklich so ein Mittelding. Ich bin aus der Nähe von Braunschweig, lebe jetzt in Hamburg. Und genau, ich bin Musiker. Das mache ich für mein Leben gern.
0: Und das sieht man auch, wenn er auf der Bühne steht. Das wird ein fantastischer Abend. Nicht wie ursprünglich geplant in der Quarterback Immobilienarena nächste Woche Freitag, sondern im Haus Auensee. Gibt auch noch Tickets zu kaufen an allen bekannten Vorverkaufsstellen. Und auf radiosolvi.de kriegt ihr den Link.

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5: Ich bin Gisa Weber. Guten Tag. Der Schock nach der Amokfahrt in Leipzig sitzt tief. Ein Mann war gestern mit einem Auto durch die Innenstadt gerast. Zwei Menschen wurden getötet, viele weitere verletzt. Die Ermittlungen laufen auf Hochtouren. Das Motiv des 33-Jährigen ist bislang noch unklar. Er soll aber schon vor der Tat psychisch auffällig gewesen sein. Der betroffene Bereich in der Leipziger Fußgängerzone wurde gesperrt. Viele Geschäfte bleiben auch heute geschlossen. Nach der Amokfahrt hat die Leipziger Polizei ein Hinweisportal und ein Hinweistelefon freigeschaltet. Dort können Zeugen zum Beispiel Fotos und Videos hochladen oder Hinweise zum Tathergang geben. Sachsens Ministerpräsident Kretschmer sagte, man werde alles daran setzen, die Tat schnell und vollständig aufzuklären. Nach Russland hat auch die Ukraine eine Feuerpause angekündigt. Laut Präsident Selenskyj soll die Waffenruhe in der kommenden Nacht beginnen. Finn Riebesel, Freund Lieb.
6: Wie lange sie dauern soll, sagte Selenskyj nicht. Zuvor hatte Moskau angekündigt, dass am Freitag und Samstag rund um die Gedenkfeier zum Weltkriegsende eine Waffenruhe gelten soll. Ja, ob sich daran gehalten wird, ist ja immer so eine Frage. Zuletzt hatten beide Länder während des orthodoxen Osterfestes im April eine Feuerpause angeordnet. Beide Seiten warfen sich danach vor, dagegen verstoßen zu haben.
5: Das Bundeskartellamt fordert die Mineralölkonzerne auf, den Tankrabatt voll an die Verbraucher weiterzureichen. Laut Behördenchef Mund sind die Preise nicht um 17, sondern nur um knapp 13 Cent gesunken. Die Mineralölwirtschaft weist den Vorwurf zurück.
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7: Das hat uns noch gefehlt, sagt der Zeitzer Oberbürgermeister Christian Thieme und meint damit das neue Bahnhofsbistro. Nach jahrelanger Suche hat die Stadt einen Pächter gefunden, ein Paar aus der Ukraine. Die werden am 13. Mai eröffnen. Zeitlos heißt das Café, es ist modern eingerichtet, bietet Snacks, aber auch warme Speisen von 6 bis 22 Uhr. Aus Zeitz, Thorsten Rössler, Radio SAW.
5: Die nächsten Nachrichten in einer Stunde.
8: 2:01, der Radio-SAW-Verkehrsservice, der schnellste im SAW-Land. A2 Richtung Hannover, zwischen Kreuz Magdeburg und Eilsleben, Stop and Go, ein defekter LKW im Baustellenbereich, 30 Minuten plus. Weiter Richtung Dortmund, zwischen Peine und Lehrte Ost, 20 Minuten Stop and Go, hier wird's gebaut. A7 Richtung Hamburg, zwischen Westenholz und dem Dreieck Walsrode, ein Plastikteil auf der Fahrbahn. A9 Richtung München, zwischen Wiedemar und Schkodditzer Kreuz, Behinderung nach einem LKW-Unfall. Das war's, Blitzer. Auf der A2 Richtung Berlin, Höhe Rastplatz Lockberg. A14 Richtung Dresden vor Leipzig-Ost. B4 zwischen Torfhaus und Bad Harzburg. B27 in Hüttenrode Richtung Blankenburg. B81 Ortsangang Blankenburg aus Halberstadt. B91 Ortsausgang Halle Richtung Merseburg. B107 zwischen Oranienbaum und Mildensee. Auf der B181 in Merseburg beide Richtungen. Es blitzt auch in Staßfurt, Schlachthofstraße, in Dessau, Köthener Straße, Helmstedt, Magdeburger Berg, Bad Harzburg, Ilsenburger Straße, in Halberstadt, Hans-Neubert-Straße. Es blitzt auch in der Lutherstadt Eisleben, Unterrissdorfer Straße, in Halle, Leipziger Chaussee, Ortsteil Anker Richtung Magdeburg und zwischen Quellendorf und Dessau-Mosigkau. Und wenn ihr jetzt noch was sehen solltet, so ein Flitzerblitzer oder ein Stau, ruft gerne an, die kostenfreie Service Online 0800 1630 630. WhatsApp geht auch. Die Nummer auf radiosaw.de. Wir wünschen euch eine gute Fahrt durchs SAW-Land.
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8: Lengefeld liegt bei Sangerhausen 18 Grad, viel mehr wird's nicht. Also mit ordentlich Sonnenunterstützung, da wo sie noch rauskommt, 21 Grad, aber mehr nicht. Gibt ja so ein paar Auflockerungen, so ist nicht. Ansonsten immer wieder Schauer und auch Gewitter, auch heute Nacht bei 12 bis 10. Morgen der Mittwoch geht wieder bewölkt los, immer wieder Regen. Das bleibt auch in der Altmark so den Rest des Tages. Ansonsten wird es auch mal auflockern, 9 bis 13 Grad. Im Süden 15 bis 18 Grad.
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8: Wer hätte das damals in den 90ern gedacht, was alles in ihm steckt, mit was für Leuten er noch zusammenarbeiten würde und das alles immer extrem erfolgreich. Mr. Boombastic, Mr. Lover Lover, Mr. Shaggy, er hat ja zum Beispiel ein fantastisches Album mit Sting gemacht, hat auch mit Michael Patrick Kelly einen Song gebastelt, sein 2000er It Wasn't Me. Aber gleich in der Playlist spielen euch auch Olivia Dean mit ihrem Man I Need, jetzt Lieblingsmusik von Lost Frequencies. Super.

0: eine der 90er-Hymnen. Snap, Rhythm is a Dancer, kommt gleich.
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2: 13.30 Uhr, der Radio-SAW Verkehrsservice, der schnellste im SAW-Land. 30 Minuten Geduld im Moment auf der A2 Richtung Hannover zwischen dem Kreuz Magdeburg und Eilsleben. Immer noch Stop and Go, ein defekter LKW im Baustellenbereich. A2 Richtung Dortmund zwischen Peine und Lehrte Ost 20 Minuten Stop and Go, weil hier gebaut wird. A9 Richtung München zwischen Halle und Wiedemar 10 Minuten dauert es länger, da stockt es nach einem Unfall. Die Blitzer. Ganz schön viele heute. Auf der A2 Richtung Berlin, Höhe Rastplatz Lorkberg. A14 Richtung Dresden, vor Leipzig-Ost. B4 zwischen Torfhaus und Bad Harzburg. B27 in Hüttenrode Richtung Blankenburg. B81 Ortseingang Blankenburg aus Halberstadt. B91 Ortsausgang Halle Richtung Merseburg. Geflitzerblitzt wird auf der B107 zwischen Oranienbaum und Mildensee und den Fischbeck beidseitig. B181 Merseburg, beide Richtungen. Staßfurt, Schlachthofstraße. In Salzwedel, große St. Ilsenstraße. Isen, heißt sie, Isenstraße. In Dessau-Köthener Straße, in Helmstedt Magdeburger Berg, in Bad Harzburg Ilsenburger Straße, in Halberstadt Hans-Neupert Straße, Lutherstadt Eisleben und Tarisdorfer Straße. Dann steht noch ein Anhänger in Halle in der Leipziger Chaussee und auch einer im Ortsteil Anker Richtung Magdeburg und noch ein Blitzer zwischen Quellendorf und Dessau-Mosigkau. Kann ja sein, dass er noch was gesehen hat. Blitzer oder Staus. Ruft gerne an, die kostenfreie Service-Online 0800 1630 630. WhatsApp geht natürlich auch. Die Nummer auf radiosaw.de. Dankeschön. Wir wünschen euch eine gute Fahrt durchs SAW-Land. Zumindest werden die Wolken etwas dünner, sodass da auch mal so ein paar Strahlen durchkommen. Und die machen es natürlich entsprechend auch wieder ein bisschen wärmer. Müllerdorf bei Salzmünde, 18 Grad. Mit ein bisschen Glück und viel Sonne bis zu 21 Grad. Hier und da sind aber immer noch Schauer und Gewitter unterwegs. Auch heute Nacht wieder bei 12 bis 10 Grad. Und morgen der Mittwoch, naja, so ähnlich wie heute. Im Süden nochmal ein bisschen wärmer, 15 bis 18 und ansonsten 9 bis 13 Grad. Dann soll es aber wieder bergauf gehen, vor allem am Wochenende.
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2: Und im Kino läuft gerade ein riesen Fan-Event. Michael, der Film über den King of Pop, Jafar Jackson, der hier seinen Onkel spielt, macht das echt überzeugend. Die Moves, die sitzen. Wie der sich darauf vorbereitet hat, das hören wir gleich. Und den King of Pop spielen wir zusammen mit Rockwell. Somebody's Watching Me kommt nach Glockenbach und Tom Walker mit Home und jetzt Olly Murs und Demi Lovato. Beste Mischung, Meisterabwechslung. 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Schönen guten Tag zusammen.

0: Da hat sich damals in den 80ern Rockwell seinen Kumpel Michael Jackson geschnappt und das Ergebnis haben wir gerade gehört. Somebody's Watching Me. Die Geschichte des King of Pop ist also echt ein außergewöhnliches Kino-Event, das Rekorde sprengt und das weltweit. Auch dank eines Mannes, der eigentlich gar kein Schauspieler ist. Trotzdem hat er die Rolle bekommen. Jafar Jackson, der Neffe von Michael, bewegt sich wie sein Onkel im Film. Das passt, keine Frage. Die Rolle hat er sich aber auch hart erarbeiten müssen, über Jahre hinweg. Das hat er die Tage bei Jimmy Fallon in der Show erzählt.
1: Ich bin mit Michaels Videos aufgewachsen und habe es geliebt, sie zu schauen. Aber ich muss mal 6 Monate zurückspulen. Man hat mir einen Coach besorgt, mit dem ich an vielen verschiedenen Szenen gearbeitet habe, auch aus anderen Filmen. Das war ein mehrjähriger Prozess und kein klassisches Vorsprechen. Ich musste mir die Rolle innerhalb der 2 Jahre echt verdienen. Nachdem ich die Rolle bekommen hatte, hatte ich ein bisschen mehr Zeit, in die Details einzutauchen.
0: Michael läuft überall in den Kinos. Unsere Empfehlung. Ja, was noch so läuft, auch im Streaming, klickt radiosaw.de und neues Hollywood dann wieder am Donnerstag hier bei uns.
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0: Der Radio SAW Verkehrsservice mit einer Sofortmeldung. Gerade frisch reingekommen. A9 Richtung München. Zwischen Kreuz-Rippachtal und Weißenfels eine Person auf der Fahrbahn. Vorsicht auf der A9 Richtung München. Zwischen Kreuz-Rippachtal und Weißenfels eine Person auf der Fahrbahn. Vorsicht.

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1: Nächste Woche gibt's mal wieder einen Eurovision Song Contest. Und wenn man vorher wissen möchte, wie man den gewinnt, einfach mal Lorraine fragen. Der hat den schon zweimal gewonnen. Unter anderem 2012. Euphoria, spielen wir gleich.
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5: Ich bin Fabian Hoffmann. Guten Tag. Der Schock nach der Amokfahrt in Leipzig sitzt weiter tief. Ein Mann war gestern mit einem Auto durch die Innenstadt gerast. Zwei Menschen wurden getötet, viele weitere verletzt. Die Ermittlungen laufen auf Hochtouren. Tom Husse berichtet aus Leipzig.
6: Ja, das Motiv des 33-Jährigen ist bislang noch unklar. Hinweise auf einen politischen oder religiösen Hintergrund gibt es Stand jetzt nicht. Wie es heißt, soll der Mann aber schon vor der Tat psychisch auffällig gewesen sein. Weitere Infos wollen die Behörden im Laufe des Tages bekannt geben. Der betroffene Bereich in der Leipziger Fußgängerzone wurde gesperrt. Viele Geschäfte bleiben auch heute geschlossen.
5: Seit dem Start des Tankrabatts ist Diesel im Schnitt nur um 4 statt 17 Cent günstiger geworden. Das berichtet das IFO-Institut. Beim Superbenzin sind es demnach etwa 12 Cent. Ein Grund ist, dass viele Tankstellen noch Sprit verkaufen, der vor der Steuersenkung teuer eingekauft wurde. Kunden großer deutscher Reiseveranstalter müssen vorerst nichts auf bereits gebuchte Urlaube draufzahlen, trotz der hohen Kerosinpreise. Das teilten die Anbieter TUI, Altours und DerTour dem Tagesspiegel mit. Theoretisch wäre eine nachträgliche Preiserhöhung in diesem Fall erlaubt. Das steht häufig im Vertrag. Welches Team zieht als erstes ins Endspiel der Fußball-Champions League ein? Das entscheidet sich heute im Halbfinal-Rückspiel zwischen dem FC Arsenal und Atletico Madrid. Für beide Teams ist nach dem 1:1 im Hinspiel noch alles drin. Morgen sind dann die Bayern erneut gegen Paris Saint-Germain gefordert.
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7: Rübeland im Harz steht vor einem Neuanfang. Nachdem der Ortschaftsrat geschlossen zurückgetreten ist, steht am 6. September parallel zur Landtagswahl eine Neuwahl an. Dafür braucht die Stadt Oberharz Unterstützung. Wahlhelfer ab 18 Jahren können sich bis zum 29. Mai melden. Den Kontakt gibt es auf radio-saw.de. Der Rücktritt kam nach Streit mit dem Stadtrat zustande. Drei Sitze sind neu zu besetzen. Ein Platz belegt bereits ein Nachrücker. Aus Rübeland, Laura Födisch, Radio SAW.
5: Die nächsten Nachrichten in einer Stunde.
1: Gleich 2:02, der Radio SAW Verkehrsservice, der schnellste im SAW-Land. A2 Richtung Hannover, zwischen Kreuz Magdeburg und Eilsleben 35 Minuten Stau nach Unfall in der Baustelle. Weiter Richtung Dortmund, zwischen Peine und Lehrte Ost 20 Minuten Stop and Go, weil hier gebaut wird. Und A9 Richtung München, zwischen Halle und Wiedemar 10 Minuten Stockens nach Unfall. Blitzer, Blitzer. A2 Richtung Berlin, Höhe Rastplatz Lorkberg. A14 Richtung Dresden, vor Leipzig Ost. B4 zwischen Torfhaus und Bad Harzburg. B27 Hüttenrode Richtung Blankenburg. B81 Ortseingang Blankenburg aus Halberstadt. B91 Ortsausgang Halle Richtung Merseburg. B107 zweimal zwischen Oranienbaum und Mildensee und in Fischbeck beidseitig. B181 Merseburg beide Richtungen. In Staßfurt Schlachthofstraße. Salzwedel Große St. Isenstraße. In Dessau Köthener Straße. Helmstedt Magdeburger Berg. In Bad Harzburg blitzt es in der Ilsenburger Straße, in Sangerhausen Alte Magdeburger Straße, Halberstadt Hans-Neubart-Straße, Lutherstadt Eisleben unter Rissdorfer Straße, in Halle Leipziger Chaussee, Ortsteil Anker Richtung Magdeburg und noch einer zwischen Quellendorf und Dessau-Mosigkau. Vielleicht wurde ja schon wieder einer weggeräumt. Sag doch gerne Bescheid, auch wenn es was Frisches gibt. 0800 1630 630 ist die kostenfreie Service-Hotline. Oder ihr macht das Ganze per WhatsApp, die Nummer auf radiosavi.de. Wir wünschen euch eine gute Fahrt durchs SAW-Land. Sachte kommt sie hier und da durch die Sonne, aber erwartet heute bitte nicht zu viel. Gottgau bei Lübbejün 18 Grad und da, wo es ein bisschen mehr Sonne gibt, sogar bis zu 21 Grad. Trotzdem nach wie vor Schauer und Gewitter unterwegs, auch heute Nacht bei 12 bis 10 und morgen geht's ähnlich weiter. Die Wolken hier und da auch mal ein paar Auflockerungen, je nachdem, wie viel Sonne wir bekommen, zwischen 9 und 10. und 18 Grad. Am Wochenende wird es mal wieder ein bisschen wärmer.
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1: Jedenfalls werden wir morgen nicht zu sehr schwitzen bei unserem ersten Firmenlauf des Jahres. Los geht's im Stendal. Und für alle Kurzentschlossenen, die sagen, Mensch, ich habe hier noch so ein Büroteam, ich möchte gerne mitmachen. Wir wollen dabei sein. Das geht spontan. Wie? Lest ihr bei uns im Netz auf radiosowie.de. Im Radio 90er. Oasis, Don't Look Back in Anger. Der Fiebertraum, der Fieberdream von Alex Warren kommt auch gleich nach Lieblingsmusik von Loran.

Der Radius AW Verkehrsservice, eine Sofortmeldung. A38 Richtung Göttingen, zwischen dem Dreikalle Süd und Schaffstedt. Aufpassen, da liegt ein Holzbrett auf der Fahrbahn. Vorsicht, A38 Richtung Göttingen, zwischen dem Dreikalle Süd und Schaffstedt ein Holzbrett.

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0: Wir kennen alle Songs von ihm. Ist alles Lieblingsmusik. Der hier.
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0: Oder der. Oder auch der hier. Die Frage ist nur, wie geht das? Ja, Hit schreiben, rausbringen, läuft. Immer. Bei Ray Dalton. Muss es doch irgendwie sowas wie ein Geheimrezept geben, oder?
2: You know, I don't think there's any secret.
3: Weißt du, ich glaube, da gibt es kein Geheimnis. Ich denke, ich habe so ein Gefühl in mir und wenn ich Melodien kreiere, dann versuche ich, diesem Gefühl Leben einzuhauchen. Das ist immer mein Fokus, wenn ich im Studio bin. Dann ist es eine ganz bestimmte Art von Seele. Ich denke, es ist wichtig, Seele zu haben in allem, was ich mache, vor allem der Musik. Also, ich denke daran, was in meinem Leben abgeht, packe das in meine Seele und dann kommt es aus meinem Mund, landet auf der Platte. Tja, ich denke, das ist auch schon alles. Aber ich bin sehr dankbar für das, was mit meinen Songs passiert.
0: Hat jede Menge Seele, hat wieder super geklappt bei Blood Running. Mr. Ray Dalton haben wir gleich in der Playlist nach Gotye und Kimbra und nach Dua Lipa. 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
1: 14.30 Uhr, der Radio-SAW Verkehrsservice, der schnellste Messerwählerz. A2 Richtung Hannover, zwischen Kreuz Magdeburg und Eilsleben Stau nach Unfall in der Baustelle 90 Minuten plus. Am besten ihr fahrt das Ganze weiträumig über die A14. A2 Richtung Dortmund, zwischen Peine und Lehrte Ost 30 Minuten Stop-and-Go, weil hier gebaut wird. A9 Richtung München, zwischen Halle und Wiedemar 15 Minuten stockend nach Unfall. Die B27 ist in beiden Richtungen zwischen Hüttenrode und Rüberland nach einem Unfall gesperrt. Am besten ihr macht einen großen Bogen um diesen Bereich. Flitzerblitzer, A2 Richtung Berlin, Höhe Rastplatz-Lorkberg, B4 zwischen Torfhaus und Bad Harzburg, B27 Hüttenrode Richtung Blankenburg, B81 Ortseingang Blankenburg aus Halberstadt, B91 Ortsausgang Halle Richtung Merseburg, B107 zwischen Oranienbaum und Mildensee und in Fischbeck beidseitig, B181 Merseburg beide Richtungen, Staßfurt Schlachthofstraße, Salzwedel, Große St. Isenstraße. In Bad Harzburg Ilsenburger Straße, Sangerhausen Alte Magdeburger Straße, in Halberstadt Hans-Neupert-Straße, in Halle Leipziger Chaussee und dann noch einer im Ortsteil Anker Richtung Magdeburg. Da steht er gerne. Habt ihr vielleicht auch noch was? Flitzerblitzer oder Staus? Ruft uns gerne an, die kostenfreie Service-Hotline 0800 1630 630. Unsere WhatsApp-Nummer, die findet ihr auf radio-saw.de. Das geht nämlich auch. Wir wünschen euch eine gute Fahrt durchs SAW-Land.
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1: Wenig Sonne, viele Wolken, hier und da auch noch ein paar Schauer, vielleicht auch mal ein Gewitter. Lütgenrode bei Osterweg 16 Grad, bis zu 21, wenn die Sonne mithilft. Morgen ähnliches Wetter bei, 9 bis 18 Grad.
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1: Die Stiftung Warentest hat sich mal Steuersoftware und Apps für Smartphones vorgenommen und da gibt's ein überraschendes Ergebnis. Heute Nachmittag bei Sven Bornschein von 3 bis frei. Die Purple Disco Machine und Kungs jetzt. Substitution, Radio SAW hier.

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1: Im Palais Saalfeld in Quedlinburg bringt euch morgen Martin Fromme zum Lachen und zum Nachdenken. Sein Programm Armleuchter ist eine Mischung aus Stand-up-Comedy, Musik, Fotos und bissiger Satire. Deutschlands einziger asymmetrischer Komiker spricht offen, ehrlich und vor allem wahnsinnig lustig über das Leben mit Behinderung und beantwortet Fragen, die sich sonst keiner traut zu stellen. Martin Fromme legt morgen 19.30 Uhr in Quedlinburg los. Tickets kriegt ihr ab 28 Euro. Und am Samstag feiert ihr mit Radio SAW für den guten Zweck in Bebertal in der Börde. 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
8: Ich bin Fabian Hoffmann. Guten Tag. In Leipzig gehen die Ermittlungen nach der Amokfahrt weiter. Ein 33-Jähriger war gestern mit einem Auto durch die Innenstadt gerast. 2 Menschen wurden getötet. Laut dem Sozialministerium war der Mann bis vor kurzem noch in der Psychiatrie gewesen. Die Stadt will ihre Sicherheitsvorkehrungen nun auf den Prüfstand stellen. Sachsens Ministerpräsident Michael Kretschmer sagt:
9: Man fragt sich, kann so etwas verhindert werden? Was hätte man tun können? Auf der anderen Seite bleibt gerade bei Menschen mit psychischen Erkrankungen möglicherweise auch die Situation so, dass wir tatsächlich mit einer gewissen Ohnmacht sagen können, davor kann man sich nicht ausreichend schützen.
8: Auch wenn er noch nicht überall an den Zapfsäulen angekommen ist, Bundesverkehrsminister Schnieder hält den Tankrabatt weiter für richtig. Einzelne Branchen und Pendler bräuchten die Unterstützung, sagte er dem Redaktionsnetzwerk Deutschland. Schnieder schließt auch eine Verlängerung des Tankrabatts nicht aus. Die Experten des Deutschen Meeresmuseums gehen davon aus, dass der mehrfach in der Ostsee gestrandete Buckelwal tot ist. Es sei davon auszugehen, dass das Tier zu geschwächt war, um langfristig in tiefem Wasser zu schwimmen. Seit der Freilassung am Samstag wurde der Wal nicht mehr lebend gesehen. In der Fußball-Champions League wird heute das erste Finalticket vergeben. Im Halbfinale trifft der FC Arsenal auf Atletico Madrid. Das Hinspiel ging 1:1 aus. Morgen will auch der FC Bayern ins Endspiel. Die Münchner verloren das spektakuläre Hinspiel gegen PSG knapp mit 4:5.
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10: Rübeland im Harz steht vor einem Neuanfang. Nachdem der Ortschaftsrat geschlossen zurückgetreten ist, steht am 6. September parallel zur Landtagswahl eine Neuwahl an. Dafür braucht die Stadt Oberharz Unterstützung. Wahlhelfer ab 18 Jahren können sich bis zum 29. Mai melden. Den Kontakt gibt es auf radio-saw.de. Der Rücktritt kam nach Streit mit dem Stadtrat zustande. 3 Sitze sind neu zu besetzen. Ein Platz belegt bereits ein Nachrücker. Aus Rübeland, Laura Födisch, Radio SAW.
8: Die nächsten Nachrichten in einer Stunde.
11: 2 nach 3 der Radio SAW Verkehrsservice, der schnellste im SAW-Land. A2 Richtung Hannover zwischen Kreuz Magdeburg und Eilsleben, da staut es sich wegen Bauarbeiten, da eine halbe Stunde plus. Dann die 2 Richtung Dortmund zwischen Peine und Lehrte Ost, Stop and Go wegen Bauarbeiten, auch da eine halbe Stunde, mal mehr ein Planen. A7 Richtung Kassel zwischen Berghof und Mellendorf, Reifenteile auf der Fahrbahn. A9 Richtung München zwischen Halle und Wiedemar stockt es nach Unfall, Viertelstunde plus. A36 Richtung Wolfenbüttel zwischen Flöte und Wolfenbüttel Südbehinderung nach einem Unfall. Und die B27 ist in beiden Richtungen zwischen Hüttenrode und Rübeland nach einem Unfall gesperrt, umfahrt den Bereich. Die Flitzerblitzer auf der A2 Richtung Berlin, höher Rastplatz Lorkberg, auf der B4 zwischen Torfhaus und Bad Harzburg. B27 in Hüttenrode Richtung Blankenburg, auf der B81 Ortseingang Blankenburg aus Halberstadt kommend. B87 in Plotha, auf der B91 am Ortsausgang Halle Richtung Merseburg, auf der B107 zwischen Oranienbaum und Mildensee und im Fischbeck auch nochmal beidseitig. B181 in Merseburg beidseitig, in Stassfurt auf der Schlachthofstraße, in Salzwedel Große St. Ilsenstraße. In Bad Harzburg Ilsenburger Straße, dann in Sangerhausen Alte Magdeburger Straße, in Halberstadt Hans-Neupert-Straße, in Halle auf der Leipziger Chaussee und im Ortsteil Anker Richtung Magdeburg. Also gut, was los? Wenn da irgendwas fehlt, ruft da kurz durch, kostenfrei 0800 1630 630. Dankeschön und gute Fahrt durchs SAW-Land.
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11: Aktuelle Temperaturen Schortau bei Braunsbedra 18 Grad. Heute Nachmittag meist dicke Wolken, Sonne. Ja, ist heute wieder Mangelware und zwischendrin immer mal Regen, teils auch etwas kräftiger. Bleibt heute Nacht genauso bei 12 bis 7 Grad. Morgen haben wir auch den ganzen Tag über dicke Wolken, aber so ein paar mehr Auflockerungen als heute dann schon drin. 9 bis 13 Grad maximal. Im Süden ein bisschen wärmer bei 15 bis 18 Grad.
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11: Hi zusammen, es klingt ja eigentlich zu gut, um wahr zu sein. Ne? Die Steuererklärung ganz easy per Handy fertig machen, abschicken und im besten Fall gibt es noch ein paar Piepen vom Finanzamt zurück. Stiftung Warentest hat jetzt mal getestet, ob das wirklich so gut funktioniert, wie es klingt, ob es einfach ist, welche Apps oder welche Software am besten und am schlechtesten ist. Wir nehmen uns die Ergebnisse gleich mal vor, inklusive einer sehr dicken Überraschung nach Leonie, nach Outkast und vorher nach Loy.

0: Ja, es gibt wesentlich schönere Brieffreundschaften im Leben als die mit dem Finanzamt, aber wat mut, dat mut, ne? Hier ist Radio SAW von 3 bis 3. Die meisten von euch werden sicherlich keinen Spaß dran haben, ihre Steuererklärung zu machen, dafür dann irgendwie Stunden am Laptop zu sitzen, da alles zusammenzukratzen an Unterlagen, aber immer mehr machen ihre Steuererklärung mit dem Smartphone, dank neuer Apps, die wohl sehr easy zu bedienen sind. Stiftung Warentest hat sich alles mal vorgenommen und durchgecheckt, mit so einer großen Überraschung dabei. SAW-Kollege Thilo Vogelsang, erstmal, was wurde denn genau getestet?
1: Insgesamt wurden 30 Programme getestet, darunter bekannte Anbieter wie Wieso Steuer, Taxfix, Steuerbot oder Smartsteuer. Mit dabei waren Browseranwendungen, Handy-Apps für Android und iOS sowie klassische PC-Programme. Auch ein neuer Anbieter ist erstmals im Test aufgetaucht, die Steuerlösung von Check24.
0: Okay, dann hau mal raus. Wie fällt das Ergebnis aus?
1: Ziemlich überraschend, denn Testsieger bei den Apps und Browseranwendungen ist ausgerechnet Check24 Steuer. Die Software ist kostenlos und hat trotzdem die Bestnote sehr gut bekommen, sowohl auf dem Smartphone als auch im Browser. Knapp dahinter liegt Wieso Steuer, das vor allem bei den PC-Programmen weiterhin die Nase vorn hat, aber Geld kostet. Weniger gut schneiden dagegen einige andere Anbieter ab, zum Beispiel Wundertax oder Taxando, die teilweise sogar durchgefallen sind.
0: Krass! Ein Vergleichsportal zieht mit einer kostenlosen Steuer-App die ganzen Bezahlsoftwares ab, ohne Werbung, ohne Datenweitergabe und soll auch noch einfacher sein als diese Elster-Software vom deutschen Staat. Also, das ist eine Überraschung.
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9: Gleich 4:30 der Radio SAW Verkehrsservice, der schnellste im SAW-Land. Wir starten mal mit einer guten Nachricht. Die B27, die ist in beiden Richtungen zwischen Hüttenrode und Rübeland wieder frei. A2 Richtung Hannover zwischen Kreuz Magdeburg und Eilsleben. Da staut es sich wegen Bauarbeiten 50 Minuten aktuell, mal mehr einplanen. A2 Richtung Dortmund zwischen Peine und Lehrter Ost. Stop and go wegen Bauarbeiten 20 Minuten obendrauf. A9 Richtung München zwischen Halle und Wiedemar stockt es wegen Bergungsarbeiten. Da 10 Minuten plus. A38 Richtung Leipzig zwischen Lützen und dem Rastplatz Fuchsaue, Reifenteile auf allen Spuren. Und eine Meldung aus dem Landkreis Stendal zwischen Bindfelde und der B188, da gab es einen Unfall mit mehreren Fahrzeugen dort, Vorsicht. Die Flitzer Blitzer auf der A2 Richtung Berlin, Höhe Rastplatz Lorkberg auf der A38 Richtung Göttingen zwischen Leipzig Süd und Neue Hart. B4 zwischen Torfhaus und Bad Harzburg auf der B27 in Hüttenrode Richtung Blankenburg. B81, Ortseingang Blankenburg aus Halberstadt kommend, auf der B87 in Plotha. B91, Ortsausgang Halle Richtung Merseburg, auf der B107 zwischen Oranienbaum und Mildensee und in Fischbeck beidseitig. B181 in Merseburg beidseitig, in Stassfurt Schlachthofstraße. In Salzwedel Große St. Ilsenstraße, in Bad Harzburg Ilsenburger Straße, in Sangerhausen Alte Magdeburger Straße, dann auf der Hans-Neupert-Straße in Halberstadt. In Halle Leipziger Chaussee und im Ortsteil Anker Richtung Magdeburg. Wenn ihr noch irgendwas vermisst in der Liste oder irgendwas schon wieder weg ist, gerne anrufen, Bescheid sagen. 0800 1630 630, die kostenfreie Radio SAW Service.

0: Hotline oder ihr schickt per WhatsApp durch die Nummer auf radio-saw.de.
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0: Aktuelle Temperatur in Binnenfelde bei Stendal 15 Grad, also für Sonnenbrand reicht das heute nicht. Damit lehne ich mich nicht allzu weit aus dem Fenster. Wettermesser WLAN sehr wechselhaft, immer wieder auch mit Regen. Auch in der Nacht bleibt es oft nass. Morgen geht es dann sehr wolkig rein in den Mittwoch, später aber ein paar mehr Auflockerungen drin bei Maxi-Temperaturen zwischen 13 und 18 Grad. Ab Freitag wird es dann für alle wieder schicker.
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0: Gleich von Milli Vanilli, Girl, You Know It's True. Wir haben ein bisschen Lady Gaga in der Playlist. Vorher noch Omi mit Cheerleader.

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Der Radio SAW Verkehrsservice. Sofortmeldung für die A39 bis zur A391 zwischen Salzgitter-Tiede und Braunschweig-Hansestraße liegt Kies auf der gesamten Fahrbahn. Vorsicht, Kies auf der A39 bis zur A391 zwischen Salzgitter-Tiede und Braunschweig-Hansestraße. Überall auf der Fahrbahn verteilt.

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7: Ich bin Fabian Hoffmann. Guten Tag. Ob sich Städte besser gegen Angriffe wie in Leipzig wappnen können? Sachsens Ministerpräsident Michael Kretschmer zeigt sich da skeptisch. Ein 33-Jähriger war gestern mit einem Auto durch die Innenstadt gerast. Zwei Menschen wurden getötet. Der Mann war bis vor kurzem noch in der Psychiatrie gewesen. Einen ausreichenden Schutz gibt es in solchen Fällen womöglich gar nicht, sagt Kretschmer. Er dankte den zahlreichen Helfern vor Ort.
8: Die sächsische Polizei, die Rettungsdienste, die vielen Menschen aus der Zivilgesellschaft, die Passanten, die Anwohner, die Menschen aus den Geschäften, die sofort geholfen haben. Tolle Menschen, toller Zusammenhalt in dieser tragischen Situation.
7: Seit dem Start des Tankrabatts ist Diesel im Schnitt nur um 4 statt 17 Cent günstiger geworden. Das berichtet das IFO-Institut. Beim Superbenzin sind es demnach etwa 12 Cent. Ein Grund ist, dass viele Tankstellen noch Sprit verkaufen, der vor der Steuersenkung teuer eingekauft wurde. Die Deutsche Post will einen historischen Schritt machen. Sie will sich umbenennen und auf dem Börsenparkett als DHL AG auftreten. Der neue Name soll heute bei der Hauptversammlung beschlossen werden. Aber in Deutschland läuft das Brief- und Paketgeschäft weiter unter dem Namen Post. Welches Team zieht als erstes ins Endspiel der Fußball Champions League ein? Das entscheidet sich heute im Halbfinalrückspiel zwischen dem FC Arsenal und Atletico Madrid. Für beide Teams ist nach dem 1:1 im Hinspiel noch alles drin. Morgen sind dann die Bayern erneut gegen Paris Saint-Germain gefordert.
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9: Noch ist auf der Ackerfläche gegenüber vom Kaufland in Aschersleben nicht viel zu sehen. Aber wenn das Wetter weiterhin mitspielt, wird sich das bald ändern. Die Agro Aschersleben hat ein neues Maislabyrinth angelegt. Mithilfe von GPS-Technik wurde der Maispunkt genau in die Erde gebracht, sagte uns Feline Schrader, Geschäftsführerin der Agro Aschersleben. Welches Motiv in diesem Jahr entsteht, hat sie uns nicht verraten. Nur so viel, es ist ein anderes als im vergangenen Jahr. Eröffnung ist am 26. Juni. Aus Aschersleben Rebecca Göring, Radio SAW.
7: Die nächsten Nachrichten in einer Stunde.
10: 2:02, der Radio SAW Verkehrsservice, der schnellste im SAW-Land. A2 Richtung Hannover zwischen Kreuz Magdeburg und Eilsleben. Da immer noch Stau wegen Bauarbeiten, 3/4 Stunde plant mal mehr ein. Dann seid ihr da durch. Rüber auf die A2 Richtung Dortmund zwischen Peine und Lehrte Ost, Stop and Go wegen Bauarbeiten, 20 Minuten plus. A9 Richtung München zwischen Halle und Wiedemar stockt es wegen Bergungsarbeiten, 10 Minuten Verzögerung. Vorsicht auf der A39 bis zur A391 zwischen Salzgitter-Tiede und Braunschweig-Hansestraße, da liegt Getreide auf der gesamten Fahrbahn. B91 Richtung Merseburg-Höhe Schkopau, Stau nach Unfall, 1/2 Stunde plus und eine Meldung aus dem Landkreis Stendal zwischen Binnenfelde und der B188, Behinderungen nach einem Unfall mit mehreren Fahrzeugen. Die Flitzerblitzer auf der A2 Richtung Berlin, Höhe Rastplatz Lorkberg, auf der A38 Richtung Göttingen zwischen Leipzig Süd und Neue Hart, B4 zwischen Torfoss und Bad Harzburg, auf der B27 in Hüttenrode Richtung Blankenburg. B81 Ortseingang Blankenburg aus Halberstadt kommend, B87 in Plotha. Auf der B91 Ortsausgang Halle Richtung Merseburg, in Salzwedel Große St. Isenstraße, in Sangerhausen Alte Magdeburger Straße, in Halberstadt Hans-Neupert-Straße, in Halle aufpassen Leipziger Chaussee und ein Fotoshooting im Ortsteil Anker Richtung Magdeburg. Jo, wenn ihr noch irgendwas habt, ruft da kurz durch hier, kostenfrei, warnen wir gemeinsam die anderen, 0800 1630 630. Danke, gute Fahrt. Aktuelle Temperaturen Bröser bei Bad Düben, 18 Grad. Ja, wir haben so ein bisschen April-Vibes im Mai, denn da ist wieder richtig viel drin. Mal kurze Auflockerung mit ein bisschen Sonne, aber oft auch dicke Wolken, die uns richtig nass machen können. Nachts genauso, bloß halt ohne Sonne bei 12 bis 7 Grad. Morgen erst wolkig, später gibt es fast überall so ein paar mehr Auflockerungen bei maximal 13 bis 18 Grad.
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10: Hi zusammen, kurzer Uhrenvergleich. Ja, 4 nach 4, so langsam können wir jetzt über Feierabend reden. Die Frühschicht ist ja schon zu Hause, alle anderen durchhalten und wir halten mit. Mit der besten Mischung, der meisten Abwechslung, Dua Lipa. Ach, habe ich knapp verpasst. Ich letzte Woche mit Family in Dänemark, sie am Wochenende auch in Dänemark gewesen, wo ich schon wieder weg war. Ach, sie hat schöne Urlaubsbilder aus Kopenhagen gepostet. Gleich gibt's ihr Houdini, dazu eine Ladung Messi von Lola Young, vorher Musik mit Leinpflicht von Pitbull und Kesha, Timber.

nach Sommer mit Vanilla Ice hier, aber sieht leider gerade nicht nach Sommer draußen aus. 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
6: Halb fünf auf der Uhr, der Radio SAW Verkehrsservice, der schnellste im SAW-Land. A2 Richtung Hannover zwischen Kreuz Magdeburg und Eilsleben, Baustellenstau, 40 Minuten dauert's länger. A2 Richtung Dortmund zwischen Peine und Lehrte Ost, Stop and Go, Bauarbeiten, da eine halbe Stunde obendrauf. Und Stadtverkehr Halle, die Magdeburger Straße ist in Höhe am Steintor nach Unfall mit Straßenbahn gesperrt. Umfahrt weiträumig jetzt mal. Und die Flitzerblitzer auf der A2 Richtung Berlin, Höhe Rastplatz Lorkberg auf der 38 Richtung Göttingen zwischen Leipzig Süd und Neuer Hart. B4 zwischen Torfhaus und Bad Harzburg auf der B27 in Hüttenrode Richtung Blankenburg. B81 Ortseingang Blankenburg aus Halberstadt kommend auf der B87 in Plotha. B91 Ortsausgang Halle Richtung Merseburg auf der B107 zwischen Glaucha und Wellaune. In Salzwedel Große St. Isenstraße, in Sangerhausen Alte Magdeburger Straße, in Halberstadt Hans-Neupert-Straße, in Halle auf der Leipziger Chaussee und im Ortsteil Anker Richtung Magdeburg. Jo, das wär's. Wenn ihr noch irgendwas habt, irgendwas seht auf dem Weg nach Hause, gerne Bescheid sagen. Kostenfrei 0800 1630 630 oder ihr schickt's per WhatsApp durch die Nummer auf radio.saw.de. Danke. Gute Fahrt.
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0: Aktuelle Temperatur in Wimmelburg bei Eisleben 18 Grad. Der Start in den Feierabend, der wird in vielen Ecken doch ein bisschen trübe, ein bisschen nass, denn es ziehen immer wieder auch dicke Schauer übers SAW-Land und die lassen uns auch nicht so richtig in Ruhe. Das Ganze bei 12 bis 7 Grad in der Nacht. Morgen wolkig, weiter mit Regen. Später kann es aber auch mal ein bisschen auflockern bei 13 bis 18 Grad.
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0: Mit Kamrad und Friends. Never.

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Ich konnte das gar nicht glauben, als ich das gelesen habe. An der Technischen Universität München, da haben Wissenschaftler jetzt ein T-Shirt entwickelt, was vor einer zu hohen UV-Strahlung warnt, wenn ihr es anhabt. So, und wie warnt es? Es ändert die Farbe von grün zu rot. Oh, das ist ja krass, oder? Da ist ein Protein im Stoff, das unter Sonneneinstrahlung die Farbe wechselt. Und dann wird dieses eigentlich grüne Shirt dann auf einmal rot, wenn die Sonne zu doll knallt. Einziges Problem ist natürlich, du musst dann immer den Rest der Klamotten so auswählen, dass es sowohl zu grün als auch zu rot passt. Ah ja, gut. Und heute wäre es sowieso durchgängig grün, viel Sonne ist nicht. Aber da schauen wir gleich mal noch genauer drauf im Radio SAW Wetter. Um kurz nach 5 habt einen schönen Dienstag jetzt mit Tones and

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7: 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Unter anderem in der nächsten halben Stunde die Swedish House Mafia. Don't you worry, child.
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10: Ich bin Fabian Hoffmann. Guten Tag. Wir können die Innenstädte nicht zu Festungen umbauen. Das hat Leipzigs Oberbürgermeister Burkhard Jung nach der Amokfahrt in der Innenstadt gesagt. Ein 33-Jähriger war gestern Nachmittag mit einem Auto in die Fußgängerzone gerast. 2 Menschen starben. Der Täter war bis vor kurzem noch in der Psychiatrie. Zum Thema Sicherheit sagt Jung:
11: Wir haben Sicherheitskonzepte für Veranstaltungen. Wir haben gut abgesprochene Rettungskonzepte mit der Feuerwehr besprochen. Aber die Frage muss natürlich jetzt gestellt werden, können wir es noch besser machen? Können wir auch für die alltägliche Nutzung der Innenstadt vielleicht doch den Zufallsschutz verbessern?
10: Seit dem Start des Tankrabatts ist Diesel im Schnitt nur um 4 statt 17 Cent günstiger geworden. Das berichtet das IFO-Institut. Beim Superbenzin sind es demnach etwa 12 Cent. Ein Grund ist, dass viele Tankstellen noch Sprit verkaufen, der vor der Steuersenkung teuer eingekauft wurde. Die Experten des Deutschen Meeresmuseums gehen davon aus, dass der mehrfach in der Ostsee gestrandete Buckelwal tot ist. Es sei davon auszugehen, dass das Tier zu geschwächt war, um langfristig in tiefem Wasser zu schwimmen. Seit der Freilassung am Samstag wurde der Wal nicht mehr lebend gesehen. In der Fußball-Champions League wird heute das erste Finalticket vergeben. Im Halbfinale trifft der FC Arsenal auf Atletico Madrid. Das Hinspiel ging 1:1 aus. Morgen will auch der FC Bayern ins Endspiel. Die Münchner verloren das spektakuläre Hinspiel gegen PSG knapp mit 4:5.
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12: Noch ist auf der Ackerfläche gegenüber vom Kaufland in Aschersleben nicht viel zu sehen. Aber wenn das Wetter weiterhin mitspielt, wird sich das bald ändern. Die Agro Aschersleben hat ein neues Maislabyrinth angelegt. Mithilfe von GPS-Technik wurde der Mais punktgenau in die Erde gebracht, sagte uns Feline Schrader, Geschäftsführerin der Agro Aschersleben. Welches Motiv in diesem Jahr entsteht, hat sie uns nicht verraten. Nur so viel, es ist ein anderes als im vergangenen Jahr. Eröffnung ist am 26. Juni. Aus Aschersleben Rebecca Göring, Radio SAW.
10: Die nächsten Nachrichten in einer Stunde.
7: 2:05, der Radio SAW Verkehrsservice, der schnellste im SAW-Land. A2 Richtung Hannover zwischen Kreuz Magdeburg und Eilsleben, Stau wegen Bauarbeiten, dreiviertel Stunde plus. Und A2 Richtung Dortmund zwischen Peine und Lehrte Ost, da stockt es wegen Bauarbeiten, 20 Minuten dann seid ihr da durch. Die Flitzerblitzer auf der A2 Richtung Berlin, Höhe Rastplatz Lorkberg, auf der A38 Richtung Göttingen zwischen Leipzig Süd und Neue Hart. B4 zwischen Torfhaus und Bad Harzburg, auf der B27 in Hüttenrode Richtung Blankenburg. B81 am Ortseingang Blankenburg aus Halberstadt kommend, auf der B87 in Plotha. B91 Ortsausgang Halle Richtung Merseburg, auf der B107 zwischen Glaucha und Wellaune, auf der B184 zwischen Dessau und Roßlau. In Sangerhausen alte Magdeburger Straße aufpassen, in Halle Leipziger Chaussee und Böllberger Weg. Und noch einer im Ortsteil Anker Richtung Magdeburg. Wenn ihr noch was habt, ruft da kurz durch, hier kostenfrei 0800 1630 630. Danke und gute Fahrt durchs SAW-Land.
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7: Aktuelle Temperaturen Göttingen-Rode bei Bad Harzburg, 15 Grad heute Nachmittag. Meist dicke Wolken über dem SAW-Land, Sonne leider viel zu selten, zwischendrin auch Regen, teils auch etwas kräftiger in den kommenden Stunden. Wird auch in der Nacht so sein bei 12 bis 7 Grad. Der Deutsche Wetterdienst hat sogar eine Warnung vor Starkregen rausgehauen. Der kann bis morgen früh gut nass machen. Morgen dicke Wolken, aber ein paar mehr Auflockerungen als heute. 9 bis 13 Grad dazu maximal. Ansonsten im Süden etwas wärmer wieder bei 15 bis 18 Grad.
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7: Hi zusammen, heute und gerade morgen Champions League, das ist schon sehr geiler Fußball, aber Landespokalfinale in Sachsen-Anhalt braucht sie auch nicht verstecken. Radio SAW präsentiert euch das Ding am 23. Mai. 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Und es gibt ein paar spannende neue Infos zum Spiel. Die hauen wir gleich raus. Aber erstmal ganz viel Lieblingsmusik. Hurts mit Purple Disco Machine, Wonderful Life, die Snow Patrol und vorher noch Pink, Runaway.

Der Radio SAW Verkehrsservice, Sofortmeldung für die A14 Richtung Magdeburg zwischen Wandsleben und Magdeburg Stadtfeld, Metallteile auf der Fahrbahn. Vorsicht, A14 Richtung Magdeburg zwischen Wandsleben und Magdeburg Stadtfeld, Metallteile.

0: Durch den Dienstag mit Radio SAW von 3 bis 3 und für Fußballfans ist der Mai ja nicht einfach nur Mai, es ist mega Mai, denn es fallen so viele Entscheidungen. Die erste und zweite Bundesliga geht zu Ende, das Champions League Finale steht ja an, aus deutscher Sicht hoffentlich mit dem FC Bayern und auch im Landespokal Sachsen-Anhalt wird Ende des Monats der Sieger gekürt und jetzt hat der Landesfußballverband den genauen Termin bekannt gegeben. SAW-Kollege Thorsten Rössler, wann geht's da zur Sache?
1: Das Finale um den Landespokal ist am 23. Mai, das wussten wir schon. Jetzt noch die genaue Anpfiffzeit und die ist um 13.30 Uhr. Spielort ist das Leuna Chemiestadion in Halle. Im Finale stehen der Hallische FC und Germania Halberstadt, also Regionalliga gegen Oberliga. Der HFC ist Titelverteidiger und auch Favorit, dürfte aber gewarnt sein, denn das vorige Finale wurde erst in der 90. Minute mit 1:0 entschieden. Der HFC hatte gegen Lok Stendal also seine Mühe. Also Halberstadt hat durchaus seine Chance. Tickets für das bevorstehende Finale, die gibt es bereits auf der Internetseite des Fußball-Landesverbandes. Die Preise liegen zwischen 10 und 25 Euro. Schiedsrichter mit gültigem Schiri-Ausweis haben übrigens gratis Zutritt zum Finale am 23. Mai um 13.30 Uhr.
0: Ich habe zwar keinen Schiri-Ausweis, aber ich bin eine Pfeife, darf ich auch? Live gucken ist natürlich das Beste, was ihr machen könnt. Aber falls es nicht klappt oder ihr im Garten rumlümmelt, im Ersten läuft wieder der Tag der Amateure. Also alle Landespokalfinals aus Deutschland, die werden live in der großen Konferenz übertragen. Auch mit dem HFC und Germania Halberstadt, die ganz große Bühne.
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6: Halb sechs, der Radio SAW Verkehrsservice, der schnellste im SAW-Land. A2 Richtung Berlin zwischen Wollin und Brandenburg, da liegt ein totes Reh auf der Fahrbahn. Vorsicht. A2 Richtung Hannover zwischen Kreuz Magdeburg und Eilsleben. Stau in der Baustelle, außerdem dort noch ein Schwertransport unterwegs, da eine Dreiviertelstunde plus. A2 Richtung Dortmund zwischen Peine und Lehrte Ost, da stockt es wegen Bauarbeiten, 20 Minuten mehr. Und A9 Richtung Berlin zwischen Dreußig und Naumburg, da liegen Reifenteile auf der Fahrbahn. Blitzer, Blitzer auf der A2 Richtung Berlin, Höher Rastplatz, Lorkberg auf der 38 Richtung Göttingen zwischen Leipzig Süd und Neue Hart. B4 aufpassen zwischen Torfhaus und Bad Harzburg auf der B27 in Hüttenrode Richtung Blankenburg. Dann auf der B81 am Ortseingang Blankenburg aus Halberstadt kommend, B87 in Plotha. B91 am Ortsausgang Halle Richtung Merseburg auf der B107 zwischen Glauchau und Wellaune. B184 zwischen Dessau und Roßlau in Sangerhausen, alte Magdeburger Straße. In Halle, Leipziger Chaussee und Böllberger Weg und im Ortsteil Anker Richtung Magdeburg. Wenn ihr noch irgendwas sehen solltet oder in der Liste vermisst, gerne hier anrufen, Bescheid sagen, kostenfrei 0800 1630 630 oder mal schnell eine Sprachnachricht per WhatsApp schicken. Die Nummer dafür auf radio-saw.de.
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6: Aktuelle Temperaturen Wiebke, bei Garde liegen 13 Grad. Es ist überwiegend wolkig im SAW-Land, einige Schauer auch unterwegs und das kann auch in den nächsten Stunden noch ein bisschen kräftiger werden in der Nacht. Morgen geht es dann sehr wolkig rein in den Mittwoch, aber da sind im Laufe des Tages dann doch ein paar mehr Auflockerungen drin, dann ist es nicht

0: ganz so nass und trübe wie heute. Maxi-Temperaturen zwischen 13 und 18 Grad. Besserung wohl auf jeden Fall ab Freitag.
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0: Ab nach Hause, Vance Joy.

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1: Ja, Oberamtsrat Alfred Klausen?
2: Morgens, Alfred. Na, wie ist?
1: Wie klingst du denn, Habe?
2: Ja, Allergie, Heuschnupfen.
1: Okay, ich dachte, du verzichtest in Nahrungsmitteln auf sämtliche Allergiestoffe.
2: Ja, das mache ich ja auch.
1: Und ihr trinkt nur gefiltertes Wasser zu Hause, oder?
2: Genau, Bergquellwasser.
1: Genau, und du verzichtest auf Industriezucker, Alkohol und andere Rauschstoffe.
2: Ja, klar, so sieht's aus.
1: Es ist so krass, ich hatte recht.
2: Womit?
1: Das ist voll gefährlich, wie du lebst.
2: Wie bitte?
1: Ja, ich meine, ich habe keinen Strohschnupfen.
2: Heuschnupfen.
1: Ach, ist doch egal, Mann. Jedenfalls bist du einfach zu stark entgiftet.
2: Hä?
1: Ja, dich haut halt alles um, Mann.
2: Das ist doch Blödsinn.
1: Nein, dein perfektes Leben führt zu Allergien.
2: Aber...
1: Kein Aber. Du brauchst einfach mehr Giftstoffe.
2: Alfred,
1: Jetzt lass mich mal machen. Also, ich mach dir eine Liste fertig mit allem, was du brauchst, um deinen Körper wieder auf Spur zu bringen. Du startest den Tag ab sofort mit 2 Liter Cola, 3 Twix und eine Packung Mentholkaugummi.
2: Das
1: wird deine Allergie massiv reduzieren. Schau mich an. Ich kaufe mir jetzt gleich ein schönes Stück Haselnusscremetorte zur Heuschnupfenprävention.
2: Dringendes Besprechungskäffchen.
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Der ADAC-Verkehrsservice, sofort Meldungen für die A2 Richtung Hannover. Aufpassen, zwischen Netzen und Brandenburg liegen größere Stücke Styropor auf der Fahrbahn. Vorsicht, A2 Richtung Hannover, zwischen Netzen und Brandenburg Styropor.

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5: Ich bin Fabian Hoffmann. Guten Abend. In Leipzig gehen die Ermittlungen nach der Amokfahrt weiter. Ein 33-Jähriger war gestern mit einem Auto durch die Innenstadt gerast. Zwei Menschen wurden getötet. Laut dem Sozialministerium war der Mann bis vor kurzem noch in der Psychiatrie gewesen. Die Stadt will ihre Sicherheitsvorkehrungen nun auf den Prüfstand stellen. Sachsens Ministerpräsident Michael Kretschmer sagt:
6: Man fragt sich, kann so etwas verhindert werden? Was hätte man tun können? Auf der anderen Seite bleibt gerade bei Menschen mit psychischen Erkrankungen möglicherweise auch die Situation so, dass wir tatsächlich mit einer gewissen Ohnmacht sagen können, davor kann man sich nicht ausreichend schützen.
5: Auch wenn er noch nicht überall an den Zapfsäulen angekommen ist, Bundesverkehrsminister Schnieder hält den Tankrabatt weiter für richtig. Einzelne Branchen und Pendler bräuchten die Unterstützung, sagte er dem Redaktionsnetzwerk Deutschland. Schnieder schließt auch eine Verlängerung des Tankrabatts nicht aus. Mehr Respekt für Beschäftigte der Deutschen Bahn, das fordert der Konzern jetzt. Seit heute sind verschiedene Motive an Bahnhöfen und in Zügen zu sehen. Da steht etwa, die Würde des Menschen ist unantastbar, auch für alle in Uniform. Im Februar war Zugbegleiter Serkan C. im Rheinland-Pfalz von einem Schwarzfahrer getötet worden. Bahnchefin Evelyn Palla.
7: Sein Tod hat uns tief erschüttert und er hat auch etwas verändert. Sicherheit entsteht nicht durch Kameras, entsteht nicht durch Bodycams und auch nicht durch mehr Personal und Sicherheitsmaßnahmen, sondern Sicherheit entsteht insbesondere im täglichen Miteinander durch Respekt, durch Rücksicht und durch Haltung.
5: Die Olympischen Spiele sollen nach Berlin kommen. Das hat sich die Hauptstadt auf die Fahne geschrieben und ein Bewerbungskonzept vorgestellt. Mehr von Tom Husse.
8: Neben dem Olympiastadion und anderen Sportstätten soll auch das Brandenburger Tor eine zentrale Rolle spielen. Eine goldene Rampe soll zum bekanntesten Wahrzeichen der Stadt führen. Berlin will sich für die Olympischen oder Paralympischen Spiele in den Jahren 2036, 2040 oder 2044 bewerben. Auch Hamburg, München und die Rhein-Ruhr-Region haben das vor. Über die Kandidaten entscheidet im September dann der Deutsche Olympische Sportbund.
5: Welches Team zieht als erstes ins Endspiel der Fußball-Champions League ein? Das entscheidet sich heute im Halbfinal-Rückspiel zwischen dem FC Arsenal und Atletico Madrid. Für beide Teams ist nach dem 1:1 im Hinspiel noch alles drin. Morgen sind dann die Bayern erneut gegen Paris Saint-Germain gefordert. Die nächsten Nachrichten in einer Stunde.
9: 2:56, der Radio SAW Verkehrsservice, der schnellste im SAW-Land. A2 Richtung Hannover zwischen Irxleben und Eilsleben, Stau wegen Bauarbeiten, halbe Stunde plus. A2 Richtung Dortmund zwischen Peine und Lehrte Ost, da sind es 25 Minuten mehr, da Stop and Go wegen Bauarbeiten. Und die A14 ist Richtung Magdeburg zwischen Halle Ost und Halle Peißen nach Unfall gesperrt. Letzte freie Abfahrt ist Halle Ost. Die Flitzerblitzer auf der A2 Richtung Berlin Höher Rastplatz Lorkberg auf der 38 Richtung Göttingen zwischen Leipzig Süd und Neuhardt auf der B4 zwischen Torfhaus und Bad Harzburg. B27 in Hüttenrode Richtung Blankenburg auf der B81 am Ortseingang Blankenburg aus Halberstadt kommend. Auf der B91 Ortsausgang Halle Richtung Merseburg auf der B107 zwischen Glauchau und Wellaune. B184 zwischen Dessau und Roßlau in Halle Leipziger Chaussee und Böllberger Weg. in Bitterfeld, Pasewalkstraße und im Ortsteil Anker Richtung Magdeburg. Wenn da irgendwas fehlt in der Liste, gerne Bescheid sagen an der kostenfreien Service-Hotline 0800 1630 630.
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9: Aktuelle Temperaturen Porst bei Köthen 17 Grad. Es ist ziemlich wechselhaft und wolkig über SAW-Land und in den nächsten Stunden ziehen auch einige dicke Schauer über uns hinweg. Nach Temperaturen dann so 12 bis 7 Grad. Morgen anfangs sehr wolkig, später kann es dann doch ein paar mehr Auflockerungen geben. Regen auch morgen wieder mit dabei. Sonne leider ein bisschen zu selten, aber wohl ein bisschen häufiger zu sehen als heute. Maximale 13 bis 18 Grad.
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9: Hi zusammen, gibt es nervige Nachbarn im SAW-Land? Habt ihr welche davon direkt bei euch nebenan oder im Wohnhaus? Wir haben euch gefragt und ihr habt geantwortet, warum einige von euch so ziemlich genervt sind. Das hören wir gleich, aber jetzt verärgern wir erstmal gemeinsam alle unsere Nachbarn mit Lautdrehen und schief mitgrölen. Ja, wir können nicht singen, aber wir machen es mit Leidenschaft. Bei Angels gleich von Robbie Williams. Vorher noch warm tanzen und warm singen mit Alle Farben und Justin Timberlake.
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0: Und seid ihr wieder zu Hause nach der Arbeit bei euren nervigen Nachbarn? Und wenn ja, was sorgt denn so für innere Vulkanausbrüche im Alltag wegen der Nachbarn? Das haben wir euch heute früh bei unseren Radio SAW Muckefuchs mal gefragt. So ein bisschen abkotzen tut ja auch ganz gut. Und es kam einiges rum bei unserer Therapiesitzung.
1: Mich nervt an der neu eingezogenen Nachbarin, dass wenn ich nach Hause komme, das Treppenhaus nach Gras riecht. Ist nicht verboten, aber nervtötend.
2: Ich habe einen Nachbarn, der ist so kleinlich, dass er sogar beim Ordnungsamt anruft, wenn ich meine Hecken und meine Bäume um 10 cm runterschneide.
3: Partei A knallt die Türen wie die Weltmeister, das nervt. Und Partei B, ja, knallt auch die Türen, schreit in der Wohnung, dreht die Musik auf, bohrt in den Ruhezeiten, das heißt zur Mittagszeit oder abends, wenn man dann schlafen möchte, so nach 22 Uhr wird der Bohrer noch angesetzt.
4: Im Nachbarhaus ist ein Hund, der immer so ein bisschen bellt, ohne Grund und Verstand.
5: Also an meinen Nachbarn stört mich gar nichts. Wenn es mal Unstimmigkeiten gibt gegenseitig, dann wird drüber geredet, ganz in Ruhe. Dann gibt es vielleicht noch ein Bier und dann ist alles wieder gut.
0: Ja, gucke, SAW-Land hat Dampf abgelassen. Was habe ich letztens gelesen? Manchmal ist es leichter, die Nachbarn als das Kriegsbeil zu begraben. Aber nein, reißt euch zusammen. Dann lieber die Lösung mit dem Bier. Euch einen schönen Feierabend jetzt mit Robin Schulz und Fastboy Million Good Reasons.

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3: Halb acht haben wir es, der Radio SAW Verkehrsservice, der schnellste im SAW Land. A2 Richtung Hannover zwischen Irxleben und Eilsleben. Da immer noch Stop and Go wegen Bauarbeiten, Viertelstunde plus. Und A14 Richtung Magdeburg zwischen Halle Ost und Halle Peißen laufen Bergungsarbeiten, deswegen dort 10 Minuten Stop and Go. Die Flitzer, Blitzer auf der A2 Richtung Berlin-Höhe, Rastplatz Lorkberg. Auf der A38 Richtung Göttingen zwischen Leipzig-Süd und Neuerhart. B4 zwischen Torfhaus und Bad Harzburg. Auf der B27 in Hüttenrode Richtung Blankenburg. B79 in Rocklum auf der B91 Ortsausgang Halle Richtung Merseburg. B184 zwischen Dessau und Roßlau. In Halle Leipziger Chaussee und Böllberger Weg aufpassen, in Bitterfeld-Pasewalk-Straße und im Ortsteil Anker Richtung Magdeburg. Jo, wenn ihr noch was habt, ruft gerne an, sagt Bescheid. Oder wenn irgendwas weg ist, die Nummer 0800 1630 630, das ist die kostenfreie Service-Hotline. Oder ihr schickt eine WhatsApp durch, eine Info, radio-saw.de, da steht die Nummer.
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3: Aktuelle Temperatur in Trabitz bei Kalbe 15 Grad gemessen. In den nächsten Stunden bleibt es sehr, sehr wolkig über dem SAW-Land und in der Nacht kommt örtlich teils kräftiger Regen runter. So Richtung Harz, also im südwestlichen SAW-Land, da geht es jetzt so langsam los. Da würde ich schon nicht mehr ohne Schirmgassi gehen. Am ruhigsten heute Nacht im nördlichen SAW-Land. Ansonsten durchaus mal stark Regen möglich, vor allem zwischen Mitternacht und morgen früh. Nachttemperaturen so zwischen 12 und 7 Grad. Morgen erst wolkig, da auch noch Regen mit dabei. Später lockert es mal auf, bleibt auch länger mal trocken bei 13 bis 18 Grad maximal.
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Feierabend mit Radio SAW von 3 bis 3. Und ist euch das auch aufgefallen? Im Supermarkt, beim Einkaufen vorhin vielleicht, es gibt jetzt immer mehr Sachen, wo Zimt drin ist. Ja, oder wie es die Coolen sagen, Cinnamon. Früher war das ja nur ein Weihnachtsgewürz, jetzt ist es wirklich überall drin. In Müsli, in Schokoriegeln, in Kaffee, in Proteinpulver. Junge, Junge, Junge. Und deswegen habe ich gedacht, ja gut, wenn das so voll im Trend ist, bringe ich mal meinen Zimtstreuer mit hier zur Arbeit und streue das Zeug hier in die Radio SAW Playlist so ein bisschen. Ja, bei Trends bin ich ja mal vorne mit dabei. Also gleich Ellie Goulding für euch, Kamrat und jetzt direkt nochmal Smith. Alles mit so einem leichten Cinnamon-Geschmack. Also guten Appetit. Und ab 8, da gibt es dann Patricia Pickert. Viel Spaß, ich bin's beim Bornschein. Schönen Dienstag im SAW-Land.

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3: Ich bin Hanna Messerschmidt. Guten Abend. Der Amokfahrer von Leipzig ist zum Tatzeitpunkt wohl nicht voll schuldfähig gewesen. Davon geht der Ermittlungsrichter am Amtsgericht aus. Er hat angeordnet, dass der 33-Jährige in die Psychiatrie eingewiesen wird. Der Mann war mit dem Auto durch die Leipziger Innenstadt gerast, hatte 2 Menschen getötet und 6 weitere teils schwer verletzt. Aktuell schwebt aber niemand in Lebensgefahr. Sachsens Ministerpräsident Kretschmer sagt:
4: Jetzt geht es darum, das Ganze aufzuarbeiten, Schlüsse zu ziehen. Es ist eben bei so einer Amoktat, bei so einem psychischen Ereignis etwas, wo man vermutlich feststellen wird, es gibt keinen hundertprozentigen Schutz, was uns noch mehr ohnmächtig macht.
3: Die Diskussionen um den Tankrabatt reißen nicht ab. Seit dem Start letzte Woche ist Diesel im Schnitt nur um 4 statt 17 Cent günstiger geworden. Das berichtet das IFO-Institut. Beim Superbenzin sind es demnach etwa 12 Cent. Finn Rebesell-Freundlieb fasst zusammen.
5: Ein Grund: viele Tankstellen verkaufen noch Sprit, der vor dem 1. Mai teurer eingekauft wurde. Bundesverkehrsminister Schnieder hält die Maßnahme weiter für richtig. Vor allem Pendler und bestimmte Branchen seien auf Entlastung angewiesen, sagte er dem Redaktionsnetzwerk Deutschland. Eine Verlängerung des Tankrabatts über den 30. Juni hinaus schließt Schnieder nicht aus.
3: Ein Deal ist ein Deal. So reagiert EU-Kommissionschefin von der Leyen auf die erneuten Zolldrohungen von US-Präsident Trump. Er hatte höhere Zölle für Autos aus der EU angekündigt. Eigentlich war eine Begrenzung auf 15% vereinbart. Trump wirft wiederum der EU vor, sich nicht an diesen Deal zu halten. Wie könnte Olympia in Berlin aussehen? Erste Ideen dazu hat die Stadt heute vorgestellt. Zum Brandenburger Tor könnte es eine goldene Rampe geben. Die meisten Wettkämpfe sollen in Sportstätten stattfinden, die es schon gibt. Die Hauptstadt will sich für die Spiele 2036, 2040 oder 2044 bewerben. Wer zieht als erstes ins Endspiel der Fußball-Champions League ein? Das entscheidet sich heute im Halbfinalrückspiel zwischen dem FC Arsenal und Atletico Madrid. Für beide Teams ist nach dem 1:1 im Hinspiel noch alles drin. Morgen sind dann die Bayern erneut gegen Paris Saint-Germain gefordert. Die nächsten Nachrichten in einer Stunde.
6: Es ist 20.02 Uhr. Schönen guten Abend. Der Radio SAW Verkehrsservice, der schnellste im SAW-Land. A2 Richtung Hannover zwischen Irxleben und Eilsleben. Hier geht es stockend voran. Grund ist die Baustelle plus 15 Minuten. Das wär's schon. Geblitzt wird aber. Auf der A2 Richtung Berlin, Höhe Rastplatz Lorkberg. Noch ein Anhänger auf der B4 zwischen Torfhaus und Bad Harzburg. B27 in Hüttenrode Richtung Blankenburg. B91 am Ortsausgang Halle Richtung Merseburg. In Halle wird geblitzt, in der Leipziger Chaussee. Und im Ortsteil Anker Richtung Magdeburg, da steht auch noch ein Anhänger. Soweit von unserer Seite. Habt ihr noch was zu ergänzen? Dann tut das doch kostenlos am Telefon 0800 1 630 630. Geht natürlich auch alles per WhatsApp-Nachricht. Falls ihr die Nummer noch nicht eingespeichert habt, die bekommt ihr unter radio-saw.de. Wir wünschen euch jetzt eine gute Fahrt durchs SAW-Land. Und wir blicken nach Schlettau bei Könnern. Dort werden aktuell rund 14 Grad gemessen. Ja, nach dem wechselhaften Tag bleibt es auch am Abend und in der kommenden Nacht, sagen wir mal, unbeständig. Viele Wolken bringen immer mal wieder Regen, stellenweise auch kräftige Schauer. Einzelne Gewitter sind ebenfalls nicht ausgeschlossen. Temperaturen, die gehen auf 12 bis 10 Grad zurück, im Harz auf etwa 7. Und auf dem Brocken weht bei rund 5 Grad ein frischer Wind. Morgen beginnt der Tag dann bewölkt mit Regen und der kommt leider auch immer mal wieder vorbei. Vor allem in der Altmark, da hält sich der auch wirklich lange. In den übrigen Regionen, da gibt es zwischendurch so ein paar Auflockerungen. Temperaturen erreichen 9 bis 13 Grad, im Süden 15 bis 18, im Harz 8 bis 11 und auf dem Brocken bis zu 7. Es ist kurz nach 20 Uhr. Vielleicht seid ihr gerade erst nach Hause gekommen. Hab die Schuhe in die Ecke gepfeffert, steht noch kurz in der Küche oder genießt die letzten hellen Minuten draußen. Ganz egal, wie euer Abend aussieht, schön, dass ihr ihn mit uns verbringt und mit mir. Hi, ich bin Patricia Pickert und wir starten rein mit einem, der, ja, wie viele große Künstler, ganz klein angefangen hat als Straßenmusiker in Dublin. Später ist er bei Open Mic Sessions aufgefallen und jetzt läuft er bei uns im Radio. Hier ist Dermot Kennedy. Super.

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1: Der Radio SAW Verkehrsservice mit einer Sofortmeldung von der A38 Richtung Leipzig zwischen Sangerhausen Süd und dem Dreieck Südharz. Vorsicht, hier liegen Plastikteile auf der Fahrbahn. A38 Richtung Leipzig zwischen Sangerhausen Süd und dem Dreieck Südharz. Vorsicht, hier liegen Plastikteile auf der Fahrbahn.

0: 20.15 Uhr, vielleicht seid ihr gerade noch am letzten Abwasch dran, dreht noch eine kleine Runde um den Block oder habt euch schon in die gemütlichste Ecke aufs Sofa fallen lassen. Und ganz ehrlich, was jetzt läuft, ist doch eigentlich wurscht. Hauptsache, es fühlt sich gut an, oder? 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Naja, ist doch wurscht. Sind alle gut. Wo dieser Spruch eigentlich herkommt, das klären wir übrigens morgen früh bei den Muckefuchs. So, jetzt aber erstmal zurücklehnen, abschalten und den Abend genauso klingen lassen, wie ihr ihn haben wollt. Also wir bleiben auf jeden Fall hier im Flow der besten Mischung mit der meisten Abwechslung. Mit einem Song, der eigentlich mal als Ballade geplant war. Ganz ruhig, ganz anders gedacht. Aber Tate McRae hat den nochmal komplett umgebaut. Und plötzlich war da dieser ganz eigene Sound raus. Übrigens, genau der Track ist der erfolgreichste Song vom Debütalbum I Used to Think I Could Fly. Here's She's All I Wanna Be.
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0: John Legend, All of Me. Es ist 8:30. Wir schauen auf die Straßen. Der Radio SRW Verkehrsservice, der schnellste im SRW-Land. Und aktuell ist nichts los. Ihr habt freie Fahrt. Geblitzt wird aber auf der A2 Richtung Berlin, Höhe Rastplatz Lorkberg. Ein Anhänger auf der B4 zwischen Torfhaus und Bad Harzburg. B27 in Hüttenrode Richtung Blankenburg. Auf der B91 wird geblitzt am Ortsausgang Halle Richtung Merseburg. In Halle, Leipziger Chaussee. Im Ortsteil Anker Richtung Magdeburg, da steht noch ein Anhänger. Habt ihr noch was entdeckt, irgendwas gesehen, Stau oder noch ein Blitzer? Dann ruft uns an unter der kostenfreien Service-Hotline. Das ist die 0800 1 630 630. Gute Fahrt euch durchs SRW-Land. Und wir schauen zu euch nach Lühe bei Möckern. Aktuell liegen wir da bei rund 14 Grad. Ja, nach dem nicht ganz so schönen Tag heute geht's auch am Abend und in der Nacht ähnlich weiter. Viele Wolken, dazu immer mal wieder Regen, teils auch kräftig, vereinzelt auch Gewitter möglich. Temperaturen liegen in der Nacht bei 12 bis 10 Grad. Morgen starten wir dann bewölkt mit immer mal wieder Regen, besonders in der Altmark hält sich das auch länger. Der Garten freut sich. Im restlichen Land, da lockert es zwischendurch auch mal auf. Temperaturen liegen bei 9 bis 13 Grad.
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0: Ich bin Patricia Pickert. Schönen Abend.

0: Electrified. Und der Name ist hier fast schon Programm. Energie an, Alltag, kurz auf Pause, einfach treiben lassen. Radio SAW ist an, hallo. Und genau, das ist jetzt vielleicht auch der perfekte Moment, um mal kurz umzuschalten vom Sound zur Realität. Denn wir reden über ein Thema, das so gar nichts mit Party zu tun hat. Eher mit Sofa verlassen, Laptop aufklappen und erstmal leichtes die Steuererklärung. Aber genau da passiert gerade was wirklich Spannendes. Die Steuer, die wandert immer mehr aufs Smartphone und ein aktueller Test von Stiftung Warentest zeigt, wie gut das inzwischen funktioniert. SAW-Reporter Thilo Vogelsang hat sich das mal genauer angeschaut.
1: Insgesamt wurden 30 Programme getestet, darunter bekannte Anbieter wie Wieso Steuer, Taxfix, Steuerbot oder Smartsteuer. Mit dabei waren Browseranwendungen, Handy-Apps für Android und iOS sowie klassische PC-Programme. Auch ein neuer Anbieter ist erstmals im Test aufgetaucht, die Steuerlösung von Check24.
0: Okay, ich bin gespannt. Wie fällt das Ergebnis aus?
1: Ziemlich überraschend, denn Testsieger bei den Apps und Browseranwendungen ist ausgerechnet Check24 Steuer. Mhm. Die Software ist kostenlos und hat trotzdem die Bestnote sehr gut bekommen, sowohl auf dem Smartphone als auch im Browser. Knapp dahinter liegt Wieso Steuer, das vor allem bei den PC-Programmen weiterhin die Nase vorn hat, aber Geld kostet. Weniger gut schneiden dagegen einige andere Anbieter ab, zum Beispiel Wundertax oder Taxando, die teilweise sogar durchgefallen sind.
0: Okay, also wenn ihr die Steuer bisher immer vor euch hergeschoben habt, jetzt gibt's eigentlich keine Ausreden mehr. Einfach das Handy schnappen, App auf, let's go. Vielleicht sogar entspannt auf dem Sofa und wer weiß, vielleicht seid ihr dieses Jahr schneller fertig, als die nächste Serienfolge läuft.

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4: Ich bin Hanna Messerschmidt. Guten Abend. Nach der Amokfahrt von Leipzig kommt der Täter in die Psychiatrie. Der Ermittlungsrichter geht davon aus, dass der 33-Jährige zum Tatzeitpunkt nicht voll schuldfähig gewesen ist. Der Mann war mit dem Auto durch die Innenstadt gerast, hatte zwei Menschen getötet und sechs weitere teils schwer verletzt. Die Stadt prüft nun ihr Sicherheitskonzept. Oberbürgermeister Jung sagt uns aber:
5: Wir wissen auch, dass es keine letzte Sicherheit gibt. Das gehört auch zur Wahrheit. Und wir wollen nicht unsere Innenstädte als Festungen ausbauen. Und diese Balance zu finden zwischen Freizügigkeit und Aufenthaltsqualität und trotzdem Schutz und Sicherheit der Bevölkerung, das ist die Aufgabe, die wir überall haben in dieser Republik und nicht nur in Deutschland, sondern weit darüber hinaus.
4: Seit dem Start des Tankrabatts ist Diesel im Schnitt nur um 4 statt 17 Cent günstiger geworden. Das berichtet das IFO-Institut. Beim Superbenzin sind es demnach etwa 12 Cent. Ein Grund ist, dass viele Tankstellen noch Sprit verkaufen, der vor der Steuersenkung teuer eingekauft wurde. Kunden großer deutscher Reiseveranstalter müssen vorerst nichts auf bereits gebuchte Urlaube draufzahlen, trotz hoher Kerosinpreise. Das haben die Anbieter TUI, Altours und DerTour dem Tagesspiegel mitgeteilt. Einzelheiten von Jana Klonikowski.
6: Theoretisch wäre eine nachträgliche Erhöhung des Reisepreises sogar erlaubt, wenn die Treibstoffkosten für die Veranstalter gestiegen sind. Das steht häufig im Vertrag, muss den Reisenden aber spätestens 20 Tage vor Reisebeginn mitgeteilt werden. Dass Urlaubsreisen ganz gestrichen werden, müssen Kunden aber aktuell wohl nicht fürchten. Allerdings gilt auch, für künftige Buchungen könnten die Preise steigen.
4: Jens Spahn bleibt weiter an der Spitze der Unionsfraktion. Bei der Wahl kam er auf gut 86% der Stimmen. Einen Gegenkandidaten gab es nicht. Spahn hatte den Posten vor einem Jahr von Friedrich Merz übernommen, der dann ja Kanzler geworden ist. Die Deutsche Post ist als Konzernname bald Geschichte. Künftig wird das Unternehmen als DHL AG auf dem Börsenparkett auftreten. Die Aktionäre haben der Umbenennung zugestimmt. Der Name Post verschwindet aber nicht ganz. Das Deutschlandgeschäft soll weiter unter der Bezeichnung laufen. Die nächsten Nachrichten in einer Stunde.
7: Es ist 21.02 Uhr. Schönen guten Abend. Der Radio SAW Verkehrsservice, der schnellste im SAW-Land. Und aktuell haben wir keine Meldungen für euch. Wir wünschen eine gute Fahrt, aber nicht zu schnell fahren. Es wird noch geblitzt auf der A2 Richtung Berlin, Höhe Rastplatz Lorkberg. Noch ein Anhänger für euch auf der B4 zwischen Torfhaus und Bad Harzburg. B27 wird geblitzt in Hüttenrode Richtung Blankenburg. B91 am Ortsausgang Halle Richtung Merseburg. In Halle in der Leipziger Chaussee. Und im Ortsteil Anker Richtung Magdeburg steht noch ein Anhänger. Soweit von unserer Seite. Habt ihr noch irgendwas entdeckt, irgendwas gesehen, Stau, Blitzer, irgendeine Verkehrsbehinderung, dann meldet uns das bitte an der kostenfreien Service-Hotline. Das ist die 0800 1630 630. Geht auch alles per WhatsApp-Nachricht, die Nummer. Und alle Infos gibt's wie immer unter radio-saw.de. Wir wünschen euch jetzt eine gute Fahrt durchs SAW-Land. Ja, der Tag, der war heute jetzt nicht ganz so eine 10 von 10, sagen wir es mal so, ziemlich wechselhaft. Ne? Und genauso geht es auch weiter. Jetzt am Abend und in der Nacht kommen viele Wolken, dazu immer mal wieder Regen, teils auch wirklich sehr kräftig, vereinzelt auch mit Gewitter. Temperaturen, die sinken auf 12 bis 10 Grad. In Breitenfeld bei Leipzig liegen wir aktuell bei 15. Morgen bleibt es auch ziemlich unbeständig, anfangs oft grau und nass, vor allem in der Altmark. Später lockert es im restlichen Land auch mal auf. Temperaturen liegen bei 9 bis 13 Grad. Es ist kurz nach 21 Uhr. Ich bin Patricia Pickert. Hallo. Und wir sprechen gleich über ein Thema, bei dem wirklich jeder sofort mitreden kann. Es sind nämlich die Nachbarn. Welche Marotten nerven euch am meisten? Und was habt ihr schon alles erlebt? Eure Geschichten gibt's gleich hier bei mir. Aber ihr könnt mir gerne dazu jetzt auch noch eine Sprachnachricht über WhatsApp schicken. Freue ich mich. Super.

0: All My Life, Robbie Williams, neuer Superhit, der irgendwie das Gefühl von Nähe, Alltag und ja, man ist nie ganz so allein mitbringt. Und genau da sind wir eigentlich schon mittendrin im echten Leben. Und das spielt sich bekanntlich nicht nur in Songs ab, sondern direkt nebenan. Nachbarn, da hat wirklich jeder eine Story, oder? Wir haben euch heute gefragt, welche Marotten nerven euch an euren Nachbarn? Klassiker, ganz klar, zu laute Musik, bohren zur falschen Zeit, Türen knallen oder auch Haustiere, die ein bisschen zu viel zu sagen haben. Also ich muss ja sagen, ich wohne mitten in der Stadt, da ist das Verhältnis oft eher so, hallo, tschüss und das war's halt, ne? Ganz anders als auf dem Dorf, da kennt wirklich jeder jeden. Aber genau deshalb fallen einem die kleinen Dinge manchmal noch mehr auf. Wie ist denn das bei euch?
1: Ich habe einen Nachbarn, der ist so kleinlich, dass er sogar beim Ordnungsamt anruft, wenn ich meine Hecken und meine Bäume um 10 cm runterschneide. Und ihn stört jegliche Lautstärke in meinem Garten.
2: Ja, ich habe einen nervigen Nachbarn, der jeden Tag mit seinem Motorrad lautstark durch einen Tunnel fährt und dann sind alle wach im Haus.
3: Eigentlich nervt mich nichts richtig an meinen Nachbarn. Manchmal sind sie ein bisschen zu laut, das bin ich aber auch selber.
4: Im Nachbarhaus ist ein Hund, der immer so ein bisschen bellt, ohne Grund und Verstand, aber ansonsten habe ich keine nervenden Nachbarn.
0: Okay, also egal ob Lärm, Müll oder der Nachbar, der immer genau dann laut wird, wenn man schlafen will. Man kann sie sich halt nicht aussuchen, was soll man machen, ne? Aber vielleicht erkennt sich der ein oder andere ja auch selbst so ein bisschen wieder. Was denn? Ist doch erst kurz nach 9 Uhr.

Taxi. Wir schauen auf die Straßen. Der Radio SAW Verkehrsservice, der schnellste im SAW-Land. Und aktuell gibt's nix für euch. Ihr habt freie Fahrt. Geblitzt wird noch. Auf der A2 Richtung Berlin, Hörersplatz Lorkberg. Ein Anhänger auf der B4 zwischen Torfhaus und Bad Harzburg. B27 in Hüttenrode Richtung Blankenburg. Dann haben wir die B91 am Ortsausgang Halle Richtung Merseburg. In Halle wird geblitzt, Leipziger Chaussee und im Ortsteil Anker Richtung Magdeburg. Soweit von unserer Seite. Haben wir irgendwas übersehen, irgendwas vergessen? Habt ihr noch was? Her damit. Einfach anrufen, kostenfrei unter der 0800 1 630 630. Geht auch noch schneller. Einfach nur WhatsApp rüber schicken. Alle Infos gibt's dazu unter radio.saw.de. Kommt gut an. Und wir werfen einen Blick aufs Thermometer bei euch in Birkenmöhle bei Blankenburg. Da liegen wir noch bei 12 Grad und ich wette, bei euch regnet es. Ihr seid nicht alleine. Das passiert heute im ganzen SAW-Land. Wirklich sehr unbeständiges Wetter. Viele Wolken, immer mal wieder Regen, teils auch kräftig, vereinzelt mit Gewitter. Temperaturen liegen bei 12 bis 10 Grad in der Nacht, im Harz bis 7 und auf dem Brocken gibt es windige 5 Grad. Morgen dann weiterhin wechselhaft, oft wolkig mit Schauern in der Altmark, länger nass. Sonst auch mal Auflockerungen, dazu 9 bis 13 Grad, im Süden bis 18, im Harz bis 11 und auf dem Brocken bis zu 7 Grad. Wir haben sie, eure Lieblings-Superhits. Ich bin Patricia Pickert. Radio SAW ist hier. Jetzt mit dem, was die meisten wohl zu dieser Zeit machen werden. 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

0: eigenen Drive hat, dieses alles im Griff behalten, egal wie es gerade läuft. Das ist Self-Control. Und genau den brauchen wir jetzt auch so ein bisschen, denn wir wechseln von der Musik direkt rüber ins Fußballfieber hier bei Radio SAW. Der Mai ist im Fußball ja wirklich der Monat, wo sich irgendwie alles entscheidet. Bundesliga-Endspurt, Champions-League-Finale und auch bei uns im SAW-Land steht noch ein richtig heißes Duell an. Der Landespokal Sachsen-Anhalt geht in die finale Phase und jetzt steht auch fest, wann und wo das Ganze steigt. Thorsten Rössler, was müssen wir uns merken?
1: Das Finale um den Landespokal ist am 23. Mai, das wussten wir schon. Jetzt noch die genaue Anpfiffzeit und die ist um 13.30 Uhr. Spielort ist das Leuner Chemiestadion in Halle. Im Finale stehen der Hallische FC und Germania Halberstadt. Der HFC ist Titelverteidiger und auch Favorit, dürfte aber gewarnt sein, denn das vorige Finale wurde erst in der 90. Minute mit 1:0 entschieden. Also Halberstadt hat durchaus seine Chance. Tickets für das bevorstehende Finale, die gibt es bereits auf der Internetseite des Fußball-Landesverbandes. Die Preise liegen zwischen 10 und 25 Euro.
0: Also Termin eintragen, Trikot rauslegen und vielleicht schon mal die Stimme ölen, ne? Das wird kein Spiel, das man nebenbei laufen lässt. 13.30 Uhr am 23. Mai, Finale im Leuner Chemiestadion.

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4: Ich bin Hanna Messerschmidt. Guten Abend. Nach der Amokfahrt von Leipzig kommt der Täter in die Psychiatrie. Der Ermittlungsrichter geht davon aus, dass der 33-Jährige zum Tatzeitpunkt nicht voll schuldfähig gewesen ist. Der Mann war mit dem Auto durch die Innenstadt gerast, hatte 2 Menschen getötet und 6 weitere teils schwer verletzt. Die Stadt prüft nun ihr Sicherheitskonzept. Oberbürgermeister Jung sagt uns aber:
5: Wir wissen auch, dass es keine letzte Sicherheit gibt. Das gehört auch zur Wahrheit. Und wir wollen nicht unsere Innenstädte als Festungen ausbauen. Und diese Balance zu finden zwischen Freizügigkeit und Aufenthaltsqualität und trotzdem Schutz und Sicherheit der Bevölkerung, das ist die Aufgabe, die wir überall haben in dieser Republik und nicht nur in Deutschland, sondern weit darüber hinaus.
4: Seit dem Start des Tankrabatts ist Diesel im Schnitt nur um 4 statt 17 Cent günstiger geworden. Das berichtet das IFO-Institut. Beim Superbenzin sind es demnach etwa 12 Cent. Ein Grund ist, dass viele Tankstellen noch Sprit verkaufen, der vor der Steuersenkung teuer eingekauft wurde. Kunden großer deutscher Reiseveranstalter müssen vorerst nichts auf bereits gebuchte Urlaube draufzahlen, trotz hoher Kerosinpreise. Das haben die Anbieter TUI, Altours und DerTour dem Tagesspiegel mitgeteilt. Einzelheiten von Jana Klonikowski.
6: Theoretisch wäre eine nachträgliche Erhöhung des Reisepreises sogar erlaubt, wenn die Treibstoffkosten für die Veranstalter gestiegen sind. Das steht häufig im Vertrag, muss den Reisenden aber spätestens 20 Tage vor Reisebeginn mitgeteilt werden. Dass Urlaubsreisen ganz gestrichen werden, müssen Kunden aber aktuell wohl nicht fürchten. Allerdings gilt auch, für künftige Buchungen könnten die Preise steigen.
4: Jens Spahn bleibt weiter an der Spitze der Unionsfraktion. Bei der Wahl kam er auf gut 86% der Stimmen. Einen Gegenkandidaten gab es nicht. Spahn hatte den Posten vor einem Jahr von Friedrich Merz übernommen, der dann ja Kanzler geworden ist. Die Deutsche Post ist als Konzernname bald Geschichte. Künftig wird das Unternehmen als DHL AG auf dem Börsenparkett auftreten. Die Aktionäre haben der Umbenennung zugestimmt. Der Name Post verschwindet aber nicht ganz. Das Deutschlandgeschäft soll weiter unter der Bezeichnung laufen. Die nächsten Nachrichten in einer Stunde.
7: Es ist 22:02 Uhr. Schönen guten Abend. Der Radio SAW Verkehrsservice, der schnellste Messerweland. Vorsicht auf der A7 Richtung Kassel zwischen dem Dreieck Walsrode und Westenholz. Gefahr durch ein totes Tier auf der Fahrbahn. Und noch eine Meldung von der A38 Richtung Leipzig zwischen Bleicherode und Großwechslungen. Da war ein Unfall. Aktuell ist hier der rechte Fahrstreifen gesperrt. Geblitzt wird's? Auf der A2 Richtung Berlin, Höhe Rastplatz Lorkberg. Noch ein Anhänger auf der B4 zwischen Torfhaus und Bad Harzburg. Dann haben wir die B27 in Hüttenrode Richtung Blankenburg. B91 am Ortsausgang Halle Richtung Merseburg. In Halle wird geblitzt in der Leipziger Chaussee und im Ortsteil Anker Richtung Magdeburg. Soweit von meiner Seite, von unserer Seite. Habt ihr noch irgendwas gesehen, irgendwas entdeckt? Dann meldet uns das bitte an der kostenfreien Service-Hotline. Das ist die 0800 1 630 630. Geht natürlich auch alles per WhatsApp-Nachricht. Die Nummer und alle Infos findet ihr wie immer unter radio-saw.de. Wir wünschen euch jetzt eine gute Fahrt durchs SAW-Land. Und wir blicken zu euch nach Westdorf bei Aschersleben. Dort werden aktuell rund 13 Grad gemessen. Ja, nach dem wechselhaften Tag bleibt das auch am Abend weiter so und auch in der kommenden Nacht. Viele Wolken bringen immer mal wieder Regen mit, stellenweise auch wirklich kräftige Schauer. Einzelne Gewitter sind ebenfalls nicht ausgeschlossen. Temperaturen, die gehen auf 12 bis 10 Grad runter, im Harz auf etwa 7 und auf dem Brocken weht bei rund 5 Grad echt ein frischer Wind. Morgen beginnt der Tag dann bewölkt mit Regen und der kommt leider immer mal wieder durch. Vor allem in der Altmark, da hält sich der auch ein bisschen länger. In den übrigen Regionen, da gibt es zwischendurch auch Auflockerungen. Temperaturen erreichen 9 bis 13 Grad, im Süden 15 bis 18, im Harz 8 bis 11 und auf dem Brocken bis zu 7. So, es ist kurz nach 22 Uhr und wir bleiben gleich beim Thema Nachbarn. Das hat uns ja heute schon den ganzen Tag beschäftigt, ne? Kleine Macken, große Streits und alles dazwischen. Und genau da knüpfen wir an. Denn es gibt Menschen, die genau solche Konflikte schlichten. Ja, in Burg bei Magdeburg, da wird gerade so jemand gesucht. Was dahinter steckt und ob das vielleicht sogar was für euch wäre, das hört ihr gleich hier bei mir. Ich bin Patricia Fickert.

0: ziemlich klar sagt, okay, genug Drama, ich bin raus, ciao. Und genau das Gefühl, das kennt man ja auch aus dem echten Leben, nur dass man im Alltag eben nicht einfach mal so den Exit-Knopf drücken kann, wenn es zwischen Nachbarn zum Beispiel mal knallt. Wir haben ja heute hier bei Radio SAW schon über so einige Marotten eurer Nachbarn gesprochen und gemerkt, ja, das Thema ist sehr präsent. Wenn es dann ja nicht bei kleinen Geschichten bleibt, sondern halt wirklich so richtig kracht, dann braucht's manchmal auch jemanden, der dazwischen geht und Ruhe reinbringt. Und genau da kommt die nächste Frage ins Spiel. Habt ihr vielleicht ein Talent dafür, Streit zu schlichten? Also so richtig, ja, ruhig zu bleiben, zuhören, Lösungen finden. Dann wäre das vielleicht was für euch. Die Stadt Burg bei Magdeburg, die sucht gerade eine neue Schiedsperson. Kollegin Rebecca Göring, was machen denn Schiedspersonen?
1: Die kommen immer dann zum Einsatz, wenn es Streit unter Nachbarn gibt. Die Klassiker sind Lärm oder Äste, die über den Gartenzaun ragen. Bis zu 10 solcher Streits gibt es jedes Jahr in Burg. Und damit die Gerichte nicht mit diesen Fällen belastet werden, ist vorgeschrieben, dass die Streithähne zuerst versuchen müssen, ihre Angelegenheit vor der Schiedsstelle zu klären. In Burg klappt das in etwa 80% der Fälle. Für Nachbarn ist das aber auch deutlich günstiger als ein Gerichtsverfahren.
0: Okay, und was muss man so können, um so eine Schiedsperson zu werden?
1: Rein rechtlich braucht eine Schiedsperson ein sauberes Führungszeugnis, muss in der Stadt oder einem der Ortsteile wohnen und mindestens 25 Jahre alt sein. Es hilft natürlich ungemein, wenn die Bewerber auch ein gewisses Rechtsverständnis mitbringen. Die müssen nicht Jura studiert haben, aber um einen Streit schlichten zu können, ist es wichtig, auch die rechtlichen Grundlagen zu verstehen. Das hat mir Karl-Heinz Summer gesagt. Er ist seit 17 Jahren Schiedsperson in Burg. Für das Ehrenamt ist es aus seiner Sicht außerdem wichtig, dass man gut zuhören kann und empathisch ist, um sachlich zwischen den Streithähnen zu vermitteln.
0: Okay, klingt nach euch? Dann schaut mal rein. Alle Infos zur Bewerbung gibt's auf Radio SAW.

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0: Wie, ey, mach mal langsam. Aber wir schauen jetzt schnell auf den Verkehr. Halb elf, der Radio SAW Verkehrsservice, der schnellste im SAW-Land. Vorsicht auf der A9 Richtung München. Zwischen Kleinmarzins und dem Rastplatz Rosselquelle West. Gefahr durch ein liegen gebliebenes Fahrzeug auf dem linken Fahrstreifen. Dann noch eine Meldung von der A38 Richtung Leipzig. Zwischen Bleicherode und Großwechslungen, da war ein Unfall. Aktuell der rechte Fahrstreifen gesperrt. Geblitzt wird noch. Auf der A2 Richtung Berlin, Höhe Rastplatz Lorkberg. Auf der B4 zwischen Torfhaus und Bad Harzburg. Dann haben wir die B27 in Hüttenrode Richtung Blankenburg. Die B91 am Ortsausgang Halle Richtung Merseburg. Noch ein Anhänger für euch in Halle in der Leipziger Chaussee. Und im Ortsteil Anker Richtung Magdeburg wird noch geblitzt. Soweit von uns. Falls ihr noch was gesehen habt, Stau, Blitzer, irgendwas anderes, dann ruft uns gerne an unter der 0800 1 630 630. Für alle natürlich kostenfrei. WhatsApp-Nummer und Infos findet ihr wie immer auf radio-saw.de. Wir wünschen euch jetzt eine gute Fahrt durchs SAW-Land. Und wir schauen nach Griebo bei Coswig-Anhalt. Aktuell liegen wir da bei rund 14 Grad. Ja, nach dem nicht ganz so schönen Tag heute geht's auch am Abend und in der kommenden Nacht ähnlich weiter. Viele Wolken mit dabei, dazu immer mal wieder Regen, teils auch kräftig. Vereinzelt sind auch Gewitter drin. Temperaturen liegen bei 12 bis 10 Grad. Morgen starten wir dann bewölkt mit immer mal wieder Regen. Besonders in der Altmark hält sich doch das auch noch länger. Naja, immerhin der Garten freut sich. Im restlichen Land, da lockert es zwischendurch mal auf. Temperaturen liegen bei 9 bis 13 Grad.
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0: Ich bin Patricia Pickert und habe jetzt Pink für euch. 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

0: manchmal braucht man den einen Song, den einen Moment zum Runterkommen, zum Durchatmen, zu bei sich selbst sein. 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Ich hätte da was für euch.
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1: Ich bin Hanna Messerschmidt. Guten Abend. Nach der Amokfahrt von Leipzig kommt der Täter in die Psychiatrie. Der Ermittlungsrichter geht davon aus, dass der 33-Jährige zum Tatzeitpunkt nicht voll schuldfähig gewesen ist. Der Mann war mit dem Auto durch die Innenstadt gerast, hatte 2 Menschen getötet und 6 weitere teils schwer verletzt. Die Stadt prüft nun ihr Sicherheitskonzept. Oberbürgermeister Jung sagt uns aber:
2: Wir wissen auch, dass es keine letzte Sicherheit gibt. Das gehört auch zur Wahrheit. Und wir wollen nicht unsere Innenstädte als Festungen ausbauen. Und diese Balance zu finden zwischen Freizügigkeit und Aufenthaltsqualität und trotzdem Schutz und Sicherheit der Bevölkerung, das ist die Aufgabe, die wir überall haben in dieser Republik und nicht nur in Deutschland, sondern weit darüber hinaus.
1: Seit dem Start des Tankrabatts ist Diesel im Schnitt nur um 4 statt 17 Cent günstiger geworden. Das berichtet das IFO-Institut. Beim Superbenzin sind es demnach etwa 12 Cent. Ein Grund ist, dass viele Tankstellen noch Sprit verkaufen, der vor der Steuersenkung teuer eingekauft wurde. Kunden großer deutscher Reiseveranstalter müssen vorerst nichts auf bereits gebuchte Urlaube draufzahlen, trotz hoher Kerosinpreise. Das haben die Anbieter TUI, Altours und DerTour dem Tagesspiegel mitgeteilt. Einzelheiten von Jana Klonikowski.
3: Theoretisch wäre eine nachträgliche Erhöhung des Reisepreises sogar erlaubt, wenn die Treibstoffkosten für die Veranstalter gestiegen sind. Das steht häufig im Vertrag, muss den Reisenden aber spätestens 20 Tage vor Reisebeginn mitgeteilt werden. Dass Urlaubsreisen ganz gestrichen werden, müssen Kunden aber aktuell wohl nicht fürchten. Allerdings gilt auch, für künftige Buchungen könnten die Preise steigen.
1: Jens Spahn bleibt weiter an der Spitze der Unionsfraktion. Bei der Wahl kam er auf gut 86% der Stimmen. Einen Gegenkandidaten gab es nicht. Spahn hatte den Posten vor einem Jahr von Friedrich Merz übernommen, der dann ja Kanzler geworden ist. Die Deutsche Post ist als Konzernname bald Geschichte. Künftig wird das Unternehmen als DHL AG auf dem Börsenparkett auftreten. Die Aktionäre haben der Umbenennung zugestimmt. Der Name Post verschwindet aber nicht ganz. Das Deutschlandgeschäft soll weiter unter der Bezeichnung laufen. Die nächsten Nachrichten in einer Stunde.
4: Es ist 23.02 Uhr. Schönen guten Abend. Der Radio SAW Verkehrsservice, der schnellste im SAW-Land. Die A9 Richtung Berlin ist zwischen Eisenberg und Reussig gesperrt. Da war ein Unfall mit mehreren Fahrzeugen, da staut es sich aktuell. Vorsicht auf der A9 Richtung München zwischen Kleinmarzehns und dem Rastplatz Rosselquelle West. Hier ist ein liegen gebliebenes Fahrzeug auf dem linken Fahrstreifen. Und eine Meldung von der A38 Richtung Leipzig zwischen Bleicherode und Großwechslungen. Da war ein Unfall, aktuell der rechte Fahrstreifen gesperrt. Geblitzt wird. Auf der A2 Richtung Berlin, Höherastplatz Lorkberg. Ein Anhänger auf der B4 zwischen Torfhaus und Bad Harzburg. Dann haben wir die B27 in Hüttenrode Richtung Blankenburg steht ein Anhänger. Dann die B91 am Ortsausgang Halle Richtung Merseburg. In Halle wird geblitzt, da in der Leipziger Chaussee, da steht ein Anhänger. Und im Ortsteil Anker Richtung Magdeburg. Das war's von uns. Habt ihr noch irgendwas gesehen? Stau, Blitzer, irgendwas anderes im SAW-Land? Dann klingelt gerne mal durch an der kostenfreien Service-Hotline. Das ist die 0800 1 630 630. Geht auch alles per WhatsApp-Nachricht. Die Nummer und alle Infos findet ihr wie immer unter radio-saw.de. Wir wünschen euch jetzt eine gute Fahrt durchs SAW-Land. Kommt gut an. Ja, der Tag, der war heute so semi, ziemlich wechselhaft und genauso geht's auch weiter. Jetzt am Abend und in der Nacht viele Wolken mit dabei, dazu immer mal wieder Regen, teils auch wirklich kräftig, vereinzelt mit Gewittern auch. Temperaturen, die sinken in der Nacht auf 12 bis 10 Grad. In Asmusstedt bei Ballenstedt, da liegen wir aktuell bei 15. Morgen, da bleibt's auch ziemlich unbeständig. Anfangs oft grau, nass, vor allem in der Altmark. Später, da lockert es im restlichen Land ein bisschen auf. Temperaturen liegen bei 9 bis 13 Grad. So, ihr Lieben, es ist kurz nach 23 Uhr. Vielleicht läuft bei euch gerade noch die letzte Runde durch die Wohnung, so mit der Zahnbürste. Der Wecker für morgen wird gestellt. Oder ihr hängt noch halb wach, halb müde irgendwo so zwischen Sofa und Bett. Egal wie, schön, dass ihr noch mit dabei seid. Ich bin Patricia Pickert und ich habe jetzt für euch Ava Max.

American Girls von Harry Styles hier am Abend auf Radio SAW. 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Zum Beispiel laufen. Ja, und das am liebsten sogar in schönen Schuhen. Wobei, okay, beim Firmenlauf werden die dann vielleicht doch eher gegen bequeme Sneaker getauscht. Und es geht wieder los. 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

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Der Radio-SW-Verkehrsservice, der schnellste Messerwieland. Vorsicht auf der A9 Richtung München zwischen Kleinmarzehns und dem Rastplatz Rosselquelle West. Hier ist ein liegen gebliebenes Fahrzeug auf dem linken Fahrstreifen. Und die A38 Richtung Leipzig zwischen

0: Hier zwischen Torfhaus und Bad Harzburg. B27 in Hüttenrode Richtung Blankenburg. Geblitzt wird auf der B91 am Ortsausgang Halle Richtung Merseburg. In Halle in der Leipziger Chaussee, da steht ein Anhänger. Und im Ortsteil Anker Richtung Magdeburg. Soweit von uns. Habt ihr doch noch was entdeckt? Haben wir irgendwas vergessen? Verkehrsbehinderung, Stau oder noch ein Blitzer? Seid so lieb, ruft uns gerne an, kostenfrei unter der 0800 1 630 630. Wir wünschen euch jetzt eine gute Fahrt durchs SRW-Land. Und wir schauen aufs Thermometer bei euch in Stöderlingen, bei Osterwiek. Da liegen wir noch bei 12 Grad und ich wette, bei euch regnet es. Ihr seid aber nicht alleine. Das passiert heute im ganzen SRW-Land. Wirklich sehr, sehr unbeständiges Wetter. Viele Wolken mit dabei, immer mal wieder Regen. Teils auch wirklich sehr kräftig, vereinzelt auch mit Gewitter. Temperaturen liegen bei 12 bis 10 Grad. In der Nacht im Harz bis 7 und auf dem Brocken gibt es windige 5 Grad. Morgen dann weiterhin wechselhaft, ändert sich nicht ganz so viel. Oft bewölkt mit Schauern, in der Altmark ein bisschen länger nass. Sonst auch mal Auflockerungen. Dazu 9 bis 13 Grad, im Süden bis 18, im Harz bis 11 und auf dem Brocken bis 7 Grad.
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0: Ich bin Patricia Pickert. Hi.

0: Roxette. Und genauso ein Joyride im übertragenen Sinn wäre doch jetzt auch was Schönes. Gerade mit Blick auf das, was am Wochenende fürs SRW-Land ansteht. Denn Muttertag steht ja vor der Tür am Sonntag. Und wir hatten ja die letzten Tage unsere richtig schöne Verlosung bei Radio SRW. Eine Wellness-Auszeit in Bad Harzburg. 2 Tage entspannen, abschalten, einfach mal raus. Ganz wichtig, checkt mal, ob ihr gewonnen habt. Geht auf radio-srw.de, schaut nach und wenn euer Name dabei ist, meldet euch schnell bei uns und dann klären wir alles Weitere.
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0: Wir machen weiter mit Cyril.

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1: Ich bin Hanna Messerschmidt. Guten Abend. Nach der Amokfahrt von Leipzig kommt der Täter in die Psychiatrie. Der Ermittlungsrichter geht davon aus, dass der 33-Jährige zum Tatzeitpunkt nicht voll schuldfähig gewesen ist. Der Mann war mit dem Auto durch die Innenstadt gerast, hatte zwei Menschen getötet und sechs weitere teils schwer verletzt. Die Stadt prüft nun ihr Sicherheitskonzept. Oberbürgermeister Jung sagt uns aber:
2: Wir wissen auch, dass es keine letzte Sicherheit gibt. Das gehört auch zur Wahrheit. Und wir wollen nicht unsere Innenstädte als Festungen ausbauen. Und diese Balance zu finden zwischen Freizügigkeit und Aufenthaltsqualität und trotzdem Schutz und Sicherheit der Bevölkerung, das ist die Aufgabe, die wir überall haben in dieser Republik und nicht nur in Deutschland, sondern weit darüber hinaus.
1: Seit dem Start des Tankrabatts ist Diesel im Schnitt nur um 4 statt 17 Cent günstiger geworden. Das berichtet das IFO-Institut. Beim Superbenzin sind es demnach etwa 12 Cent. Ein Grund ist, dass viele Tankstellen noch Sprit verkaufen, der vor der Steuersenkung teuer eingekauft wurde. Kunden großer deutscher Reiseveranstalter müssen vorerst nichts auf bereits gebuchte Urlaube draufzahlen, trotz hoher Kerosinpreise. Das haben die Anbieter TUI, Altours und DerTour dem Tagesspiegel mitgeteilt. Einzelheiten von Jana Klonikowski.
3: Theoretisch wäre eine nachträgliche Erhöhung des Reisepreises sogar erlaubt, wenn die Treibstoffkosten für die Veranstalter gestiegen sind. Das steht häufig im Vertrag, muss den Reisenden aber spätestens 20 Tage vor Reisebeginn mitgeteilt werden. Dass Urlaubsreisen ganz gestrichen werden, müssen Kunden aber aktuell wohl nicht fürchten. Allerdings gilt auch, für künftige Buchungen könnten die Preise steigen.
1: Jens Spahn bleibt weiter an der Spitze der Unionsfraktion. Bei der Wahl kam er auf gut 86% der Stimmen. Einen Gegenkandidaten gab es nicht. Spahn hatte den Posten vor einem Jahr von Friedrich Merz übernommen, der dann ja Kanzler geworden ist. Die Deutsche Post ist als Konzernname bald Geschichte. Künftig wird das Unternehmen als DHL AG auf dem Börsenparkett auftreten. Die Aktionäre haben der Umbenennung zugestimmt. Der Name Post verschwindet aber nicht ganz. Das Deutschlandgeschäft soll weiter unter der Bezeichnung laufen. Die nächsten Nachrichten in einer Stunde.
4: Es ist 0 Uhr 1, der Radio SAW Verkehrsservice, der schnellste im SAW-Land. Die A9 Richtung Berlin ist zwischen Eisenberg und Reußig noch gesperrt. Da war ein Unfall mit mehreren Fahrzeugen auf allen Fahrstreifen. Geblitzt wird noch. Auf der A2 Richtung Berlin, Höhe Rastplatz Lorkberg. Ein Anhänger auf der B4 zwischen Torfhaus und Bad Harzburg. Dann haben wir die B27 in Hüttenrode Richtung Blankenburg. Die B91 am Ortsausgang Halle Richtung Merseburg. Dann wird geblitzt in Halle, Leipziger Chaussee. Im Ortsteil Anker Richtung Magdeburg steht noch ein Anhänger. Habt ihr noch Staus oder Flitzerblitzer im SAW-Land gesehen? Dann meldet uns das bitte an der kostenfreien Service-Hotline. Es ist die 0800 1 630 630. Oder ihr schickt uns bequem eine WhatsApp rüber. Alle Infos gibt's unter radio-saw.de. Wir wünschen euch jetzt eine gute Fahrt durchs SAW-Land. Und wir blicken nach Ebendorf bei Magdeburg. Dort werden aktuell rund 13 Grad gemessen. Jetzt in der Nacht bleibt es weiter unbeständig. Viele Wolken bringen immer mal wieder Regen rein, stellenweise auch wirklich kräftige Schauer. Einzelne Gewitter sind ebenfalls nicht ausgeschlossen. Temperaturen gehen auf 12 bis 10 Grad zurück, im Harz auf etwa 7 und auf dem Brocken weht bei rund 5 Grad doch ein recht frischer Wind. Und heute beginnen wir den Tag dann bewölkt mit Regen. Und der kommt immer mal wieder, vor allem in der Altmark, da hält sich der ganz schön lange. In den übrigen Regionen gibt es zwischendurch auch mal so ein paar Auflockerungen. Temperaturen erreichen 9 bis 13 Grad, im Süden 15 bis 18, im Harz 8 bis 11 und auf dem Brocken bis zu 7. Super.

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der Radio SAW Verkehrsservice, der schnellste im SAW-Land. Auf der A9 Nürnberg Richtung Halle Leipzig ist zwischen Eisenberg und Dreußig die Straße nach einem Unfall gesperrt. Alle Verkehrsmeldungen auch immer aktuell auf radio-saw.de und in unserer App. Gute Fahrt durchs SAW-Land.

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1: Ich bin Sönke Röhling. Nach der Amokfahrt von Leipzig kommt der Täter in die Psychiatrie. Der Ermittlungsrichter geht davon aus, dass der 33-Jährige zum Tatzeitpunkt nicht voll schuldfähig gewesen ist. Der Mann war mit dem Auto durch die Innenstadt gerast, hatte 2 Menschen getötet und 6 weitere teils schwer verletzt. Die Stadt prüft nun ihr Sicherheitskonzept. Oberbürgermeister Jung sagt uns aber:
2: Wir wissen auch, dass es keine letzte Sicherheit gibt. Das gehört auch zur Wahrheit. Und wir wollen nicht unsere Innenstädte als Festungen ausbauen. Und diese Balance zu finden zwischen Freizügigkeit und Aufenthaltsqualität und trotzdem Schutz und Sicherheit der Bevölkerung, das ist die Aufgabe, die wir überall haben in dieser Republik und nicht nur in Deutschland, sondern weit darüber hinaus.
1: Jens Spahn bleibt an der Spitze der Unionsfraktion. Bei der Wahl kam er auf gut 86% der Stimmen. Einen Gegenkandidaten gab es nicht. Spahn hatte den Posten vor einem Jahr von Friedrich Merz übernommen, der dann ja Kanzler geworden ist. Die italienische Großbank UniCredit hat nun wie angekündigt ein offizielles Kaufangebot für alle Commerzbank-Aktien gemacht. Da werden allerdings wohl die wenigsten Anleger zuschlagen. Auch der deutsche Staat will seine Anteile behalten und lehnt die Übernahme ab. Hans-Peter Burkhoff von der Uni Hohenheim sieht allerdings keine großartigen Bemühungen der Regierung, das aktiv zu verhindern.
3: Die Koalition ist mit sich selbst beschäftigt, mit guten Gründen. Und dann vernachlässigt man das und man hat Angst, dass man verlieren wird. Obwohl an der Tatsache, dass man verlieren wird, wenn diese Übernahme gelingt, da ändert das auch nichts mehr dran. Weil das ist natürlich, wenn das passiert, eine große Niederlage für den deutschen Finanzplatz.
1: In Westeuropa sind zuletzt so viele Firmen pleite gegangen wie seit 20 Jahren nicht mehr. Fast 200.000 Unternehmen haben im vergangenen Jahr Insolvenz angemeldet. Das waren fast 5% mehr als im Jahr davor, heißt es von der Auskunft Teil Kreditforum. Am größten war das Plus in der Schweiz. Die Experten des Deutschen Meeresmuseums gehen davon aus, dass der mehrfach in der Ostsee gestrandete Buckelwal tot ist. Es sei davon auszugehen, dass das Tier zu geschwächt war, um langfristig in tiefem Wasser zu schwimmen. Seit der Freilassung am Samstag wurde der Wal nicht mehr lebend gesehen. Der FC Arsenal steht im Finale der Fußball-Champions League. Der Premier League-Tabellenführer gewann das Rückspiel gegen Atletico mit 1:0. Das Hinspiel war 1:1 ausgegangen. Heute wollen die Bayern nachziehen. Dazu brauchen sie zu Hause einen Sieg mit 2 Toren Vorsprung gegen Titelverteidiger PSG. Die nächsten Nachrichten in einer Stunde. 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Auf der A9 Nürnberg Richtung Halle Leipzig ist zwischen Eisenberg und Dreußig die Straße nach einem Unfall gesperrt. Alle Verkehrsmeldungen auch immer aktuell auf radio-saw.de und in unserer App. Gute Fahrt durchs SAW-Land.

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1: Auf der A9 Nürnberg Richtung Halle Leipzig ist zwischen Eisenberg und Dreußig die Straße nach einem Unfall gesperrt.
0: Alle Verkehrsmeldungen auch immer aktuell auf radio-saw.de und in unserer App. Gute Fahrt durchs SAW-Land.

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1: Ich bin Sönke Röhling. Öl- und Gasheizung sollen in Deutschland auch nach 2045 noch eingebaut werden dürfen. Das sieht der Entwurf für das neue Gebäudemodernisierungsgesetz vor, das das Heizungsgesetz der Ampel ablösen soll. Dafür soll der Anteil von klimafreundlichem Gas oder Heizöl stufenweise auf bis zu 60% angehoben werden. Der Entwurf muss noch innerhalb der Bundesregierung abgestimmt werden. Er sorgt umgehend für Kritik. Die Grünen warnen vor steigenden Nebenkosten für Mieter und der BUND spricht von einer klimapolitischen Bankrotterklärung. Die italienische Großbank UniCredit macht ernst mit ihrem Übernahmeversuch der Commerzbank. Sie hat den Aktionären ein Angebot gemacht. Die Gewerkschaft Verdi will sich mit allen Mitteln gegen eine Übernahme wehren. Es wird der Verlust von weit mehr als